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2: Ich bin Florian Klaus. Die USA wollen sich militärisch wohl weiter aus Europa zurückziehen. Wie der oberste NATO-Kommandeur, der US-General Grinkiewicz, gesagt hat, will das Land in den kommenden Jahren weitere Soldaten zurückholen. Einen Zeitplan nannte er nicht, die Europäer sollen aber genug Zeit bekommen, um die amerikanischen Streitkräfte mit eigenen zu ersetzen. Vor einiger Zeit hatte US-Präsident Trump schon den Abzug von 5.000 Soldaten aus Deutschland angekündigt. Die neue E-Auto-Prämie ist schnell auf große Nachfrage gestoßen. Alleine bis zum Ende der Veranstaltung, bei der das Antragsportal freigeschaltet worden ist, gab es schon fast 2.000 Anträge. Gefördert werden E-Autos und bestimmte Hybride, die seit dem 1. Januar zugelassen worden sind. Es gibt bis zu 6.000 Euro pro Wagen. Die Fördermittel sollen für bis zu 800.000 Fahrzeuge reichen. 15 Monate lang hat der Landtag von Sachsen-Anhalt den Anschlag auf den Magdeburger Weihnachtsmarkt intensiv aufgearbeitet. Ein zentrales Ergebnis: Schwächen und Fehler im Handeln von Behörden haben es dem Täter zumindest leicht gemacht, die Tat zu begehen. So steht es im Abschlussbericht. Thomas Thunfeld berichtet.
3: Ein Betonblock an der falschen Stelle, Schutzkonzepte, die nicht gründlich gecheckt worden sind, Informationen zum späteren Täter, die nicht zentral zusammengeführt wurden. Im Abschlussbericht werden eine ganze Reihe von Fehlern aufgelistet. Und mindestens die Oppositionsfraktionen im Magdeburger Landtag sind sich einig, der Anschlag hätte verhindert werden können.
2: Weil sie nicht wirtschaftlich waren, sind in der Vergangenheit viele Bahnstrecken stillgelegt worden. Die Allianz pro Schiene freut sich jetzt darüber, dass wieder mehr Strecken reaktiviert werden. Bis 2035 könnten demnach mehr als 900 Kilometer Schiene wiederbelebt werden. Geschäftsführer Pflege sagte, die Bahn halte das Land zusammen, wenn sie funktioniere. Dafür müsse sie auch im ländlichen Raum fahren. Der International Booker Prize geht in diesem Jahr an die Taiwanerin Yang Shuangzi, und zwar für die englische Übersetzung ihres Romans Taiwan Travelogue. Er spielt im von Japan besetzten Taiwan der 30er. Im Fokus stehen eine japanische Autorin und ihre Übersetzerin, die das Land bereisen. Auch zwei Deutsche standen bei dem renommierten Literaturpreis auf der Shortlist, nämlich Shida Basia und Daniel Kehlmann.
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4: Mit Henrike Müller. Zwischen Opern- und Schauspielhaus in Nürnberg wird's wieder lebendig. Im Juni und Juli läuft dort das kostenlose Open-Air-Programm Wiese des Staatstheaters. Immer donnerstags um 19 Uhr und freitags um 21 Uhr. Zum Auftakt gibt's am 4. Juni Highlights aus Oper, Operette und Musiktheater. Danach folgen Konzerte von Free Jazz bis New Orleans Brass oder elektronische Songwriter-Kunst. Auch Bewegung ist dabei, etwa eine Schnupperstunde West Coast Swing und gemeinsames Tanzen mit dem Ballet of Difference. Der Eintritt ist frei. Getränke und Snacks gibt's bei einem kleinen Kiosk auf der Wiese.
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0: möchte, bleibt unausgesprochen. Ein Begriff dafür ist Self-Silencing, also das Muster, sich selbst zum Schweigen zu bringen. Mit diesem Thema, gestützt auf eigenen Erfahrungen, beschäftigt sich die Sängerin und Coachin Ragna Kuhn.
1: Früher war es extrem, dass ich eigentlich in Gruppen immer geschwiegen habe. Wenn Leute mich gefragt haben, was machst du, dann habe ich eigentlich nur rumgestottert mit Ich habe selten meine Meinung gesagt. Und selbst wenn ich sie gesagt habe, wurde eigentlich nur so, wurde mir eigentlich gar nicht unbedingt zugehört. Ja. Es war wirklich nicht angesagt, dass ich als Mädchen meine Meinung sage.
0: Häufig hängen solche Muster mit frühen Beziehungserfahrungen zusammen. In der Psychologie spricht man hier von Bindungstrauma. Wenn Kinder lernen, dass Harmonie wichtiger ist als die eigenen Bedürfnisse, entwickeln sie Strategien, um dazuzugehören. Zum Beispiel, indem sie sich selbst zurücknehmen und Emotionen unterdrücken.
1: Frauen haben besonders dieses Problem, dass sie eben besonders diese Emotionen wie Wut, Trotz, Ärger, auch ein Selbstbewusstsein, das ist jetzt keine Emotion, aber ein Selbstbewusstsein gar nicht zeigen dürfen, dass sie eigentlich mehr bekommen, wenn sie sich klein zeigen. Wenn sie nett sind, bekommen die Frauen mehr, als wenn sie sagen, hallo, hier bin ich, darf ich bitte das haben, ich möchte das, ich brauche das.
0: In ihrer Arbeit begleitet Ragna Kuhn vor allem Frauen dabei, ihre Stimme im wörtlichen und im übertragenen Sinne wiederzufinden. Neben klassischer Stimmarbeit spielen auch Körperwahrnehmung, Atemübungen und Reflexion eine Rolle. Ziel ist es, dass Teilnehmerinnen ihre Stimme nicht nur technisch einsetzen, sondern auch als Ausdruck ihrer Persönlichkeit erleben.
1: Atem, Emotionen, Stimme, Körper ist ja eins. Was uns abhanden gekommen ist, ist ja der Impuls. Was für einen Impuls wir noch kennen, ist, es tut weh und wir schreien, aua. Dadurch, dass wir ja unsere Emotionen nicht zeigen durften, gibt es ja sowas wie so einen Sekundärimpuls, der dann eben sagt, stopp, Moment, wenn ich jetzt meine Wut zeige, ist gefährlich. Wir merken ja gar nicht mehr, dass wir die Gefühle unterdrücken. Und es geht nicht so darum, eine schöne Stimme zu haben, oder eine laute Stimme oder was für eine immer geartete Stimme, ja, sondern die Stimme, die sich wirklich von selber zeigen möchte. Also die ursprünglich natürliche Stimme, die uns alle mit eigentlich in die Wiege gelegt ist.
0: Es geht am Ende um viel mehr als nur die Stimme. Es geht um Kompetenz, Wertschätzung und die Unabhängigkeit des eigenen Wertes. Der Weg aus dem Self-Silencing beginnt deshalb oft mit kleinen Schritten. Die eigenen Gefühle wahrnehmen, Grenzen benennen und die eigene Stimme ausprobieren. Denn diese hörbar zu machen, bedeutet nicht unbedingt lauter zu werden, sondern authentischer.

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1: Einer der wichtigsten historischen Orte Nürnbergs wird jetzt ganz neu erlebbar gemacht. Nach jahrelangem Umbau können wir uns im Doku-Zentrum bald die neue Dauerausstellung anschauen. Der Titel: Nürnberg und die Reichsparteitage. Und diesen Freitag ist da das sogenannte Soft-Opening.
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1: Emanuel Baumann ist Leiter des Doku-Zentrums. Es ist jetzt ganz viel neu. Was erleben wir ab Freitag zum Beispiel?
3: Man darf sich darauf freuen, Medienstationen auszuprobieren, eine sehr, sehr, sehr viel größere neue Dauerausstellung zu entdecken. Da wird noch nicht alles genau perfekt sein, aber es geht ja auch darum, mit den Gästen aus der Stadt gemeinsam das am Schluss zu optimieren.
1: Das heißt, ich kann auch selbst Vorschläge einbringen?
3: Ich kann zumindest Feedback geben. Es wird dann sicherlich nicht mehr so sein, dass man einen geplanten und gebauten Ausstellungsraum jetzt verändern kann. Da würde ich zu viel versprechen. Aber es liegt uns wirklich auch an dem Feedback der Menschen gelegen, wie sie die Ausstellung finden. Und dieses Feedback wollen wir in die Ausstellung, in die Epilogwand integrieren.
1: Mhm. Und das Argument, ich war vor einigen Jahren schon mal dort im Doku-Zentrum, das zählt jetzt nicht mehr, oder?
3: Das zählt nicht mehr. Nein, die Forschung ist weitergegangen. Wir werden neue Ausstellungsinhalte integrieren. Vor allem auch die Vermittlungsmethoden, dass ich ähnlich wie bei Social Media auch agieren kann. Das wird neu sein und das sollte man sich nicht entgehen lassen, das zu entdecken.
1: Mhm. Kann ich mir gut vorstellen nach der langen Umbauzeit. Danke an Emanuel Baumann, er ist der Leiter des Doku-Zentrums. Und die neue Dauerausstellung Nürnberg und die Reichsparteitage beginnt diesen Freitag mit dem Probebetrieb. Alle Infos finden Sie natürlich auch nochmal auf radiof.de.
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1: Ich bin Florian Klaus. Die USA wollen sich militärisch wohl weiter aus Europa zurückziehen. Wie der oberste NATO-Kommandeur, der US-General Grinkiewicz, gesagt hat, will das Land in den kommenden Jahren weitere Soldaten zurückholen. Einen Zeitplan nannte er nicht, die Europäer sollen aber genug Zeit bekommen, um die amerikanischen Streitkräfte mit eigenen zu ersetzen. Vor einiger Zeit hatte US-Präsident Trump schon den Abzug von 5000 Soldaten aus Deutschland angekündigt. Die neue E-Auto-Prämie ist schnell auf große Nachfrage gestoßen. Alleine bis zum Ende der Veranstaltung, bei der das Antragsportal freigeschaltet worden ist, gab es schon fast 2000 Anträge. Gefördert werden E-Autos und bestimmte Hybride, die seit dem 1. Januar zugelassen worden sind. Es gibt bis zu 6000 Euro pro Wagen. Die Fördermittel sollen für bis zu 800.000 Fahrzeuge reichen. 15 Monate lang hat der Landtag von Sachsen-Anhalt den Anschlag auf den Magdeburger Weihnachtsmarkt intensiv aufgearbeitet. Ein zentrales Ergebnis: Schwächen und Fehler im Handeln von Behörden haben es dem Täter zumindest leicht gemacht, die Tat zu begehen. So steht es im Abschlussbericht. Thomas Thunfeld berichtet.
2: Ein Betonblock an der falschen Stelle, Schutzkonzepte, die nicht gründlich gecheckt worden sind, Informationen zum späteren Täter, die nicht zentral zusammengeführt wurden. Im Abschlussbericht werden eine ganze Reihe von Fehlern aufgelistet. Und mindestens die Oppositionsfraktionen im Magdeburger Landtag sind sich einig, der Anschlag hätte verhindert werden können.
1: Weil sie nicht wirtschaftlich waren, sind in der Vergangenheit viele Bahnstrecken stillgelegt worden. Die Allianz pro Schiene freut sich jetzt darüber, dass wieder mehr Strecken reaktiviert werden. Bis 2035 könnten demnach mehr als 900 Kilometer Schiene wiederbelebt werden. Geschäftsführer Pflege sagte, die Bahn halte das Land zusammen, wenn sie funktioniere. Dafür müsse sie auch im ländlichen Raum fahren. Der International Booker Prize geht in diesem Jahr an die Taiwanerin Yang Shuangzi, und zwar für die englische Übersetzung ihres Romans Taiwan Travelogue. Er spielt im von Japan besetzten Taiwan der 30er. Im Fokus stehen eine japanische Autorin und ihre Übersetzerin, die das Land bereisen. Auch zwei Deutsche standen bei dem renommierten Literaturpreis auf der Shortlist, nämlich Shida Basia und Daniel Kehlmann.
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3: Mit Henrike Müller. Der frühere Boxweltmeister Wladimir Klitschko steigt jetzt bei Was ist was in den Ring. Allerdings nicht zum Kämpfen, sondern fürs Selbstvertrauen von Kindern. Der Nürnberger Tesloff Verlag bringt im September gemeinsam mit ihm das neue Buch der bekannten Reihe heraus. Es heißt Stark sein, vertrau auf dich. Darin geht es um Mut, Teamgeist und den Umgang mit Rückschlägen, aber auch um Kinderrechte, Fake News und Vorurteile. Das Sachbuch richtet sich an Kinder ab 8 Jahren und soll zeigen, Stärke bedeutet heute weit mehr als nur Muskelkraft.
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1: Zwei neue Filme in unseren fränkischen Kinos handeln von einem Konflikt in der Welt und einem im Privaten. Vorhang auf für Palästina 36 und Der verlorene Mann. Das deutsche Drama Der verlorene Mann beginnt damit, dass Hanne unerwarteten Besuch von Kurt bekommt. Dieser war vor Jahrzehnten mit ihr verheiratet, aber jetzt ist Hanne mit Bernd zusammen.
2: Das ist Kurt. Kurt, mein Ex-Mann.
3: Dein Ex-Mann?
2: Ja, der verhält sich irgendwie merkwürdig.
3: Hat er gesagt, was er hier will?
2: Er glaubt, dass er hier noch lebt. Er denkt, dass wir noch beide verheiratet sind. Es ist kein Scherz.
3: Ja. Ihr habt euch vor fast 30 Jahren scheiden lassen, dachte ich.
1: Das hat Kurt aber vergessen, denn er hat Alzheimer. Hanne und Bernd wollen ihn deshalb in ein Heim bringen, aber...
4: Ich verstehe Sie, aber um diese Zeit haben wir schon geschlossen. Sie müssen morgen früh kommen.
5: Man hat uns hierher geschickt, dass wir ihn jetzt hier abliefern können.
4: Wir haben geschlossen, Sie müssen morgen früh kommen.
5: Er hat Alzheimer.
4: Das tut mir echt leid. Aber bitte morgen ab 9 Uhr geht's.
2: Wir können ihn immer noch zur Polizei bringen.
1: Machen Sie aber nicht. Mit unserer Ex-Franken-Tatort-Kommissarin Dagmar Manzel in der Hauptrolle ist Der verlorene Mann ein starker, berührender Film geworden. Seit 1920 leben die Palästinenser in Palästina 36 unter britischer Kontrolle. Diese haben aber auch den Juden eine neue Heimat in Palästina versprochen. Und weil sie dabei auch das Land neu verteilen wollen, gerät der Sekretär der britischen Kolonialverwaltung in eine Zwickmühle.
6: Haben die Briten als Besatzungsmacht das Recht, das Land nach Belieben zu verteilen? Herr Sekretär, was ist mit der Landkonfiszierung durch die Zionisten?
7: Hören Sie. Ich kann nur sagen, das Grundbuchsystem wird sie schützen.
1: Auch wenn der Film nur eine einseitige Sicht erzählt, Palästina 36 zeigt deutlich, warum die Region seit 90 Jahren nicht zur Ruhe kommt. Stefan Grundler, Radio F, Kinoredaktion.

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11: Ich bin Florian Klaus. Den Abzug von 5.000 Soldaten aus Deutschland hatte US-Präsident Trump schon vor einer Weile angekündigt und damit könnte noch nicht Schluss sein. Dem obersten NATO-Kommandeur Grinkewitsch zufolge wollen die USA in den kommenden Jahren weitere Soldaten aus Europa abziehen. Die sollen mit europäischen Streitkräften ersetzt werden.

0: Auch Mittelstreckenwaffen aus den USA sollen anders als geplant vorerst nicht nach Deutschland kommen. Wer die neue Kaufprämie für Elektroautos nutzen will, kann die staatliche Unterstützung jetzt beantragen. Bundesumweltminister Schneider hat das Förderportal freigeschaltet. Das Antragsverfahren läuft ausschließlich digital ab, rückwirkend für Neuzulassungen ab Januar. Tine Klimach berichtet.
1: Viele Interessierte standen offenbar schon in den Startlöchern. Bis zum Ende der Veranstaltung mit Umweltminister Schneider, die gerade mal eine halbe Stunde dauerte, gab es schon über 1.800 Anträge. Die Höhe des Zuschusses hängt von Fahrzeug, Einkommen und Familiengröße ab und kann bei bis zu 6.000 Euro liegen.
0: Die Folgen von Hitze und Trockenheit machen den deutschen Wäldern weiter zu schaffen, aber Bundesagrarminister Reiner zufolge ist ihr Zustand im vergangenen Jahr immerhin nicht schlechter geworden. Er sprach bei der Vorstellung neuer Daten von einer Stabilisierung. Immer noch hat nur jeder fünfte Baum eine volle, gesunde Krone. Positiv ist aber, dass weniger Laub- und Nadelbäume neu abgestorben sind. Den Städten und Gemeinden in Deutschland haben im vergangenen Jahr 32 Milliarden Euro gefehlt. Angesichts dieses Rekorddefizits hat der Wirtschaftsweise Achim Truger der Bundesregierung vorgeworfen, die Finanznot der Kommunen zu ignorieren. Der Neuen Osnabrücker Zeitung sagte er, das Problem lasse sich nicht einfach wegsparen. Man könne den Kommunen etwas mehr von den Mehrwertsteuereinnahmen geben, so sein Vorschlag. Die deutsche Fußball-Bundesliga ist schon durch, in der englischen Premier League wird aber noch gespielt. Der FC Arsenal steht dort jetzt schon vor dem letzten Spieltag als Meister fest, nachdem Rivale Manchester City beim FC Bournemouth Punkte liegen gelassen hat. Das Spiel endete 1:1 unentschieden. Die Londoner um den deutschen Nationalspieler Kai Havertz sind damit nach 22 Jahren wieder englischer Meister.
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3: Mit Henrike Müller. Beim Club heißt es gerade abschalten und Akkus aufladen. Das Team von Chefcoach Miro Klose ist für rund 6 Wochen im Sommerurlaub. Der Plan für die Zeit danach steht aber schon. Am letzten Montag im Juni werden die Nürnberger am Pfalzner Weiher die erste Einheit der neuen Saison absolvieren. Das erste Testspiel steigt dann am 8. Juli beim TSV Kornburg. Gegen die Spielvereinigung Ansbach und Waldhof Mannheim stehen weitere auf dem Programm, bevor es dann am 19. Juli für eine Woche ins Trainingslager nach Südtirol geht. Im Anschluss hat das Team dann noch 2 Trainingswochen in Nürnberg, bevor der erste Spieltag ansteht.
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1: Widder 2 Sterne, treffen Sie jetzt keine wichtigen Entscheidungen.
2: Stier 3 Sterne, Ihr Durchhaltevermögen kann sich sehen lassen.
1: Zwillinge 4 Sterne, Sie sind heute rhetorisch in Bestform.
2: Krebs 2 Sterne, lassen Sie sich nur nicht ablenken.
1: Löwe 4 Sterne, teilen Sie Ihre gute Laune mit anderen.
2: Jungfrau 5 Sterne, Sie haben jetzt den perfekten Überblick.
1: Waage 3 Sterne, setzen Sie sich für faire Lösungen ein.
2: Skorpion 4 Sterne, lassen Sie sich weiterhin durch nichts beirren.
1: Schütze 2 Sterne, Sie kommen Ihren Zielen Schritt für Schritt näher.
2: Steinbock 3 Sterne, es fällt Ihnen nicht schwer, jetzt konzentriert zu bleiben.
1: Wassermann 4 Sterne, mit Ihren Ratschlägen helfen Sie anderen.
2: Fische 3 Sterne, setzen Sie jetzt ganz auf die Zusammenarbeit im Team.
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2: Ich bin Florian Klaus. Den Abzug von 5000 Soldaten aus Deutschland hatte US-Präsident Trump schon vor einer Weile angekündigt und damit könnte noch nicht Schluss sein. Dem obersten NATO-Kommandeur Grinkewitsch zufolge wollen die USA in den kommenden Jahren weitere Soldaten aus Europa abziehen. Die sollen mit europäischen Streitkräften ersetzt werden. Auch Mittelstreckenwaffen aus den USA sollen anders als geplant vorerst nicht nach Deutschland kommen. Wer die neue Kaufprämie für Elektroautos nutzen will, kann die staatliche Unterstützung jetzt beantragen. Bundesumweltminister Schneider hat das Förderportal freigeschaltet. Das Antragsverfahren läuft ausschließlich digital ab, rückwirkend für Neuzulassungen ab Januar. Tine Klimach berichtet.
3: Viele Interessierte standen offenbar schon in den Startlöchern.

0: Bis zum Ende der Veranstaltung mit Umweltminister Schneider, die gerade mal eine halbe Stunde dauerte, gab es schon über 1.800 Anträge. Die Höhe des Zuschusses hängt von Fahrzeug, Einkommen und Familiengröße ab und kann bei bis zu 6.000 Euro liegen.
1: Die Folgen von Hitze und Trockenheit machen den deutschen Wäldern weiter zu schaffen, aber Bundesagrarminister Reiner zufolge ist ihr Zustand im vergangenen Jahr immerhin nicht schlechter geworden. Er sprach bei der Vorstellung neuer Daten von einer Stabilisierung. Immer noch hat nur jeder fünfte Baum eine volle, gesunde Krone. Positiv ist aber, dass weniger Laub- und Nadelbäume neu abgestorben sind. Den Städten und Gemeinden in Deutschland haben im vergangenen Jahr 32 Milliarden Euro gefehlt. Angesichts dieses Rekorddefizits hat der Wirtschaftsweise Achim Truger der Bundesregierung vorgeworfen, die Finanznot der Kommunen zu ignorieren. Der Neuen Osnabrücker Zeitung sagte er, das Problem lasse sich nicht einfach wegsparen. Man könne den Kommunen etwas mehr von den Mehrwertsteuereinnahmen geben, so sein Vorschlag. Die deutsche Fußball-Bundesliga ist schon durch, in der englischen Premier League wird aber noch gespielt. Der FC Arsenal steht dort jetzt schon vor dem letzten Spieltag als Meister fest, nachdem Rivale Manchester City beim FC Bournemouth Punkte liegen gelassen hat. Das Spiel endete 1:1 unentschieden. Die Londoner um den deutschen Nationalspieler Kai Havertz sind damit nach 22 Jahren wieder englischer Meister.
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3: Mit Henrike Müller. Zwischen Opern und Schauspielhaus in Nürnberg wird's wieder lebendig. Im Juni und Juli läuft dort das kostenlose Open-Air-Programm Wiese des Staatstheaters. Immer donnerstags um 19 Uhr und freitags um 21 Uhr. Zum Auftakt gibt's am 4. Juni Highlights aus Oper, Operette und Musiktheater. Danach folgen Konzerte von Free Jazz bis New Orleans Brass oder elektronische Songwriter-Kunst. Auch Bewegung ist dabei, etwa eine Schnupperstunde West Coast Swing und gemeinsames Tanzen mit dem Ballet of Difference. Der Eintritt ist frei. Getränke und Snacks gibt's bei einem kleinen Kiosk auf der Wiese.
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1: Auf den saftig grünen Weiden Irlands lebt in Glenkill ein Schafskrimi, der Schäfer George mit seiner Herde. Er ist ein leidenschaftlicher Krimi-Liebhaber und liest deshalb jeden Abend seinen Schafen spannende Mordgeschichten vor.
2: Ich weiß, wann Rodney Hollingshead ermordet wurde und ich weiß, wer der wahre Täter war. Nein, Schluss für heute. Auf geht's, die ganze Bande. Das Ende gibt's morgen.
1: Was George nicht weiß, immer wenn er ins Bett geht, diskutieren die Schafe über den Ausgang des Krimis und wer der Mörder ist.
3: Oh, warum hört er gerade da auf?
4: Oh, genau, woraus kommt, wer der Mörder ist?
5: Das ist voll unfair. Es war die Magd, oder?
1: Doch dann ist George tot. Die schlauen Schafe merken sofort, dass er Opfer eines Verbrechens wurde.
6: Er bewegt sich nicht.
3: Oh. Was?
5: Lilly, was machen wir jetzt?
7: Unser Schäfer wurde ermordet. Und wir werden das Verbrechen aufklären.
1: Auch wenn gestandene Schauspieler wie Hugh Jackman oder Emma Thompson dabei sind, die sprechenden Schafe stehlen ihnen die Show. In der deutschen Fassung ist unter anderem Anke Engelke zu hören.
8: Beim Synchron geht es nicht darum, dass man durch Method Acting, durch Vorbereitung, Recherche und fünfjährige Praktika lernt, wie ein Schaf zu gehen oder wie ein Schaf zu fühlen. Das ist nicht möglich. Man kann da nicht recherchieren.
1: Anke Engelke leiht ihre Stimme dem schlauen Schaf Lilly. Und auch ihr Fernsehpartner Bastian Pastewka ist zu hören.
9: Moppel ist das Gedächtnisschaf. Das heißt also, Moppel weiß mehr, weil Moppel schon mehrfach erlebt hat, wer in der Herde so alles gewesen ist. Und deshalb muss er die Herde auch ein bisschen abschirmen vor den Wahrheiten des Lebens.
1: Die Krimi-Geschichte ist fast Nebensache. So viel Spaß macht es, den Tieren in Glenkill ein Schafskrimi zuzusehen. Stefan Grundler, Radio F, Kinoredaktion.

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12: Ich bin Florian Klaus. Der Zolldeal mit den USA soll umgesetzt werden. Vertreter der EU-Staaten und des Europaparlaments haben sich unter anderem darauf geeinigt, Zölle auf US-Industriegüter abzuschaffen. Das hatte die EU im vergangenen Jahr zugesagt, um einen Handelskrieg zu vermeiden. Wegen neuer Zolldrohungen von US-Präsident Trump forderte das Parlament später aber Sicherheiten. In einer anderen Frage gab es keine Einigkeit. Ab wie viel Verspätung sollen Fluggäste entschädigt werden? Die meisten EU-Länder wollen die Ansprüche von Flugreisenden zurückschrauben. Die Mehrheit im Parlament will aber daran festhalten, dass es ab 3 Stunden Verspätung ein Recht auf Entschädigung gibt. Milliarden für Feldbetten und Notvorräte. Bundesinnenminister Dobrindt will die Kapazitäten beim Zivilschutz massiv ausbauen. Das Kabinett soll heute über ein entsprechendes Eckpunktepapier beraten. Es sieht vor, bis 2029 insgesamt 10 Milliarden

0: Milliarden Euro zu investieren. Der Zeitler berichtet.
1: Es geht unter anderem um die Beschaffung von Fahrzeugen, Spezialgeräten und Material für den Notfall. Marode Gebäude sollen instand gesetzt, ehrenamtliche Strukturen gestärkt werden. Im Mittelpunkt steht dabei vor allem das Technische Hilfswerk mit seinen rund 2200 hauptamtlichen THW-Mitarbeitern und etwa 88.000 ehrenamtlichen Helferinnen und Helfern.
0: Vor einer Weile hat der geplante Abzug tausender US-Soldaten aus Deutschland Schlagzeilen gemacht. Jetzt hat der oberste NATO-Kommandeur angekündigt, dass die USA in den kommenden Jahren weitere Truppen aus Europa abziehen wollen. Wann genau das passieren soll, sagte er nicht. Auch weitreichende Mittelstreckenwaffen sollen demnach anders als geplant nicht in Deutschland stationiert werden. Googlen ist für Suchen im Internet praktisch synonym geworden. Der Internetriese will seine über Jahrzehnte kaum veränderte Suchmaske jetzt an die Zeit künstlicher Intelligenz anpassen. So soll das Suchfeld bei Bedarf größer werden, um längere Anfragen zuzulassen. Es kann auch mit Bildern, Dateien oder Videos befüllt werden. Google fokussiert sich inzwischen stark auf KI. Schon jetzt werden bei Suchanfragen KI-Zusammenfassungen angezeigt.
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3: Mit Henrike Müller. Der frühere Boxweltmeister Wladimir Klitschko steigt jetzt bei Was ist was in den Ring. Allerdings nicht zum Kämpfen, sondern für Selbstvertrauen von Kindern. Der Nürnberger Tesloff Verlag bringt im September gemeinsam mit ihm das neue Buch der bekannten Reihe heraus. Es heißt Stark sein, vertrau auf dich. Darin geht es um Mut, Teamgeist und den Umgang mit Rückschlägen, aber auch um Kinderrechte, Fake News und Vorurteile. Das Sachbuch richtet sich an Kinder ab 8 Jahren und soll zeigen, Stärke bedeutet heute weit mehr als nur Muskelkraft.
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0: Hier ist Radio F mit Claudia Feuerstein. 3,8 Kilometer schwimmen, 180 Kilometer Radfahren und 42,2 Kilometer laufen. Das ist ein Langstreckentriathlon. Den einmal zu absolvieren, ist ja für viele schon eine echte Herausforderung. Für Anna-Maria Held aus Roth ist das aber noch lange nicht genug. Du hast Größeres vor.
1: Ich werde ab 5. Juli hier in Roth den Weltrekord überbieten in den Langdistanzen. Das heißt 50 Langdistanzen an 50 aufeinanderfolgenden Tagen.
0: Das ist einfach spektakulär. Warum tust du dir sowas an?
1: Das ist ein Traum, den ich mir da erfülle mit. Und ich möchte einfach diesen Traum umsetzen. Und ich möchte damit auch zeigen, anderen Frauen, dass auch wenn man Mama ist und berufstätig ist, dass man nicht nur zu Hause Mama sein muss, sondern dass man auch seine Ziele und seine Wünsche sich erfüllen kann, wenn man es einfach macht.
0: Du hast ja im November bereits angefangen, dich auf deinen Weltrekordversuch vorzubereiten. Und von Monat zu Monat wurde das Training intensiver. Wie sieht dein Tag jetzt momentan aus?
1: Ich gehe in die Arbeit vormittags. Danach geht's gleich aufs Rennrad. Dann werden so 2 bis 3 Stunden geradelt und dann meistens noch 2 Stunden drauf gelaufen. Und zweimal die Woche gibt es dann noch Fitnessstudio und ab und zu ein Schwimmen zur Erholung für mich so ein bisschen.
0: Okay. Neben einem Teilzeitjob in der Kreisklinik in Roth bist du hast es gesagt, Mutter und zwar von 9-jährigen Drillingen. Und dazu jetzt noch dieses Mammutprojekt. Wer hilft dir denn bei all dem?
1: Also jetzt im Moment gibt es eine wichtige Person und das ist mein Partner, der Markus. Der ist eigentlich gerade alles. Der kümmert sich um die Kinder, der kümmert sich um mich, dass es mir gut geht. Zum Projekt wird es dann natürlich größer sein. Also das ist dann schon Team.

0: sagen wir mal, so ungefähr um die 15 Personen, die dann mitwirken, ja.
1: Und wie hast du diese freiwilligen Helfer gefunden?
0: Ich habe das nur angesprochen und ich hatte sofort um mich herum, weil ich doch in Rot auch schon einige Leute kenne und auch in den verschiedensten Positionen, die waren sofort, ja, Wahnsinn, geil, klar, wir sind dabei, wir helfen dir, was können wir tun? Also die waren sofort unterstützend und deswegen ist in jeglicher Hinsicht alles schon abgedeckt, dass es mir dann letztendlich gut geht während der Zeit.
1: Die immer näher rückt. Wenn du an den Start beim DATEV Challenge Rot denkst, dein erster von insgesamt 50 Langstrecken-Triathlons hintereinander. Was geht dir dann so durch den Kopf?
0: Ich freue mich unheimlich auf die Zeit. Also ich freue mich jetzt auf diese Vorbereitungszeit, weil das ja auch so eine Vorfreudezeit ist. Und dann, wenn es richtig losgeht, also das ist so richtig so, überhaupt nicht so, oh Gott, hoffentlich schaffe ich das, sondern für mich war auch immer so klar, ich sage nicht, ich versuche, sondern ich werde den Rekord überbieten. Das war immer so mein Motto, ja.
1: Scheitern ist also keine Option für dich. Darf man dich denn bei deinem Weltrekordversuch hier und da auch mal begleiten?
0: Unbedingt. Gerade wenn Leute dabei sind oder auch Zuschauer und so, die pushen dich unheimlich und das macht dann viel mehr Spaß und deswegen möchte ich auch total gern, dass eben Leute dabei sind, sowohl beim Radeln, beim Schwimmen, beim Laufen. Also wer mitmachen will, einfach mitmachen. Die Strecken und alles, das wird alles noch bekannt gegeben, wann wir starten, wie es sein wird, wo wir Pausen machen. Das wird dann alles peu à peu noch rauskommen, ja.
1: 50 Langstrecken-Triathlons an 50 aufeinanderfolgenden Tagen. Anna-Maria Held aus Rot will den Weltrekord knacken. Start dieses abenteuerlichen Projekts ist am 5. Juli und Radio F drückt die Daumen.

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1: Einer der wichtigsten historischen Orte Nürnbergs wird jetzt ganz neu erlebbar gemacht. Nach jahrelangem Umbau können wir uns im Doku-Zentrum bald die neue Dauerausstellung anschauen. Der Titel: Nürnberg und die Reichsparteitage. Und diesen Freitag ist da das sogenannte Soft-Opening.
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0: Ganz viel neu. Was erleben wir ab Freitag zum Beispiel?
1: Man darf sich darauf freuen, Medienstationen auszuprobieren, eine sehr, sehr, sehr viel größere neue Dauerausstellung zu entdecken. Da wird noch nicht alles genau perfekt sein, aber es geht ja auch darum, mit den Gästen aus der Stadt gemeinsam das am Schluss zu optimieren.
0: Das heißt, ich kann auch selbst Vorschläge einbringen?
1: Ich kann zumindest Feedback geben. Es wird dann sicherlich nicht mehr so sein, dass man einen geplanten und gebauten Ausstellungsraum jetzt verändern kann. Da würde ich zu viel versprechen. Aber es liegt uns wirklich auch an dem Feedback der Menschen gelegen, wie sie die Ausstellung finden. Und dieses Feedback wollen wir in die Ausstellung, in die Epilogwand integrieren.
0: Und das Argument, ich war vor einigen Jahren schon mal dort im Doku-Zentrum, das zählt jetzt nicht mehr, oder?
1: Das zählt nicht mehr, nein. Die Forschung ist weitergegangen. Wir werden neue Ausstellungsinhalte integrieren. Vor allem auch die Vermittlungsmethoden, dass ich ähnlich wie bei Social Media auch agieren kann. Das wird neu sein und das sollte man sich nicht entgehen lassen, das zu entdecken.
0: Kann ich mir gut vorstellen nach der langen Umbauzeit. Danke an Emanuel Baumann, er ist der Leiter des Doku-Zentrums. Und die neue Dauerausstellung Nürnberg und die Reichsparteitage beginnt diesen Freitag mit dem Probebetrieb. Alle Infos finden Sie natürlich auch nochmal auf radiof.de.
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1: Ich bin Florian Klaus. Der Zolldeal mit den USA soll umgesetzt werden. Vertreter der EU-Staaten und des Europaparlaments haben sich unter anderem darauf geeinigt, Zölle auf US-Industriegüter abzuschaffen. Das hatte die EU im vergangenen Jahr zugesagt, um einen Handelskrieg zu vermeiden. Wegen neuer Zolldrohungen von US-Präsident Trump forderte das Parlament später aber Sicherheiten. In einer anderen Frage gab es keine Einigkeit. Ab wie viel Verspätung sollen Fluggäste entschädigt werden? Die meisten EU-Länder wollen die Ansprüche von Flugreisenden zurückschrauben. Die Mehrheit im Parlament will aber daran festhalten, dass es ab 3 Stunden Verspätung ein Recht auf Entschädigung gibt. Milliarden für Feldbetten und Notvorräte. Bundesinnenminister Dobrindt will die Kapazitäten beim Zivilschutz massiv ausbauen. Das Kabinett soll heute über ein entsprechendes Eckpunktepapier beraten. Es sieht vor, bis 2029 insgesamt 10 Milliarden Euro zu investieren. Dirk Zeitler berichtet.
2: Es geht unter anderem um die Beschaffung von Fahrzeugen, Spezialgeräten und Material für den Notfall. Marode Gebäude sollen instand gesetzt, ehrenamtliche Strukturen gestärkt werden. Im Mittelpunkt steht dabei vor allem das Technische Hilfswerk mit seinen rund 2200 hauptamtlichen THW-Mitarbeitern und etwa 88.000 ehrenamtlichen Helferinnen und Helfern.
1: Vor einer Weile hat der geplante Abzug tausender US-Soldaten aus Deutschland Schlagzeilen gemacht. Jetzt hat der oberste NATO-Kommandeur angekündigt, dass die USA in den kommenden Jahren weitere Truppen aus Europa abziehen wollen. Wann genau das passieren soll, sagte er nicht. Auch weitreichende Mittelstreckenwaffen sollen demnach anders als geplant nicht in Deutschland stationiert werden. Googeln ist für Suchen im Internet praktisch synonym geworden.

0: Der Internetriese will seine über Jahrzehnte kaum veränderte Suchmaske jetzt an die Zeit künstlicher Intelligenz anpassen. So soll das Suchfeld bei Bedarf größer werden, um längere Anfragen zuzulassen. Es kann auch mit Bildern, Dateien oder Videos befüllt werden. Google fokussiert sich inzwischen stark auf KI. Schon jetzt werden bei Suchanfragen KI-Zusammenfassungen angezeigt.
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2: Mit Henrike Müller. Beim Club heißt es gerade abschalten und Akkus aufladen. Das Team von Chefcoach Miro Klose ist für rund 6 Wochen im Sommerurlaub. Der Plan für die Zeit danach steht aber schon. Am letzten Montag im Juni werden die Nürnberger am Pfalzner Weiher die erste Einheit der neuen Saison absolvieren. Das erste Testspiel steigt dann am 8. Juli beim TSV Kornburg. Gegen die Spielvereinigung Ansbach und Waldhof Mannheim stehen weitere auf dem Programm, bevor es dann am 19. Juli für eine Woche ins Trainingslager nach Südtirol geht. Im Anschluss hat das Team dann noch 2 Trainingswochen in Nürnberg, bevor der erste Spieltag ansteht.
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1: Der Taxifahrer Wiggerl ist in Ein Münchner im Himmel, der Kinofilm, ein echtes Schlitzohr, das sich mit illegalen Geschäften über Wasser hält. Doch dann hat er einen Unfall. Während er im Krankenhaus im Koma liegt, landet er im Himmel.
2: Halleluja, Halleluja, Halleluja!
3: Aufhören! Wir bluten ja schon die Ohren.
4: Servus, ich bin der Wiggerl. Ich hätte ja einen Vorschlag.
3: Ja, ich bin immer. Petrus, was sagt denn eigentlich sein Sündendings?
5: Sündenkompass kommt sofort.
4: Sünden? Ich habe schon immer gebeichtet.
3: Zwischen Beichten reicht nicht.
4: Das erklären eure katholischen Hansel unten für anders.
1: Um seine Sünden abzuarbeiten, wird der Wiggerl zurück auf die Erde nach München geschickt. Dort ist er für alle unsichtbar. Obwohl, seine Tochter kann ihn sehen, was die Mutter natürlich nicht glauben will.
6: Ich habe den Wiggerl gesehen.
7: Ja, ich auch. Der liegt da ja im Koma.
6: Nee, nein, also so in echt. Also der hat mit mir gesprochen. Und ich weiß nicht, der war so eine Art Geisterscheinung.
7: Toni. Dieser Unfall, das ist was ganz Furchtbares.
8: Und du, wir sollten mit deinem Psychologen.
6: Nee, ich bin nicht verrückt.
7: Es geht nicht um verrückt.
1: Gespielt wird der Wiggerl von Maximilian Brückner. Die unsichtbare Hauptrolle war für ihn eine völlig neue Erfahrung.
9: Ich hatte eine Lederhose, das Ding, und ich bin ein Geist, was das Ganze sehr kompliziert macht. Und du wirst dann irgendwann ignoriert, das war echt hart. Also im Laufe des Drehs, am Anfang ging es noch, weil das war nur echte Szenen. Und dann bist du halt einfach nur im Raum und redest und kein Mensch interagiert mit dir. Und das war eine krasse Erfahrung. Also ich mag ja sowas, aber das hatte ich überhaupt nicht so auf dem Schirm.
1: Da hatten es die anderen Stars leichter. Unter ihnen Hanna Herzsprung, Michaela May, Heiner Lauterbach und Ina Müller. An den kultigen Original-Zeichentrickfilm von 1962 kommt Ein Münchner im Himmel, der Kinofilm, aber natürlich nicht heran.

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7: Ich bin Florian Klaus. Guten Morgen. Um einem Handelskrieg aus dem Weg zu gehen, hat die EU im vergangenen Jahr einen Zolldeal mit den USA abgeschlossen. Unter anderem wegen neuer Zolldrohungen von US-Präsident Trump hat das Europaparlament aber bei der Umsetzung gebremst. Vertreter des Parlaments und der EU-Staaten haben sich jetzt darauf geeinigt, wie vereinbart, die Zölle auf US-Industriegüter abzuschaffen. Die Vorteile sollen aber nur gelten, solange sich die USA an ihren Teil des Deals halten. Der Führerschein soll günstiger werden. Dafür will die Bundesregierung heute eine Reform auf den Weg bringen. Die Fahrschulen sollen unter anderem mehr digitalen Unterricht anbieten können. Außerdem beschäftigt sich das Kabinett mit den Plänen von Bundesinnenminister Dobrindt, mehr in den Zivilschutz zu investieren. Bis 2029 sollen 10 Milliarden Euro investiert werden. Die USA wollen sich militärisch wohl weiter aus Europa zurückziehen. Wie der oberste NATO-Kommandeur, der US-General Grinkiewicz, gesagt hat, will das Land in den kommenden Jahren weitere Soldaten zurückholen. Einen Zeitplan nannte er nicht, die Europäer sollen aber genug Zeit bekommen, um die amerikanischen Streitkräfte mit eigenen zu ersetzen. Vor einiger Zeit hatte US-Präsident Trump schon den Abzug von 5000 Soldaten aus Deutschland angekündigt. Zwei Wochen nach seinem Transport Richtung Nordsee wurde der als Timmy bekannte Buckelwal tot vor der dänischen Insel Anholt entdeckt. Der Kadaver soll nun doch abtransportiert und nach Möglichkeit obduziert werden, Skandinavien-Korrespondentin Julia Weschenbach berichtet.
8: Der Wal liegt an einem gut besuchten Strand im flachen Wasser, schreibt die dänische Umwelt.

0: Flugbehörde. Wenn man sich Strömung und Wasserstand dort ansieht, ist es demnach sehr wahrscheinlich, dass er ohne Zutun dort liegen bleibt. Dann allerdings fürchten die Dänen, könnte er Badegäste und Einheimische stören.
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1: Widder, 2 Sterne, treffen Sie jetzt keine wichtigen Entscheidungen.
2: Stier, 3 Sterne, Ihr Durchhaltevermögen kann sich sehen lassen.
1: Zwillinge, 4 Sterne, Sie sind heute rhetorisch in Bestform.
2: Krebs, 2 Sterne, lassen Sie sich nur nicht ablenken.
1: Löwe, 4 Sterne, teilen Sie Ihre gute Laune mit anderen.
2: Jungfrau, 5 Sterne, Sie haben jetzt den perfekten Überblick.
1: Waage, 3 Sterne, setzen Sie sich für faire Lösungen ein.
2: Skorpion, 4 Sterne, lassen Sie sich weiterhin durch nichts beirren.
1: Schütze, 2 Sterne, Sie kommen Ihren Zielen Schritt für Schritt näher.
2: Steinbock, 3 Sterne, es fällt Ihnen nicht schwer, jetzt konzentriert zu bleiben.
1: Wassermann, 4 Sterne, mit Ihren Ratschlägen helfen Sie anderen.
2: Fische, 3 Sterne, setzen Sie jetzt ganz auf die Zusammenarbeit im Team.
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1: Ich bin Florian Klaus. Guten Morgen. Um einem Handelskrieg aus dem Weg zu gehen, hat die EU im vergangenen Jahr einen Zolldeal mit den USA abgeschlossen. Unter anderem wegen neuer Zolldrohungen von US-Präsident Trump hat das Europaparlament aber bei der Umsetzung gebremst. Vertreter des Parlaments und der EU-Staaten haben sich jetzt darauf geeinigt, wie vereinbart, die Zölle auf US-Industriegüter abzuschaffen. Die Vorteile sollen aber nur gelten, solange sich die USA an ihren Teil des Deals halten. Der Führerschein soll günstiger werden. Dafür will die Bundesregierung heute eine Reform auf den Weg bringen. Die Fahrschulen sollen unter anderem mehr digitalen Unterricht anbieten können. Außerdem beschäftigt sich das Kabinett mit den Plänen von Bundesinnenminister Dobrindt, mehr in den Zivilschutz zu investieren.

0: investieren. Bis 2029 sollen 10 Milliarden Euro investiert werden. Die USA wollen sich militärisch wohl weiter aus Europa zurückziehen. Wie der oberste NATO-Kommandeur, der US-General Grinkiewicz, gesagt hat, will das Land in den kommenden Jahren weitere Soldaten zurückholen. Einen Zeitplan nannte er nicht, die Europäer sollen aber genug Zeit bekommen, um die amerikanischen Streitkräfte mit eigenen zu ersetzen. Vor einiger Zeit hatte US-Präsident Trump schon den Abzug von 5000 Soldaten aus Deutschland angekündigt. 2 Wochen nach seinem Transport Richtung Nordsee wurde der als Timmy bekannte Buckelwal tot vor der dänischen Insel Anholt entdeckt. Der Kadaver soll nun doch abtransportiert und nach Möglichkeit obduziert werden, Skandinavien-Korrespondentin Julia Weschenbach berichtet.
1: Der Wal liegt an einem gut besuchten Strand im flachen Wasser, schreibt die dänische Umweltbehörde. Wenn man sich Strömung und Wasserstand dort ansieht, ist es demnach sehr wahrscheinlich, dass er ohne Zutun dort liegen bleibt. Dann allerdings fürchten die Dänen, könnte er Badegäste und Einheimische stören.
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1: Zwei neue Filme in unseren fränkischen Kinos handeln von einem Konflikt in der Welt und einem im Privaten. Vorhang auf für Palästina 36 und Der verlorene Mann. Das deutsche Drama Der verlorene Mann beginnt damit, dass Hanne unerwarteten Besuch von Kurt bekommt. Dieser war vor Jahrzehnten mit ihr verheiratet, aber jetzt ist Hanne mit Bernd zusammen.
2: Das ist Kurt. Kurt, mein Ex-Mann.
3: Dein Ex-Mann?
2: Ja, der verhält sich irgendwie merkwürdig.
3: Hat er gesagt, was er hier will?
2: Er glaubt, dass er hier noch lebt. Er denkt, dass wir noch beide verheiratet sind. Das ist kein Scherz.
3: Ja. Ihr habt euch vor fast 30 Jahren scheiden lassen, dachte ich.
1: Das hat Kurt aber vergessen, denn er hat Alzheimer. Hanne und Bernd wollen ihn deshalb in ein Heim bringen, aber...
4: Ich verstehe Sie, aber um diese Zeit haben wir schon geschlossen. Sie müssen morgen früh kommen.
5: Man hat uns hierher geschickt, dass wir ihn jetzt hier abliefern können.
4: Wir haben geschlossen, Sie müssen morgen früh kommen.
5: Er hat Alzheimer.
4: Das tut mir echt leid. Aber bitte morgen ab 9 Uhr geht's.
2: Wir können ihn immer noch zur Polizei bringen.
1: Machen Sie aber nicht. Mit unserer Ex-Franken-Tatort-Kommissarin Dagmar Manzel in der Hauptrolle ist Der verlorene Mann ein starker, berührender Film geworden. Seit 1920 leben die Palästinenser in Palästina 36 unter britischer Kontrolle. Diese haben aber auch den Juden eine neue Heimat in Palästina versprochen. Und weil sie dabei auch das Land neu verteilen wollen, gerät der Sekretär der britischen Kolonialverwaltung in eine Zwickmühle.
6: Haben die Briten als Besatzungsmacht das Recht, das Land nach Belieben zu verteilen? Herr Sekretär, was ist mit der Landkonfiszierung durch die Zionisten?
7: Hören Sie. Ich kann nur sagen, das Grundbuchsystem wird sie schützen.
1: Auch wenn der Film nur eine einseitige Sicht erzählt, Palästina 36 zeigt deutlich, warum die Region seit 90 Jahren nicht zur Ruhe kommt. Stefan Grundler, Radio F, Kinoredaktion.

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2: Die Halle ist laut. 3 Minuten bis zum Abpfiff. Ich dribble Richtung Korb, spiele einen Querpass, doch der wird vom Gegner abgefangen. Schneller Gegenangriff, Korb für die Gegner. Hektisch rennt meine Mannschaft jetzt nach vorne. Mein nächster Pass wird wieder abgefangen. Jetzt läuft es völlig aus dem Ruder. Genau in diesem Moment steht unser Trainer auf, hebt die Hand und ruft: Timeout! Das Spiel wird unterbrochen, das Team kommt zusammen. Wir atmen erstmal tief durch, hören dem Trainer zu. Manchmal geht im Leben alles ganz schnell. Ein Termin jagt den nächsten. Gedanken drehen sich im Kreis und wir laufen einfach weiter, machen Fehler für Fehler. Dann spätestens wird's Zeit für ein Timeout, wie beim Basketball. Auch Jesus sagt öfters zu seinen Freunden: Timeout, ich nehme mir eine Auszeit, weg von den ganzen Erwartungen. Ich glaube, Gott ist besonders nah, wenn wir aufhören zu rennen. Timeout, sagt Pfarrer Clemens Lehnemann aus Rüttenbach bei St. Wolfgang.
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3: Ich bin Fabian Schaffer, guten Morgen. Der Zolldeal mit den USA soll umgesetzt werden. Vertreter der EU-Staaten und des Europaparlaments haben sich unter anderem darauf geeinigt, Zölle auf US-Industriegüter abzuschaffen. Das hatte die EU im vergangenen Jahr zugesagt, um einen Handelskrieg zu vermeiden. Die Zollvorteile für die USA sollen der Einigung zufolge aber nur gelten, solange sie sich auch an ihren Teil des Deals halten. Wegen neuer Drohungen von US-Präsident Trump wollte das Parlament

0: Sicherheiten. In einer anderen Frage gab es keine Einigkeit, ab wie viel Verspätung sollen Fluggäste entschädigt werden. Die meisten EU-Länder wollen die Ansprüche von Flugreisenden zurückschrauben. Die Mehrheit im Parlament will aber daran festhalten, dass es ab 3 Stunden Verspätung ein Recht auf Entschädigung gibt. Milliarden für Feldbetten und Notvorräte. Bundesinnenminister Dobrindt will die Kapazitäten beim Zivilschutz massiv ausbauen. Das Kabinett soll heute über ein entsprechendes Eckpunktepapier beraten. Es sieht vor, bis 2029 insgesamt 10 Milliarden Euro zu investieren. Dirk Zeitler berichtet.
1: Es geht unter anderem um die Beschaffung von Fahrzeugen, Spezialgeräten und Material für den Notfall. Marode Gebäude sollen instand gesetzt, ehrenamtliche Strukturen gestärkt werden. Im Mittelpunkt steht dabei vor allem das Technische Hilfswerk mit seinen rund 2200 hauptamtlichen THW-Mitarbeitern und etwa 88.000 ehrenamtlichen Helferinnen und Helfern.
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3: Mit Tanja Scholl. Längere Wartezeiten beim Kundenservice, verschobene Technikertermine. Heute müssen Telekom-Kunden erneut mit Einschränkungen rechnen. Die Gewerkschaft Verdi hat die Beschäftigten erneut zu ganztägigen Warnstreiks aufgerufen, auch in Nürnberg. Eva Bösel von Verdi.
4: Es ist in Nürnberg geplant, ein Demonstrationszug ab ca. 9.50 Uhr vom Telekom-Standort der Georg-Elser-Straße zum Kornmarkt, zum dortigen Gewerkschaftshaus.
3: Erwartet werden mehrere hundert Teilnehmer. Verdi fordert in der laufenden Tarifrunde unter anderem 6,6% mehr Geld bei einer Laufzeit von 12 Monaten.
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5: Genau 6:02. Guten Morgen. Messen wir 10 Grad in Hersbruck, in der Gartenstadt 9, Wachendorf 10 Grad. Heute tagsüber milde 19. Es ist trotzdem etwas ungemütlicher. Kann immer wieder mal regnen und tagsüber wird es auch noch mal vielleicht kräftig windig. Aber ab morgen Donnerstag ändert sich's. Da wird es immer mehr sommerlich. Es ist sonnig und die Temperaturen steigen immer weiter an. Und sind wir am Wochenende bei möglicherweise 30 Grad.
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5: Mit nix, liebe Autofahrer, Sie haben Freifahrt. Fahren Sie bitte vorsichtig. Und wenn Sie doch schon vielleicht einen Blitzer gesehen haben, hier ist die Nummer dafür. 08000 94 5 94 5. Dankeschön und gute Fahrt.
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5: Guten Morgen, danke schön, dass Sie mit uns aufstehen. Mit guter Laune 60er und 70er schon in dieser ersten halben Stunde. Jetzt Ray Charles, Hit the Road Check am Start. Der 60er, den ich ganz besonders gern mag. Es gibt eine gute Laune 70er von Orbit Hammer, Down by the River. Und da die Pfingstferien auch schon vor der Tür stehen, machen wir jetzt ein bisschen Urlaubsstimmung mit diesem italienischen 60er von Adriano Celentano. Buongiorno!

Das ist Ihr Radio F. Am Mittwoch um 6.10 Uhr. Guten Morgen, Mittwoch, der 20. Mai. Ich hoffe, es geht Ihnen gut und Ihre Stimmung ist gut. Das Wetter spielt ja auch bald mit. Ab morgen wird es immer, immer schöner und wärmer. Und das passt perfekt, denn in Erlangen beginnt morgen der Berg mit einem Novum beim Anstich. Denn da macht ja ein neuer Oberbürgermeister, Jörg Follett, den Anstich. Und er stammt aus einer Erlanger Familie. Deshalb fragen wir heute direkt bei ihm mal nach, auf was er sich beim Berg am meisten freut. Der Erlanger Oberbürgermeister heute bei uns im Gespräch in gut einer Stunde schon um 7.10 Uhr. Dann wird's heute spannend. Mittwoch hören Sie bei uns ja immer die Blaulichtminute. Und da war ich dieses Mal wieder mittendrin im Polizeipräsidium und zwar im Keller. Dort ist die Schießanlage. Ein Ausbilder hat mir den Umgang mit der Waffe gezeigt und ich durfte selber mal schießen. Und wie das abgelaufen ist, das erzähle ich Ihnen heute um 7.40 Uhr. Geburtstagsgeschenke gibt's natürlich auch wieder von uns. Wir werden 40, die Geschenke bekommen Sie. Und heute ist es wieder ein Gutschein von der Metzgerei Freiberger in Nürnberg. In diesem Sinne, lassen Sie sich vielleicht auch gerade Ihr Frühstück schmecken. Guten Appetit und danke, dass Sie mit uns aufstehen.

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0: Gefühl bei Radio F am Mittwoch um 6.18 Uhr. Guten Morgen. Gerade habe ich noch aus dem Fenster rausgeguckt und ich schaue, ob es heute jetzt schon regnet. Kann heute früh durchaus mal wieder regnen und tagsüber wird es auch noch mal windig, dann aber an sich mild bei 19 Grad. Ich habe auch heute ein Jäckchen an und ist irgendwie schon warm. Ich glaube, ich werde es bald ausziehen. In der Meistersinger Halle, da sind es aktuell noch 11 Grad. Ab morgen wird es richtig frühlingshaft und Richtung Wochenende sogar richtig sommerlich, können bis zu 30 Grad werden. Liebe Autofahrer, ansonsten haben Sie freie Fahrt momentan, da ist auch noch alles ruhig. Und wenn Sie schon Blitzer gesehen haben, geben Sie den gern durch bei uns. 08000 94 5 94 5. Dankeschön, gute Fahrt und hier ist Ihr Motto für diesen Mittwoch.
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0: Widder, 2 Sterne, treffen Sie jetzt keine wichtigen Entscheidungen.
2: Stier, 3 Sterne, Ihr Durchhaltevermögen kann sich sehen lassen.
0: Zwillinge, 4 Sterne, Sie sind heute rhetorisch in Bestform.
2: Krebs, 2 Sterne, lassen Sie sich nur nicht ablenken.
0: Löwe, 4 Sterne, teilen Sie Ihre gute Laune mit anderen.
2: Jungfrau, 5 Sterne, Sie haben jetzt den perfekten Überblick.
0: Waage, 3 Sterne, setzen Sie sich für faire Lösungen ein.
2: Skorpion, 4 Sterne, lassen Sie sich weiterhin durch nichts beirren.
0: Schütze, 2 Sterne, Sie kommen Ihren Zielen Schritt für Schritt näher.
2: Steinbock, 3 Sterne, es fällt Ihnen nicht schwer, jetzt konzentriert zu bleiben.
0: Wassermann, 4 Sterne, mit Ihren Ratschlägen helfen Sie anderen.
2: Fische, 3 Sterne, setzen Sie jetzt ganz auf die Zusammenarbeit im Team.
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0: Kurz vor 6:30. Das ist Radio F. Ihr Radio F, danke, dass Sie mit uns aufstehen am Mittwoch. Und Sie tun es natürlich bestens informiert. Und wenn Sie Clubfans sind, dann werden Sie hier wirklich große Augen machen. Ich habe heute mir auch gedacht, uiuiui, es brodelt ja nämlich die Gerüchteküche. Wechselt Clubtrainer Miro Klose am Ende nach Italien zu Lazio Rom. Darüber berichtet Daniel Scholl gleich mal, was an diesen Gerüchten dran ist. Das hören Sie in einer Minute.
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9: Ich bin Fabian Schaffer. Guten Morgen. Der Zolldeal mit den USA soll umgesetzt werden. Vertreter der EU-Staaten und des Europaparlaments haben sich unter anderem darauf geeinigt, Zölle auf US-Industriegüter abzuschaffen. Das hatte die EU im vergangenen Jahr zugesagt, um einen Handelskrieg zu vermeiden. Die Zollvorteile für die USA sollen der Einigung zufolge aber nur gelten, solange sie sich auch an ihre

0: einen Teil des Deals halten. Wegen neuer Drohungen von US-Präsident Trump wollte das Parlament Sicherheiten. In einer anderen Frage gab es keine Einigkeit, ab wie viel Verspätung sollen Fluggäste entschädigt werden. Die meisten EU-Länder wollen die Ansprüche von Flugreisenden zurückschrauben. Die Mehrheit im Parlament will aber daran festhalten, dass es ab 3 Stunden Verspätung ein Recht auf Entschädigung gibt. Milliarden für Feldbetten und Notvorräte. Bundesinnenminister Dobrindt will die Kapazitäten beim Zivilschutz massiv ausbauen. Das Kabinett soll heute über ein entsprechendes Eckpunktepapier beraten. Es sieht vor, bis 2029 insgesamt 10 Milliarden Euro zu investieren. Dirk Zeitler berichtet.
1: Es geht unter anderem um die Beschaffung von Fahrzeugen, Spezialgeräten und Material für den Notfall. Marode Gebäude sollen instand gesetzt, ehrenamtliche Strukturen gestärkt werden. Im Mittelpunkt steht dabei vor allem das Technische Hilfswerk mit seinen rund 2200 hauptamtlichen THW-Mitarbeitern und etwa 88.000 ehrenamtlichen Helferinnen und Helfern.
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3: Mit Tanja Scholl. Die Gerüchteküche brodelt. Wechselt Clubtrainer Miro Klose zum italienischen Topverein Lazio Rom? Nach übereinstimmenden Medienberichten soll Lazio Interesse an einer Verpflichtung des 47-Jährigen bekundet haben. Erst vor wenigen Monaten hatte Klose seinen Vertrag beim FCN bis 2028 verlängert. Es wird allerdings über eine Ausstiegsklausel spekuliert. Miro Klose spielte 5 Jahre in Rom und stieg zum Publikumsliebling auf. Jetzt wackelt dort der Trainerposten. Neben Klose sind aber wohl auch noch andere Kandidaten im Gespräch.
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4: Genau 3 Minuten nach 7:30. Guten Morgen. Wir messen in Lauf 11 Grad. Röthenbach 11, Weierhof sind es 10 Grad. Heute milde 19 Grad. Tagsüber fühlt sich draußen auch eigentlich recht angenehm an. Heute kann es aber noch mal ungemütlicher werden mit etwas Regen und durchaus einem kräftigeren Wind, der noch mal durchbläst. Ab morgen Donnerstag wird es immer mehr sommerlich und sonnig und die Temperaturen steigen. Und wenn wir zum Wochenende schauen, können es fast 30 Grad sein.
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4: Liebe Autofahrer, Achtung, auf der A3 Würzburg Richtung Nürnberg zwischen Höchstadt Nord und Pommersfelden ist ein defekter PKW, der Standstreifen ist da blockiert. Fügen Sie gerne Blitzer hinzu, wenn Sie sich melden bei uns 08000 945 945. Gute Fahrt.
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4: Hallo, guten Morgen und hier sind wieder viele 60er und 70er. Ein gute Laune 60er hätte ich im Angebot jetzt dann von David Garrick und Dear Mrs. Appleby. Und dann hätten wir auch noch einen gute Laune 70er, den liebe ich, das ist so ein Hippie-Feeling. Und da war ja, also wer da alles dabei mitgesungen hat damals, ne? Das Humphrey Singers Mamalu auch gleich am Start. Und dieser 70er, der jetzt kommt, wurde vor kurzem auch gecovert. Klang eben dann Cover eigentlich fast genauso, weil das Original halt schon so cool ist. Chris Norman und Susi Quattro. 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

Danke, dass Sie mit Radio F am Mittwoch aufstehen. 6.42 Uhr, kurz vor 6:45 ist es. Heute Mittwoch, morgen der Donnerstag. Ich werde morgen nochmal Sendung machen, bin dann ab Freitag eine Woche lang im Pfingstferienurlaub. Und dann wird mich Lena Wenning wieder vertreten. Da sind Sie in den besten Händen. Ich werde mit meiner Familie ein bisschen durch Norwegen reisen. Freue mich schon, Wetter schaut ja aktuell super aus. Also dann hören wir uns in gut einer Woche wieder hier bei Radio F. Und immer bei uns hören Sie natürlich viele 60er und 70er. Ein gute Laune 70er mit den Les Humphreys gibt es gleich, mit Jürgen Drews, der ja auch mitgesungen hat damals. Und jetzt kommt einer meiner Lieblings-60er, ein Rock'n'Roll-60er, richtig schöner Rock'n'Roll-Style aus den frühen 60er Jahren. Hier ist Björn und The Wanderer. Guten Morgen, Franken.

Die Bühnenauftritte, die waren damals bunt und wild, aber einfach. Ich mag's. Dilas Humphries und Mamalou bei Radio F. So klingen die 70er. 6:49, 10 Minuten vor 7. Guten Morgen. An der Paul-Metz-Halle in Zirndorf sind es derzeit 11 Grad. Heute milde 19 Grad tagsüber. Vielleicht fühlt es sich minimal frischer an, weil der Wind nochmal kräftiger durchbläst und es kann ein bisschen regnen. Ab morgen wird es frühlingshaft und dann Richtung Wochenende immer sommerlicher. Liebe Autofahrer, Achtung, wir haben einen Warnhinweis, wenn Sie ein bisschen weiter rausfahren auf der A3 Nürnberg Richtung Würzburg zwischen Geiselwind und Wiesentheid. Da aktuell ein totes Tier auf der Fahrbahn. Bitte Vorsicht. Das war's von uns. Wir haben noch keinen Blitzer. Sie dürfen gerne einen Blitzer bei uns melden. Das geht, wie Sie wissen, per WhatsApp, Text oder Sprachnachricht. Oder Sie rufen an bei uns 08000 94 5 94 5. Dankeschön. Gute Fahrt. Fahren Sie vorsichtig. Jetzt mit diesem groovigen, chilligen Christopher Cross Ride Like the Wind 80er. Guten Morgen, Franken.

0: 7:05 bei Radio F. Guten Morgen und wir sind kurz vorm Erlanger Berg, denn in Erlangen beginnt ja morgen die 5. Jahreszeit und auch bei uns im Funkhaus gibt es da Kollegen, die sich schon fast Bergferien nehmen. Die Bergkirchweih geht also wieder los und ein neuer sticht das erste Fass an. Jörg Vollert ist seit kurzem im Amts und übernimmt natürlich auch gleich diese Aufgabe und ich spreche gleich mit dem neuen Erlanger OB über den Berg. Was ist für ihn ein Muss beim Bergbesuch? Sagt er uns in gut einer Viertelstunde.
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11: Ich bin Fabian Schaffer. Guten Morgen. Bei der geplanten Führerscheinreform kommt der nächste Schritt. Das Bundeskabinett will heute entsprechende Pläne von Verkehrsminister Schnieder auf den Weg bringen. Das Ziel, die Fahrschulausbildung soll moderner, digitaler und einfacher werden. Dadurch sollen die

0: Kosten sinken, Ursula Winkler berichtet.
1: Ab dem Jahreswechsel sollen sich Fahrschülerinnen und Schüler zum Beispiel aussuchen können, ob sie die Theorie lieber wie bisher nur in der Fahrschule pauken wollen oder daheim per App. Statt nur im Fahrschulauto zu üben, soll es dann auch möglich sein, bestimmte Fahrten zusammen mit den Eltern zu machen oder in Simulatoren. Wie viele Sonderfahrten nötig sind, soll der Fahrlehrer dann individuell einschätzen.
0: Die EU ist sich weiter uneinig über Entschädigungen für verspätete Flüge. Bei Verhandlungen von Vertretern des Europaparlaments und der 27 Mitgliedsländer gab es laut Teilnehmern keinen Kompromiss. Während die meisten EU-Länder die Ansprüche von Passagieren zurückschrauben wollen, hält die Mehrheit des Parlaments an der bisherigen Schwelle von 3 Stunden Verspätung fest. Eine Einigung wurde hingegen in Sachen Zolldeals mit den USA erzielt. Nach den Drohungen von US-Präsident Trump verständigten sich Vertreter der Regierungen und des Europäischen Parlaments in der Nacht darauf, Zölle auf US-Industriegüter abzuschaffen und US-Meeresfrüchten sowie Agrarprodukten einen besseren Marktzugang zu gewähren. Im Gegenzug sollen die USA auf die meisten EU-Produkte maximal einen Zoll von 15% erheben.
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3: Mit Tanja Scholl. Wer wird künftig in Erlangen neben Oberbürgermeister Jörg Follett an der Stadtspitze stehen? Diese Frage entscheidet am Nachmittag der Stadtrat. Auf der Tagesordnung stehen die Wahlen des zweiten und dritten Bürgermeisters. Mehr oder weniger ist schon klar, wer es werden soll. So CSU-Oberbürgermeister Follett.
4: Von den Grünen, also als zweiter Bürgermeister, ist die Eva Linhardt vorgeschlagen. Und von der CSU als dritter Bürgermeister wird Christian Lehrmann vorgeschlagen, der bisherige Fraktionsvorsitzende der CSU.
3: Allerdings findet die Linke im Erlanger Stadtrat, dass die CSU damit ein deutliches Übergewicht hätte. Deshalb hat sie einen eigenen Kandidaten für das Amt des dritten Bürgermeisters aufgestellt, den Fraktionsvorsitzenden Lukas Eitle.
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5: Um 7:03, guten Morgen. Heute bis zum milden 19 Grad tagsüber. Aktuell ist es noch minimal frischer. Altdorf 11 Grad, Mayach 11 und in Ammerdorf ebenfalls 11 Grad. Mit vielleicht noch Regen am Anfang des Tages und später auch noch ein kräftiger Wind. Ab morgen wird es sonnig und immer wärmer am Wochenende.
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5: Liebe Autofahrer, Vorsicht auf der A6 Nürnberg Richtung Heilbronn zwischen Herrieden und Aurach ist ein Holzklotz auf der Fahrbahn. Und Vorsicht, hier wird geblitzt in Schwanstetten in der Allersberger Straße Richtung Allersberg. Gerne mal noch von Ihnen, haben Sie noch einen Blitzer gesehen, sagen Sie gerne wo, 08000 94 5 94 5. Vielen Dank und gute Fahrt.
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5: Guten Morgen und das Wochenende steht ja schon fast ein bisschen vor der Tür. Also es geht immer weiter Richtung Wochenende, zumindest für mich. Irgendwie habe ich schon so Urlaubsfeeling, als bei denen den Urlaub geht. Und das Wochenende wird schön, mit viel Sonnenschein. Da könnten Sie grillen und wir könnten Sie da unterstützen. 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

0: So klingen die größten Hits, die größten Filmhits aller Zeiten aus Dirty Dancing bei Radio F um 7.11 Uhr. Guten Morgen. Vorfreude in und rund um Erlangen. Da beginnt nämlich morgen am Donnerstag der Berg. Die Dirndlblusen werden gebügelt und Lederhosen aus dem Schrank geholt. Und das Wetter soll ja auch noch mega werden. Einfach perfekt.
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0: Ja, ein Neuer wird heuer das erste Fass anstechen. Frisch im Oberbürgermeisteramt ist Jörg Volletz. Guten Morgen.
3: Guten Morgen.
0: Dankeschön, dass Sie sich die Zeit nehmen.
3: Gerne, immer wieder.
0: Erst einmal natürlich auch von meiner Seite herzlichen Glückwunsch, dass Sie jetzt im Amt sind. Und wird es für Sie jetzt ein anderer Besuch werden, wenn Sie auf den Berg gehen, als es vielleicht früher war?
3: Zunächst mal vielen Dank für die Glückwünsche anlässlich meiner Wahl. Ja, selbstverständlich wird es ein bisschen anderer Besuch werden, als es vielleicht früher war. Ich bekomme ja jetzt schon mit, dass die Erlanger Stadtbevölkerung mit anderen Blicken auf mich schaut und deswegen wird das bestimmt an der Bergkirche auch so sein.
0: Freuen Sie sich schon auf die Eröffnung?
3: Selbstverständlich. Es ist ja das Highlight der Erlanger Bergkirche, der traditionelle Bieranstich und da freue ich mich schon sehr drauf.
0: Haben Sie noch ein bisschen Bammel? Es soll ja alles gut gehen.
3: Also Bammel in dem Sinn habe ich nicht, aber natürlich wünscht man sich schon, dass es glatt geht mit 2, 3 Schlägen, dass man das bewerkstelligen kann. Aber so richtig aufgeregt bin ich jetzt nicht.
0: Nee. Sehr schön. Also einfach Vorfreude, gell?
3: Genau.
0: Was ist für Sie das Schönste am Berg?
3: Also das Schönste am Berg ist, ich komme ja aus einer traditionsreichen Familie in Erlangen, dass man immer wieder Menschen am Berg sieht, die man so das ganze Jahr über nicht sieht. Es ist natürlich ein wahnsinnig schönes Open-Air-Erlebnis unter den grünen Bäumen, wenn das Wetter schön ist. Die Menschen sind in der Regel sehr gut gelaunt. Es ist einfach ein wahnsinnig schönes Bierfest, ein wahnsinnig schönes Volksfest.
0: Wenn Sie sagen, bei Ihnen, bei der Familie ist es auch Tradition, was ist für Sie ein Muss am Berg?
3: Ein Muss am Berg ist natürlich auf jeden Fall mal der klassische Besuch eines Bierkellers mit Brotzeit, die man in der Regel selbst mitbringt, mit Musik, die man dann einfach ein bisschen so im Hintergrund genießt. Natürlich bestellt man sich dann auch eine kühle Maß Bier. Und es ist aber auch ein Muss, dass man quasi mal mit der ganzen Familie durch den Schaustellerbereich durchflaniert und das ein oder andere Fahrgeschäft, die eine oder andere Bude einfach mal benutzt.
0: Schön. Jetzt dürfen Sie als neue Stadt überhaupt, als Oberbürgermeister alle nochmal einladen, unbedingt zum Berg und nach Erlangen zu kommen.
3: Es ist das älteste und schönste Bierfest, welches wir in Bayern, ich glaube auf der ganzen Welt haben. Es wird gutes Wetter prognostiziert, also kommen Sie nach Erlangen, besuchen Sie die 271. Erlanger Bergkirchweih. Sie werden sehen, es wird ein tolles Erlebnis werden.
0: Der Erlanger Oberbürgermeister Jörg Follett.
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0: So klingt Ihr Radio FM Mittwoch um 7.18 Uhr. Guten Morgen.
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0: Jawohl, so klingen wir seit dem 3. Dezember 1986, wo wir das erste Mal auf Sendung gegangen sind, auf der UKW 94.5. Dankeschön, dass Sie uns hören und unsere Geburtstagsgeschenke gehen an Sie. Und das ist dieses Mal wieder ein Gutschein von der Metzgerei Freiberger. Die sind fleischverliebt und auch frisch gekürt. Dirk Freiberger wurde wieder Bratwurstkönig. Dreimal hat er schon gewonnen, jetzt ist er Bratwurstkaiser. Ja, und Sie können sich von dieser Qualität überzeugen, wenn Sie jetzt anrufen 08000 94 5
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0: 7 Minuten vor 7:30. Guten Morgen. Dirk Freiberger wurde kürzlich am Wochenende erst frisch zum Bratwurstkönig und damit auch zum Bratwurstkaiser gekrönt, weil er dreimal jetzt gewonnen hat als Bratwurstkaiser. Also da herzlichen Glückwunsch und von uns bekommen Sie einen Gutschein.
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0: Jawohl, wir reichen unsere Geschenke an Sie weiter. Guten Morgen.
3: Morgen, hier ist der Klaus.
0: Hallo Klaus.
3: Ich bin den Gutschein an. Ich möchte grillen am Wochenende.
0: Du möchtest grillen am Wochenende, das finde ich einen guten Vorsatz. Du, ja, dann möchten wir das natürlich unterstützen von Herzen. Der Gutschein gehört dir.
3: Okay, prima, danke schön.
0: Sehr gerne. Ja, Klaus, was grillst du am liebsten?
3: Ah, Schweinesteaks. Oh, Schweinesteaks sind am liebsten.
0: Schön eingelegt, gell?
3: Ja, das sind prima immer.
0: Wunderbar. Klaus, der Gutschein, wie gesagt, gehört dir. Viel Spaß beim Grillen.
3: Gut, danke schön. Danke, Thomas.
0: Und morgen haben wir nochmal einen Gutschein für Sie.
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0: So klingen sie. Wir spielen sie die größten Hits aller Zeiten. Diese junge Dame ja damals entdeckt von Paul McCartney höchstpersönlich. Er hat sie dann auch produziert. Mary Hopkin bei Radio F. Kurz vor 7:30, guten Morgen. Und gleich meldet sich ebenfalls eine junge Dame, und zwar Tanja Scholl aus der Nachrichtenredaktion. Und sie berichtet darüber, dass es mal wieder einen Warnstreik gibt und einen Demozug zum Kornmarkt. Die Telekom streikt. Mehr Infos in 1,5 Minuten.
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13: Ich bin Fabian Schaffer. Guten Morgen. Bei der geplanten Führerscheinreform kommt der nächste Schritt. Das Bundeskabinett will heute entsprechende Pläne von Verkehrsminister Schnieder auf den Weg bringen. Das Ziel, die Fahrschulausbildung soll moderner, digitaler und einfacher werden. Dadurch sollen die Kosten sinken. Ursula Winkler berichtet.
14: Ab dem Jahreswechsel sollen sich Fahrschülerinnen und Schüler zum Beispiel aussuchen können, ob sie die Theorie lieber wie bisher nur in der Fahrschule pauken wollen oder daheim per App. Statt nur im Fahrschulauto zu üben, soll es dann auch möglich sein, bestimmte Fahrten zusammen mit den Eltern zu machen oder in Simulatoren. Wie viele Sonderfahrten nötig sind, soll der Fahrlehrer dann individuell einschätzen.
13: Die EU ist sich weiter uneinig über Entschädigungen für verspätete Flüge. Bei Verhandlungen von Vertretern des Europaparlaments und der 27 Mitgliedsländer gab es laut Teilnehmern keinen Kompromiss. Während die meisten EU-Länder die Ansprüche von Passagieren zurückschrauben wollen, hält die Mehrheit des Parlaments an der bisherigen Schwelle von 3 Stunden Verspätung fest. Eine Einigung wurde hingegen in Sachen Zolldeals mit den USA erzielt. Nach den Drohungen von US-Präsident Trump verständigten sich Vertreter der Regierungen und des Europäischen Parlaments in der Nacht darauf, Zölle auf US-Industriegüter abzuschaffen und US-Meeresfrüchten sowie Agrarprodukten einen besseren Marktzugang zu gewähren. Im Gegenzug sollen die USA auf die meisten EU-Produkte maximal einen Zoll von 15% erheben.

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1: Mit Tanja Scholl. Im Tarifstreit bei der Telekom gibt es weiter keine Einigung. Die Gewerkschaft Verdi hat deshalb auch für heute erneut zu Warnstreiks aufgerufen. Betroffen ist unter anderem der Telekom-Standort in Nürnberg-Schweinau. Kurz vor 10 Uhr startet dort eine Demo zum Kornmarkt. Vor dem dortigen Gewerkschaftshaus gibt es dann kurz nach 11 eine Kundgebung. Eva Bösel von Verdi.
2: Das ist eine größere Geschichte. Wir ziehen im Prinzip die Kolleginnen und Kollegen aus Nordbayern zusammen. Das heißt, wir rechnen so mit um die 700 bis 800 Kolleginnen und Kollegen, die vor Ort in Nürnberg sein werden.
1: Verdi fordert in der laufenden Tarifrunde unter anderem 6,6% mehr Geld bei einer Laufzeit von 12 Monaten.
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3: Um 8:02, guten Morgen. Es sind aktuell in Mögeldorf 11 Grad. In Bertelsdorf messen wir 10, Glasbach ebenfalls 11 Grad. Heute 19 Grad, tagsüber schon. Vielleicht etwas frischer, dass es sich anfühlt, weil der Wind kräftiger weht am Nachmittag. Kann auch mal regnen. Ab morgen, ab Donnerstag, da wird es dann frühlingshaft und immer sommerlicher Richtung Wochenende. Da sind es dann bis zu 30 Grad.
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3: Liebe Autofahrer, danke schön, dass Sie mit uns unterwegs sind. Und Vorsicht an diesen Bereichen. Auf der A6 Heilbronn Richtung Nürnberg zwischen Neuendettelsau und Schwabach West ist ein Plastikteil auf der Fahrbahn. Und es gab auf der A6 Nürnberg Richtung Heilbronn auch da zwischen Lichtenau und Ansbach einen Unfall. Da ist aktuell gesperrt. Und wenn Sie bitte vorsichtig an das Stauende heranfahren, wir haben auch eine Umleitungsempfehlung für Sie über die U64. Geblitzt wird in Nürnberg in der Mommsenstraße und in Schwanstetten in der Allersberger Straße. Fügen Sie gerne noch was hinzu, 08000 94 5 94 5. Gute Fahrt, fahren Sie bitte vorsichtig.
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3: Hallöchen und Sie sind mit dabei. Dankeschön, guten Morgen. Am Mittwoch und immer am Mittwoch hören Sie bei uns die Blaulichtminute. Wir sprechen mit Experten des Polizeipräsidiums Mittelfranken. Und dieses Mal war ich vor Ort im Präsidium ganz unten im Keller. Dort findet regelmäßig das Schießtraining für alle im Einsatz statt. Und ich wurde eingeladen, mich da auch mal auszuprobieren. Steffi beim Schießtraining bei der Polizei in der Blaulichtminute in 6 Minuten.

0: Danke, dass Sie Radio F am Mittwoch eingeschaltet haben. Um 7.40 Uhr. Reiterstaffel, Motorradpolizist, Hubschrauberpilot, Hundeführerin. Über all diese besonderen Bereiche der Polizei haben wir schon gesprochen und mehr erfahren in unserer Blaulichtminute in Zusammenarbeit mit dem Polizeipräsidium Mittelfranken. Dieses Mal war ich selber im Einsatz. Ich durfte zum Schießtraining kommen. Ui, ui, ui, ui, ui. Und so ist es abgelaufen.
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0: Ja, also wir sind im Polizeipräsidium Mittelfranken im Keller, im Schießraum. Und bei mir ist Sebastian Brendel. Wenn Sie mir noch kurz mal sagen, Ihre Position, was sind Sie genau?
3: Ich bin Beauftragter für polizeiliches Einsatztraining.
0: Vielen Dank, dass ich heute da sein darf.
3: Ja, herzlich willkommen.
0: Und wir werden jetzt gleich dann ausprobieren zu schießen. Aber ich kann mir vorstellen, dass das natürlich eine kleine Vorarbeit benötigt, dass Sie mir vielleicht erstmal erklären, welche Waffe werde ich jetzt dann in Händen halten? Mit welcher Waffe schießt die Polizei?
3: Aktuell schießt die bayerische Polizei mit der Heckler & Koch SFP9.
0: Und die hat auch jeder Polizist immer bei sich?
3: Jeder Polizeivollzugsbeamte in Bayern hat die Standardwaffe, ausgenommen unsere Spezialeinheiten beim SEK und beim MEK.
0: Wenn wir jetzt dann gleich mal zu dem Tisch gehen, den Sie vorbereitet haben, was liegt da alles und was werden Sie mir als erstes zeigen?
3: Wir haben einmal vorbereitet die Rotwaffe. Das ist genau das gleiche Modell wie die Echtwaffe. Mit der können die Kollegen alle Abläufe, alle technischen Dinge trainieren im Trockenen. Die Waffe ist nicht schussfähig, aber sie ist voll funktionsfähig. Und dann haben wir die Schwarzwaffe.

0: Schusswaffe. Das ist im Endeffekt die echte Einsatzwaffe.
1: Wir sind dann zu einem kleinen Tisch gegangen und Herr Brendel hat mir die Waffe in die Hand gegeben und ganz genau erklärt.
2: Sie haben mir jetzt eine Waffe in die Hand gegeben, die ich laden konnte, mit der aber nicht geschossen werden kann. Aber sie hat ungefähr das gleiche Gewicht und man kann auch mal abdrücken, dass man weiß, wie sich's anfühlt, auch wie man zielt. Gibt es doch irgendwas, wo wir vielleicht jetzt noch Rücksicht nehmen sollten, bevor wir da ans Werk gehen?
0: Ja, unsere Sicherheitsbestimmungen. Sie brauchen eine Schutzweste, Sie brauchen eine Schutzbrille. Und wir alle, die hier drin sind, brauchen einen Gehörschutz.
1: Wir waren insgesamt zu viert im Raum, denn wir haben beim Schießtraining auch gefilmt. Sie können sich das Reel jetzt auch bei uns bei Social Media und auf unserer Homepage ansehen. Und apropos, wenn ich jetzt dann schieße, habe ich übrigens nicht so schnell geschossen, wie es sich anhört. Die Schüsse waren ein bisschen weiter auseinander.
2: Okay, dann würde ich sagen, ich bin bereit.
0: Kann losgehen.
2: Dann legen wir los. Jetzt stehen wir also vor meinem Ergebnis und jetzt möchte ich von Ihnen als Trainer natürlich erfahren, wie habe ich mich denn geschlagen, wie war es denn?
0: Also das Trefferergebnis, was wir hier sehen, ist unerwartet gut.
2: Was ist eigentlich das Schwierige daran zu schießen? Also ich habe es ja jetzt selber erfahren, man muss ja dagegen halten, die Waffe schlägt aus, man muss sich schon sehr konzentrieren. Ich habe auch gemerkt, ich habe schon irgendwann das Zittern angefangen. Also ich habe schon bemüht, mich wirklich zu zielen, aber je mehr ich mich da angestrengt habe, habe ich dann wieder gezittert. Also wie schwer ist es eigentlich zu schießen, auf was muss man achten?
0: Das eigentliche Schießen ist eigentlich nicht schwer, es ist wie ein Sport, deswegen gibt es ja auch den Schießsport. Für die Polizei das Schwierige ist die Einsatzsituation an sich. Stress, Belastung, Lärm, Geschrei, Dynamik, Bewegung. Und dann wird es schwer, so zu treffen, gut zu treffen, weil man nie tiefenentspannt hier in der Schießanlage steht, sondern im echten Einsatz draußen ist.
2: Wie oft kommen die Kollegen eigentlich her in der Regel?
0: In der Regel mindestens 4-mal im Jahr.
2: Und wie gut schießen unsere Polizisten?
0: Sehr gut. Die Grundausbildung, die bei der Bereitschaftspolizei erhalten ist, grundsolide und die machen eine gute Arbeit in der Ausbildung und wir führen das Ganze hier fort.
2: Vielen Dank, dass ich da sein durfte und danke für die Anleitung.
0: Gerne.
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Das sind die Country 70er bei Radio F. Guten Morgen, Franken. 9:09. Wir schauen aus dem Fenster. Aktuell ist es jetzt ein bisschen bewölkter geworden und regnet auch teilweise an der Goldschlägerhalle in der Schwabach. Da sind es aktuell 11 Grad. 19 Grad heute tagsüber, wie gesagt, zum Teil noch mit Regen und heute noch mal mit einem kräftigeren Wind am Nachmittag. Aber es wird dann ab morgen Donnerstag immer schöner, immer freundlicher, immer sonniger und vor allem immer wärmer und heißer dann am Wochenende voraussichtlich. Liebe Autofahrer, Vorsicht bitte auf der A6 Heilbronn Richtung Nürnberg zwischen Neuendettelsau und Schwabach. West sind Gegenstände auf der Fahrbahn, ein Plastikteil. Und dann gab es einen Unfall auf der A6 Nürnberg Richtung Heilbronn zwischen Lichtenberg.

Lichtenau und Ansbach. Und da ist jetzt auch die Einfahrt Lichtenau gesperrt bis voraussichtlich 10 Uhr. Und da, wenn Sie sich dem Stauende nähern, bitte, bitte Vorsicht. Wir haben eine Umleitungsempfehlung für Sie. Und zwar fahren Sie über die U64, bitte. Geblitzt wird aktuell zweimal. Also wir haben zumindest zwei Blitzer, von denen wir wissen. In Nürnberg in der Mommsenstraße und in Schwanstetten in der Allersberger Straße. Sie dürfen gerne was hinzufügen, wenn Sie sich bei uns melden. Das geht per Telefon oder WhatsApp an Sprach- oder Textnachricht an diese Nummer, die 08000 94 5 94 5. Dankeschön, fahren Sie vorsichtig, gute Fahrt, gleich mit Roy Orbison und Only the Lonely.

0: Kurz vor 8, Radio FM Mittwoch. Guten Morgen. Tanja Scholl hält sich gleich wieder mit allem Aktuellen auf dem Laufenden. Alle Clubfans werden da jetzt gut zuhören. Die Gerüchteküche brodelt nämlich. Wechselt Clubtrainer Miro Klose nach Italien zu Lazio Rom? Die Frage, ja, welche Frage ist das? Das wollen wir, glaube ich, alle nicht. Aber was genau die Fakten das sind, hören Sie in 2 Minuten in den Radio FM Nachrichten.
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7: Ich bin Fabian Schaffer. Guten Morgen. Die Bundesregierung will heute eine Führerscheinreform auf den Weg bringen. Bei den Plänen von Verkehrsminister Schnieder geht es vor allem darum, dass die Fahrerlaubnis günstiger werden soll. Dafür sollen die Fahrschulen unter anderem mehr digitalen Unterricht anbieten und Simulatoren einsetzen können. Vorgesehen sind auch neue Regeln zu Sonderfahrten sowie theoretischen und praktischen Prüfungen. Ein mit dem Ebola-Virus infizierter US-Amerikaner wird auf einer Spezialstation der Berliner Charité versorgt. Der Mann hatte sich in der Demokratischen Republik Kongo angesteckt. Weil der Flug nach Deutschland kürzer ist, baten die US-Behörden um entsprechende Hilfe. Fiona Reinert berichtet.
8: Die Sonderisolierstation der Charité sei die größte Einrichtung dieser Art in Deutschland und auf solche Fälle bestens vorbereitet, heißt es. 2x im Monat trainiere das Personal für solche Notfälle. Auf der Station könne die Klinik den Patienten vollständig isolieren.

0: isoliert behandeln. Laut Gesundheitsministerium werde der Patient jetzt genauestens untersucht. Unterstützen soll dabei auch das nahegelegene Robert-Koch-Institut.
1: Schlechte Nachricht für Thailand-Urlauber. Das Land schränkt die visafreie Einreise für Touristen wieder ein. Das Kabinett hat beschlossen, die erst 2024 eingeführte 60-Tage-Regelung wieder abzuschaffen. Künftig dürfen Besucher aus Deutschland, Österreich und der Schweiz wieder nur noch 30 Tage ohne Visum bleiben.
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3: Mit Tanja Scholl. Die Gerüchteküche brodelt. Wechselt Clubtrainer Miro Klose zum italienischen Topverein Lazio Rom? Nach übereinstimmenden Medienberichten soll Lazio Interesse an einer Verpflichtung des 47-Jährigen bekundet haben. Erst vor wenigen Monaten hatte Klose seinen Vertrag beim FCN bis 2028 verlängert. Es wird allerdings über eine Ausstiegsklausel spekuliert. Miro Klose spielte 5 Jahre in Rom und stieg zum Publikumsliebling auf. Jetzt wackelt dort der Trainerposten. Neben Klose sind aber wohl auch noch andere Kandidaten im Gespräch.
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4: 8:03, guten Morgen. In Zambos sind es 11 Grad momentan, in Reichelsdorf 11, Reiterseich 11 Grad, 19 Grad heute, eigentlich recht mild. Vielleicht fühlt es sich ein bisschen frischer an wegen des Windes, der am Nachmittag mal kräftiger durchfegt. Und es kann heute auch oder wird, hat schon geregnet, kann heute noch regnen. Aber das ändert sich ab morgen alles. Da wird es dann wieder frühlingshafter und sonnig und die Temperaturen klettern immer weiter nach oben, können am Wochenende fast 30 Grad sein.
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4: Liebe Autofahrer, bitte Vorsicht an diesen Stellen. Und zwar gab es einen Unfall auf der A6 Nürnberg Richtung Heilbronn zwischen Lichtenau und Ansbach, ein LKW-Unfall. Aktuell auch eine Vollsperrung. Bitte fahren Sie weiter vorsichtig an das Stauende heran. Und das Ganze dauert voraussichtlich an bis 11 Uhr. Es ist auch die Einfahrt Lichtenau gesperrt. Wir haben eine Umleitungsempfehlung für Sie. Bitte fahren Sie über die U64. Hier wird geblitzt, Vorsicht, 4 Stück wissen wir, Nürnberg-Mommsen-Straße, in Spardorf-Buckenhofer-Straße, Schwanstetten-Allersberger-Straße und Blitzer auf der A73 Nürnberg Richtung Bamberg-Höhe Erlangen-Nord. Das war's von uns, melden Sie gerne noch was, vielleicht stehen Sie noch irgendwo im Stau oder noch ein Blitzer. 08000 94 5 94 5. Dankeschön und gute Fahrt.
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4: Guten Morgen. Danke, dass Sie mit uns aufstehen. Kurz nach 8 kommt wieder ein Musikmoment von mir. Ein Song, der an diesem Tag eine besondere Bedeutung hat. Heute wird's historisch. Wir machen einen Ausflug in die Modebranche und sogar lokal. Das machen wir in 6 Minuten bei Radio F. Davor jetzt erstmal die Beatles höchstpersönlich mit ihrem 60er.

0: vor 11. Am Mittwoch bei Radio F. Guten Morgen.
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0: Heute machen wir dazu einen Ausflug in die Modebranche. Am 20. Mai 1873 war die Geburtsstunde der modernen Jeanshose. Levi Strauss und Jacob Davis erhielten das Patent auf genietete Jeans. Heute gibt's in Buttenheim ja das Levi Strauss Museum. Es ist das Geburtshaus, in dem Löb Strauss, so hieß er ursprünglich, auf die Welt kam. Am Geburtstag der Blue Jeans. Hier ist Neil Diamond.

0: 8.18 Uhr, Ihr Radio FM Mittwoch. Guten Morgen, danke, dass Sie mit uns frühstücken, mit uns aufstehen. Wir schauen für Sie aus dem Fenster am Markgrafensaal in Schwabach. Momentan 12 Grad, regnerisch ist es jetzt erstmal und später noch windig, mild aber heute bei 19 Grad tagsüber und es wird immer wärmer in den nächsten Tagen. Liebe Autofahrer, bitte Vorsicht, hier wird geblitzt, in Nürnberg in der Mommsenstraße zum Beispiel. Und in Spardorf in der Buckenhofer Straße. Und dann Achtung weiterhin auf den Autobahnen, auf der A6 ein LKW-Unfall passiert, Nürnberg Richtung Heilbronn zwischen Lichtenau und Ansbach. Fahren Sie da bitte weiter vorsichtig ans Stauende heran. Wir haben eine Umleitungsempfehlung für Sie über die U64 und diese Situation dauert voraussichtlich an bis heute 11 Uhr. Gerne mehr von Ihnen, wenn Sie sich melden. 08000 94 5 94 5. Wir wünschen Ihnen gute Fahrt. Fahren Sie vorsichtig. Und wenn Sie Jungfrau sind, wie meine Mama in Regensburg zum Beispiel, kriegen Sie einen Daumen nach oben heute.
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0: Mit der 2 Sterne treffen Sie jetzt keine wichtigen Entscheidungen.
2: Stier 3 Sterne. Ihr Durchhaltevermögen kann sich sehen lassen.
0: Zwillinge 4 Sterne. Sie sind heute rhetorisch in Bestform.
2: Krebs 2 Sterne. Lassen Sie sich nur nicht ablenken.
0: Löwe 4 Sterne, teilen Sie Ihre gute Laune mit anderen.
2: Jungfrau 5 Sterne, Sie haben jetzt den perfekten Überblick.
0: Waage 3 Sterne, setzen Sie sich für faire Lösungen ein.
2: Skorpion 4 Sterne, lassen Sie sich weiterhin durch nichts beirren.
0: Schütze 2 Sterne, Sie kommen Ihren Zielen Schritt für Schritt näher.
2: Steinbock 3 Sterne, es fällt Ihnen nicht schwer, jetzt konzentriert zu bleiben.
0: Wassermann 4 Sterne, mit Ihren Ratschlägen helfen Sie anderen.
2: Fische 3 Sterne, setzen Sie jetzt ganz auf die Zusammenarbeit im Team.
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0: viel auf Solopfaden unterwegs. Don Henley, wunderbare Stimme. Liebe diese Stimme einfach. Kurz vor 8:30. Radio F am Mittwoch, guten Morgen. Tanja Scholl ist gleich wieder dafür zuständig, dass Sie auch bestens informiert in diesem Mittwoch starten. Und in Erlangen gibt es ja einen neuen Oberbürgermeister. Und wie setzt er jetzt sein Team zusammen? Und mit dem zweiten und dritten Bürgermeister, da werden Entscheidungen gefällt. Und darüber gleich mehr in knapp 2 Minuten.
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8: Ich bin Fabian Schaffer. Guten Morgen. Die Bundesregierung will heute eine Führerscheinreform auf den Weg bringen. Bei den Plänen von Verkehrsminister Schnieder geht es vor allem darum, dass die Fahrerlaubnis günstiger werden soll. Dafür sollen die Fahrschulen unter anderem mehr digitalen Unterricht anbieten und Simulatoren einsetzen können. Vorgesehen sind auch neue Regeln zu Sonderfahrten sowie theoretischen und praktischen Prüfungen. Ein mit dem Ebola-Virus infizierter US-Amerikaner wird auf einer Spezialstation der Berliner Charité versorgt. Der Mann hatte sich in der Demokratischen Republik Kongo angesteckt. Weil der Flug nach Deutschland kürzer ist, baten die US-Behörden um entsprechende Hilfe. Fiona Reinert berichtet.
9: Die Sonderisolierstation der Charité sei die größte Einrichtung dieser Art in Deutschland und auf solche Fälle bestens vorbereitet, heißt es. Zweimal im Monat trainiere das Personal für solche Notfälle. Auf der Station könne die Klinik den Patienten vollständig isoliert behandeln. Laut Gesundheitsministerium werde der Patient jetzt genauestens untersucht. Unterstützen soll dabei auch das nahegelegene Robert-Koch-Institut.
8: Schlechte Nachricht für Thailand-Urlauber. Das Land schränkt die visafreie Einreise für Touristen wieder ein. Das Kabinett hat beschlossen, die erst 2024 eingeführte 60-Tage-Regelung wieder abzuschaffen. Künftig dürfen Besucher aus Deutschland, Österreich und der Schweiz wieder nur noch 30 Tage ohne Visum bleiben.
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10: Mit Tanja Scholl. Wer wird künftig in Erlangen neben Oberbürgermeister Jörg Follett an der Stadtspitze stehen? Diese Frage entscheidet am Nachmittag der Stadtrat. Auf der Tagesordnung stehen die Wahlen des zweiten und dritten Bürgermeisters. Mehr oder weniger ist schon klar, wer es werden soll. So CSU-Oberbürgermeister Follett.
11: Von den Grünen, also als zweiter Bürgermeister, ist da die Eva Linhardt vorgeschlagen. Und von der CSU als dritter Bürgermeister wird Christian Lehrmann vorgeschlagen, der bisherige Fraktionsvorsitzende der CSU.
10: Allerdings findet die Linke im Erlanger Stadtrat, dass die CSU damit ein deutliches Übergewicht hätte. Deshalb hat sie einen eigenen Kandidaten für das Amt des dritten Bürgermeisters aufgestellt, den Fraktionsvorsitzenden Lukas Eitel.
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0: 2 Minuten nach 8:30. Guten Morgen.

0: Lauf am Holz 13 Grad, Mühlhof 13 Grad, Trettendorf sind es auch 13 Grad. Die Temperaturen gehen allmählich nach oben, es sollen bis zu 19 heute werden, regnet aber aktuell vielerorts und tagsüber kann es auch nochmal windig sein. Ich habe mein Jäckchen auch wieder angezogen. Vorhin habe ich gesagt, mir wird es langsam warm, habe ich es ausgezogen, jetzt hat es mich gefroren, jetzt habe ich es mir wieder angezogen. Morgen am Donnerstag, da brauchen wir glaube ich keine Jäckchen dann allmählich, da wird es immer frühlingshafter, sommerlicher, sonnig und am Wochenende könnten es bis zu 30 Grad sein.
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0: Liebe Autofahrer, Vorsicht auf der A3 Würzburg Richtung Nürnberg zwischen Höchstadt Nord und Pommersfelden. Defekter PKW, da ist der Standstreifen blockiert. Wir haben auch noch was Größeres von der A6, wenn Sie fahren Nürnberg Richtung Heilbronn. Zwischen Lichtenau und Ansbach ist ein LKW-Unfall passiert. Zum einen ist auch die Einfahrt Lichtenau da gesperrt und auch momentan voll gesperrt. Wir haben eine Umleitungsempfehlung für Sie über die U64 und das Ganze dauert voraussichtlich noch eine Weile an, bis zum Vormittag rein, bis 11 Uhr. Also da Achtung bitte. Geblitzt wird dreimal Nürnberg-Mommsenstraße, Spardorf-Buckenhofer Straße und auf der A73 Nürnberg Richtung Bamberghöhe Erlangen-Nord steht ein Blitzer. Stehen Sie doch irgendwo im Stau? Sagen Sie gern wo, 08000 94 5. Danke, gute Fahrt.
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0: Guten Morgen. Dankeschön, dass Sie uns eingeschaltet haben. Und wir begleiten Sie durch diesen Tag mit vielen 60ern und 70ern. Disco 60er. Shocking Blue und Venus hätte ich jetzt dann am Start. Und den Anfang machen die hier. So viele Hits. Vor 2-3 Jahren war ich in Stockholm zu dieser Zeit im ABBA-Museum. Mega beeindruckend, wenn Sie die Gelegenheit mal haben. Echt sehenswert. Wir sind ABBA.

Eddie Rand bei Radio F. 8:40 Uhr. Guten Morgen. Dankeschön, dass Sie mit uns aufstehen. Morgen bin ich nochmal da, dann geht's so langsam für mich ab in die Pfingstferien. Freue mich sehr, werde mit meiner Familie ein bisschen in Norwegen unterwegs sein. Und ich freue mich sehr, dass Lena Wenning wieder die Vertretung übernimmt hier in Guten Morgen Franken. Dann ab Freitag für eine Woche wünsche ich Ihnen ganz viel Spaß. Und natürlich auch dann mit ihr, mit ganz vielen 60ern und 70ern, wie jetzt diese wieder. Es gibt gleich einen Kuschelrock 70er von Uriah Heep, Lady in Black. Und den Anfang macht aber jetzt noch dieser 60er, ein Bubblegum-Pop 60er, wie diese Musikstil damals hieß. Tommy Rowe und Dizzy bei Radio F. Guten Morgen, Franken. Danke, dass Sie mit uns ausstehen.

Aufstehen mit Radio F am Mittwoch um 8.48 Uhr. Guten Morgen, 9:12. Frischer wird es immer mehr hier bei mir im Studio. Ich mache jetzt gleich das Fenster zu. Da hatte ich sie heute echt auf dem Laufenden von, ich ziehe mein Jäckchen aus, ich ziehe Jäckchen an, so Fenster zu. Also irgendwie die 19 Grad, die es heute noch so werden sollen draußen, fühlen sich bei mir im Studio gerade, wie gesagt, frischer an, weil es regnerisch ist und heute auch tagsüber erstmal noch windig. Liebe Autofahrer, guten Morgen. Vorsicht, es gibt was Neues von der A6, Heilbronn Richtung Nürnberg zwischen Rot und dem Kreuz Nürnberg Süd ist jetzt eine ungesicherte Unfallstelle und der linke Fahrstreifen da blockiert, also bitte Achtung da. Und es gibt 2-3 Blitzer in Nürnberg in der Mommsenstraße, Spardorf in der Buckenhofer Straße wird geblitzt und auf der A73 Nürnberg Richtung Bamberg, Höhe Erlangen Nord. Melden Sie gerne noch, wenn Sie noch länger irgendwo im Stau stehen oder vielleicht noch einen weiteren Blitzer gesehen haben, das dürfen Sie gerne unter dieser Nummer, der 08000 94 5 94 5 per WhatsApp, Text oder Sprachnachricht oder einfach anrufen. Dankeschön und gute Fahrt mit Cock Robin.

Vielleicht sind sie gerade beim Frühstück, dann lassen sie sich ihr Frühstück schmecken, setzen wir uns einfach dazu an ihren Kaffeetisch oder als Beifahrer im Auto. Radio F ist immer dabei. Kurz vor neun, guten Morgen, und wir halten sie natürlich auch mit allem auf dem Laufenden, was heute so los ist. Es gibt mal wieder einen Warnstreik und es findet auch eine Demo statt. Bei der Telekom wird gestreikt, und mehr dazu gleich von Tanja Scholl in den Radio.

0: Radio F Nachrichten in 2 Minuten.
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2: 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In Franken ist es jetzt
0: 8.58 Uhr.
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9: Ich bin Fabian Schaffer. Guten Morgen. Das Bundeskabinett soll heute eine Führerscheinreform auf den Weg bringen. Die Pläne von Verkehrsminister Schnieder zielen darauf, den meist einige tausend Euro teuren Erwerb der Fahrerlaubnis günstiger zu machen. Außerdem will das Kabinett über Vorschläge von Innenminister Dobrindt zur Stärkung des Zivil- und Bevölkerungsschutzes beraten. Sozialleistungen in Deutschland sollen künftig zentral über ein digitales Portal beantragt werden können. Das kündigten Bundesarbeitsministerin Bass und Bundesdigitalminister Wildberger bei T-Online an. Dazu soll heute zunächst eine Expertenkommission ihre Arbeit aufnehmen. Hier soll erarbeitet werden, wie Verwaltungssysteme modernisiert und miteinander verbunden werden können. Der deutsche E-Automarkt ist der größte in Europa. Im vergangenen Jahr stiegen bei uns die Verkaufszahlen um 50% auf die Rekordzahl von 850.000. Das zeigt der neue Elektromobilitätsbericht der Internationalen Energieagentur, der in Paris vorgestellt wurde. Von dort berichtet Michael Evers.
10: Deutschland liegt mit den gestiegenen Verkaufszahlen im Trend, denn auch weltweit hat der Absatz von E-Autos weiter angezogen. Ein Viertel aller rund um den Globus verkauften Neuwagen waren im vergangenen Jahr Elektroautos. Und mit der anhaltenden Blockade der Straße von Hormuz und hohen Benzinpreisen könnte der Trend einen weiteren Schub bekommen, meint die Internationale Energieagentur hier in Paris.
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11: Mit Tanja Scholl. Längere Wartezeiten beim Kundenservice, verschobene Technikertermine. Heute müssen Telekom-Kunden erneut mit Einschränkungen rechnen. Die Gewerkschaft Verdi hat die Beschäftigten erneut zu ganztägigen Warnstreiks aufgerufen, auch in Nürnberg. Eva Bösel von Verdi.
12: Es ist in Nürnberg geplant, Demonstrationszug ab ca. 9.50 Uhr vom Telekom-Standort der Georg-Elser-Straße zum Kornmarkt, zum dortigen Gewerkschaftshaus.
11: Erwartet werden mehrere hundert Teilnehmer. Verdi fordert in der laufenden Tarifrunde unter anderem 6,6% mehr Geld bei einer Laufzeit von 12 Monaten.
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0: 8:02, genau. Guten Morgen. Und es sind 13 Grad. In der Gartenstadt in Nürnberg, in Wachendorf, in Hersbruck messen wir aktuell 10 Grad. Frisch ist es gerade noch ein bisschen draußen, fühlt sich durch den Regen, vielleicht wenn es bei Ihnen örtlich gerade regnet, frischer an. Und Wind kommt heute auch noch mal ein bisschen mehr dazu. Maximal 19 Grad heute. Und da geht einiges mehr in den nächsten Tagen Richtung Wochenende. Es wird jetzt immer frühlingshafter.

0: sommerlicher. Am Wochenende könnten es fast 30 Grad sein.
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0: Dankeschön, dass Sie mit uns unterwegs sind, liebe Autofahrer. Und bitte hier Vorsicht auf der A6 Heilbronn Richtung Nürnberg zwischen Rot und dem Kreuz Nürnberg Süd. Eine ungesicherte Unfallstelle, der linke Fahrstreifen blockiert. Und dann gilt diese Meldung weiter bis voraussichtlich 11 Uhr. Und zwar gab es einen LKW-Unfall auf der A6 Nürnberg Richtung Heilbronn. Es ist gesperrt zwischen Lichtenau und Ansbach. Da ist unsere Umleitungsempfehlung über die U64. Auch die Einfahrt Lichtenau ist aktuell gesperrt. Blitzer 3 Stück, dann sind wir durch. In Nürnberg in der Mommsenstraße wird geblitzt, dann in Spardorf in der Buckenhofer Straße und auf der A73 Nürnberg Richtung Bamberg Höhe Erlange Nord. Sie dürfen da gerne noch was hinzufügen, stehen Sie irgendwo im Stau, ein weiterer Blitzer, ein neuer Blitzer, gerne her damit, 08000 94 5 94 5. Dankeschön, kommen Sie gut an.
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0: Guten Morgen. An dieser Stelle auch besondere Grüße nach Erlangen. In Erlangen beginnt morgen die 5. Jahreszeit und die Bergkirchweih geht los. Und ein neuer sticht dieses Mal das erste Fass an. Jörg Follett ist da kurzem im Amt und übernimmt natürlich auch gleich diese Aufgabe. Und ich spreche gleich mit dem neuen Erlanger Oberbürgermeister über den Berg. Was ist für ihn ein Muss beim Bergbesuch? Das hören wir uns an in 6 Minuten hier bei Radio F.

0: Radio F am Mittwoch. Guten Morgen, Franken. Vorfreude in und rund um Erlangen. Da beginnt nämlich morgen am Donnerstag der Berg. Die Dirndlblusen werden gebügelt und Lederhosen aus dem Schrank geholt. Und das Wetter soll ja auch noch mega werden. Einfach perfekt.
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0: Ja, ein neuer wird heuer das erste Fass anstechen. Frisch im Oberbürgermeisteramt ist Jörg Volletz. Guten Morgen.
3: Guten Morgen.
0: Dankeschön, dass Sie sich die Zeit nehmen.
3: Gerne, immer wieder.
0: Erst einmal natürlich auch von meiner Seite herzlichen Glückwunsch, dass Sie jetzt im Amt sind. Und wird es für Sie jetzt ein anderer Besuch werden, wenn Sie auf den Berg gehen, als es vielleicht früher war?
3: Zunächst mal vielen Dank für die Glückwünsche anlässlich meiner Wahl. Ja, selbstverständlich wird es ein bisschen anderer Besuch werden, als es vielleicht früher war. Ich bekomme ja jetzt schon mit, dass die Erlanger Stadtbevölkerung mit anderen Blicken auf mich schaut und deswegen wird das bestimmt an der Bergkirche auch so sein.
0: Freuen Sie sich schon auf die Eröffnung?
3: Selbstverständlich. Es ist ja das Highlight der Erlanger Bergkirche, der traditionelle Bieranstich und da freue ich mich schon sehr drauf.
0: Haben Sie noch ein bisschen Bammel? Es soll ja alles gut gehen.
3: Also Bammel in dem Sinn habe ich nicht, aber natürlich wünscht man sich schon, dass es glatt geht mit 2-3 Schlägen, dass man das bewerkstelligen kann. Aber so richtig aufgeregt bin ich jetzt nicht.
0: Nee. Sehr schön. Also einfach Vorfreude, gell?
3: Genau.
0: Was ist für Sie das Schönste am Berg?
3: Also das Schönste am Berg ist, ich komme aus einer traditionsreichen Familie in Erlangen, dass man immer wieder Menschen am Berg sieht, die man so das ganze Jahr über nicht sieht. Es ist natürlich ein wahnsinnig schönes Open-Air-Erlebnis unter den grünen Bäumen, wenn das Wetter schön ist. Die Menschen sind in der Regel sehr gut gelaunt. Es ist einfach ein wahnsinnig schönes Bierfest, ein wahnsinnig schönes Volksfest.
0: Wenn Sie sagen, bei Ihnen, bei der Familie ist es auch Tradition, was ist für Sie ein Muss am Berg?
3: Ein Muss am Berg ist natürlich auf jeden Fall mal der klassische Besuch eines Bierkellers mit Brotzeit, die man in der Regel selbst mitbringt, mit Musik, die man dann einfach ein bisschen so im Hintergrund genießt. Natürlich bestellt man sich dann auch eine kühle Maß Bier. Und es ist aber auch ein Muss, dass man quasi mal mit der ganzen Familie durch den Schaustellerbereich durchflaniert und das ein oder andere Fahrgeschäft, die eine oder andere Bude einfach mal benutzt.
0: Schön. Jetzt dürfen Sie als neue Stadt überhaupt, als Oberbürgermeister alle nochmal einladen, unbedingt zum Berg und nach Erlangen zu kommen.
3: Das ist das

0: erste und schönste Bierfest, welches wir in Bayern, ich glaube, auf der ganzen Welt haben. Es wird gutes Wetter prognostiziert, also kommen Sie nach Erlangen, besuchen Sie die 271. Erlanger Bergkirchweih. Sie werden sehen, es wird ein tolles Erlebnis werden.
1: Der Erlanger Oberbürgermeister Jörg Follett.
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0: Guten Morgen, Franken. Immer Mittwoch hören Sie bei uns ja die Blaulichtminute. Wir sprechen mit Experten des Polizeipräsidiums Mittelfranken. Und dieses Mal war ich vor Ort im Präsidium ganz unten im Keller. Dort findet regelmäßig das Schießtraining für alle im Einsatz statt. Und ich wurde eingeladen, mich da auch mal auszuprobieren. Steffi beim Schießtraining bei der Polizei. In der Blaulichtminute in gut einer Viertelstunde hier bei Radio F.
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0: Ihr Mittwoch und ihr Radio 11, guten Morgen. Reiterstaffel, Motorradpolizist, Hubschrauberpilot, Hundeführerin. Über all diese besonderen Bereiche der Polizei haben wir schon gesprochen und mehr erfahren in unserer Blaulichtminute in Zusammenarbeit mit dem Polizeipräsidium Mittelfranken. Dieses Mal war ich selber im Einsatz. Ich durfte zum Schießtraining kommen. Ui, ui, ui, ui, ui. Und so ist es abgelaufen.
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0: Ja, also wir sind im Polizeipräsidium Mittelfranken im Keller, im Schießraum. Und bei mir ist Sebastian Brendel. Wenn Sie mir noch kurz mal sagen, Ihre Position, was sind Sie genau?
3: Ich bin Beauftragter für polizeiliches Einsatztraining.
0: Vielen Dank, dass ich heute da sein darf.
3: Ja, herzlich willkommen.
0: Und wir werden jetzt gleich dann ausprobieren zu schießen, aber ich kann mir vorstellen, dass das natürlich eine kleine Vorarbeit benötigt, dass Sie mir vielleicht erstmal erklären, welche Waffe werde ich jetzt dann in Händen halten, mit welcher Waffe schießt die Polizei?
3: Aktuell schießt die bayerische Polizei mit der Heckler & Koch SFP9.
0: Und die hat auch jeder Polizist immer bei sich?
3: Jeder Polizeivollzugsbeamte in Bayern hat die Standardwaffe, ausgenommen unsere Spezialeinheiten beim SEK und beim MEK.
0: Wenn wir jetzt dann gleich mal zu dem Tisch gehen, wo den Sie vorbereitet haben, was liegt da alles und was werden Sie mir als erstes zeigen?
3: Wir haben einmal vorbereitet die Rotwaffe. Das ist genau das gleiche Modell wie die Echtwaffe. Mit der können die Kollegen alle Abläufe, alle technischen Dinge trainieren im Trockenen. Die Waffe ist nicht schussfähig, aber sie ist voll funktionsfähig. Und dann haben wir die Schwarzwaffe. Das ist im Endeffekt die echte Einsatzwaffe.
0: Wir sind dann zu einem kleinen Tisch gegangen und Herr Brendel hat mir die Waffe in die Hand gegeben und ganz genau erklärt. Sie haben mir jetzt eine Waffe in die Hand gegeben, die ich laden konnte, mit der aber nicht geschossen werden kann. Aber sie hat ungefähr das gleiche Gewicht und man kann auch mal abdrücken, dass man weiß, wie sich's anfühlt, auch wie man zielt. Gibt es noch irgendwas, wo wir vielleicht jetzt noch Rücksicht nehmen sollten, bevor wir da ans Werk gehen?
3: Ja, unsere Sicherheitsbestimmungen. Sie brauchen eine Schutzweste, Sie brauchen eine Schutzbrille. Und wir alle, die hier drin sind, brauchen Gehörschutz.
0: Wir waren insgesamt zu viert im Raum, denn wir haben beim Schießtraining auch gefilmt. Sie können sich das Reel jetzt auch bei uns bei Social Media und auf unserer Homepage ansehen. Und apropos, wenn ich jetzt dann schieße, habe ich übrigens nicht so schnell geschossen, wie es sich anhört. Die Schüsse waren ein bisschen weiter auseinander. Okay, dann würde ich sagen, ich bin bereit.
3: Kann losgehen.
0: Dann legen wir los. Jetzt stehen wir also vor meinem Ergebnis und jetzt möchte ich von Ihnen als Trainer natürlich erfahren, wie habe ich mich denn geschlagen, wie war es denn?
3: Also das Trefferergebnis, was wir hier sehen, ist unerwartet gut.
0: Was ist eigentlich das Schwierige daran zu schießen? Also ich habe es ja jetzt selber erfahren, man muss ja dagegen halten, die Waffe schlägt aus, man muss sich schon sehr konzentrieren. Ich habe auch gemerkt, ich habe schon irgendwann das Zittern angefangen. Also ich habe schon bemüht, mich wirklich zu zielen, aber je mehr ich mich da angestrengt habe, habe ich dann wieder gezittert. Also wie schwer ist es eigentlich zu schießen, auf was muss man achten?
3: Das eigentliche Schießen ist eigentlich nicht schwer, es ist wie ein Sport, deswegen gibt es ja auch den Schießsport. Für die Polizei das Schwierige ist die Einsatzsituation an sich. Stress, Belastung, Lärm, Geschrei, Dynamik, Bewegung. Und dann wird es schwer, so zu treffen, gut zu treffen, weil man nie tiefenentspannt hier in der Schießanlage steht, sondern im echten Einsatz draußen ist.
0: Wie oft kommen die Kollegen eigentlich her in der Regel?
3: In der Regel mindestens 4-mal im Jahr.
0: Und wie gut schießen unsere Polizisten?
3: Sehr gut. Die Grundausbildung, die bei der Bereitschaftspolizei erhalten ist, grundsolide und die machen eine gute Arbeit in der Ausbildung und wir führen das Ganze hier fort.
0: Vielen Dank, dass ich da sein durfte und danke für die Anleitung.
3: Gerne.
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0: Nächste Woche in den Pfingstferien geht's zur Polizei am Flughafen und es gibt Tipps für sicheres und entspanntes Fliegen. 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
5: Ich bin Fabian Schaffer. Pünktlichkeit und Deutsche Bahn. Hier liegen Wunsch und Wirklichkeit recht weit auseinander. Bundesverkehrsminister Schnieder hofft dennoch, dass in diesem Jahr das Ziel von mehr als 60% Pünktlichkeit im Fernverkehr erreicht wird, sagte er der FAZ. Katrin Müller berichtet.
6: Im April kam mehr als jeder dritte Fernzug verspätet ans Ziel. Immerhin schon eine deutliche Verbesserung im Vergleich zum Jahresanfang. Verkehrsminister Schnieder sagt, er sei froh, wenn im Fernverkehr über das ganze Jahr eine Pünktlichkeit von über 60% erreicht wird. Auch die Bahn hält an diesem Ziel fest. Als verspätet gilt ein Zug ab einer Verzögerung von 6 Minuten.
5: Die Bundesregierung will heute eine Führerscheinreform auf den Weg bringen. Bei den Plänen von Verkehrsminister Schnieder geht es vor allem darum, dass die Fahrerlaubnis günstiger werden soll. Dafür sollen die Fahrschulen unter anderem mehr digitalen Unterricht anbieten und Simulatoren einsetzen können. Vorgesehen sind auch neue Regeln zu Sonderfahrten sowie theoretischen und praktischen Prüfungen. Der Bundestag berät am Abend über einen Gesetzentwurf der Bundesregierung zum Recht auf Reparatur. Der Entwurf des Bundesjustizministeriums sieht strengere Vorgaben für die Hersteller vor. Waschmaschinen, Geschirrspüler oder Drucker müssen künftig so konstruiert sein, dass man sie reparieren kann, statt jedes Mal neue Geräte zu kaufen. Mit der geplanten Reform soll eine EU-Richtlinie umgesetzt werden.
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7: Mit Tanja Scholl. Wer hat unser Kleeblattbanner am Rathaus geklaut? Das fragen sich gerade die Stadt Fürth und Oberbürgermeister Thomas Jung. Bis vorgestern hing über dem Rathauseingang noch der Spruch, unser Kleeblatt, das wird niemals untergehen. Dann war das Banner weg. Offenbar wurde es mit Gewalt heruntergerissen. Das ist noch am Rest der Befestigung zu sehen. Egal, was die Motivation dafür gewesen sein mag, auf der Facebook-Seite des Rathauses heißt es, so ein Banner vom Rathausbalkon zu klauen, ist einfach nur daneben. Auswirkungen auf die anstehenden Relegationsspiele befürchtet die Stadt allerdings nicht. Trotzdem würde sie das Banner gerne wieder aufhängen und appelliert an den oder die Diebe, es zurückzugeben.
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8: 17 Grad sind es momentan am Kornmarkt in Nürnberg. 16 messen wir in Langenzenn. Dazu heute nochmal eher ungemütlich. Es kann auch mal regnen und es sind viele Wolken am Himmel. Kann auch windig werden bei bis zu 19 Grad maximal. Morgen dann nochmal ähnlich, aber zum Wochenende dann richtig sommerlich. Am Sonntag sogar über 30.

0: 30 Grad.
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0: Und da haben wir die A6 Nürnberg Richtung Heilbronn. Zwischen Lichtenau und Ansbach gab es einen Unfall. Hier ist aktuell voll gesperrt und es staut sich. Dann haben wir einen Blitzer in Spardorf in der Buckenhofer Straße. Wenn Sie noch was gesehen haben, rufen Sie gerne an 08000 94 5 94 5. Gute Fahrt.
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0: Guten Morgen an diesem regnerischen Mittwoch. Ja, ich würde sagen, wir holen uns jetzt mal die Sonne zurück mit einem Song, der sich ein bisschen nach Sommer anfühlt. Ursprünglich schon aus den 30ern, aber 1968 haben The Mamas and The Papas daraus einen echten Klassiker gemacht. Hier ist Dream a Little Dream of Me.
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0: Ist Radio F am Mittwoch. Schön, dass Sie mit dabei sind. 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

Gute Laune Musik aus den 60ern, hier bei Radio F am Mittwoch um kurz vor 11:30. Und dieses Wochenende kommt der Sommer zu uns nach Franken. Über 30 Grad und Sonne pur am Sonntag. Und da habe ich gleich mal den passenden Song dazu. In the Summertime, Mango Cherry.

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Die 70er hier bei Radio F um 10.43 Uhr und jetzt mit einem Song von den Four Seasons. Und die Idee für diesen Titel stammt aus einem alten Westernfilm. In einer Szene

fällt da nämlich der Satz, große Mädchen weinen nicht. Oder auch, Big Girls don't cry. Der Produzent hat sich das im Halbschlaf notiert und am nächsten Tag direkt einen Hit draus gemacht. Hier sind die

0: 3 vor 11 am Mittwoch. Schön, dass Sie mit dabei sind. Und jetzt gehen mal liebe Grüße raus nach Erlangen. Da dreht sich ja gerade alles um die Bergkirchweih. Morgen um 17 Uhr sticht der neu gewählte Oberbürgermeister Jörg Follett das erste Fass an. Aber heute, da ist er noch im Stadtrat, denn es wird entschieden, wer künftig mit ihm die Stadtspitze in Erlangen bildet. Mehr dazu in knapp 2 Minuten bei Henrike Müller in den Radio F Nachrichten.
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0: 10.58 Uhr.
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5: Ich bin Fabian Schaffer. Der Bundesfinanzhof hat die Grundsteuerreform in Baden-Württemberg für verfassungskonform erklärt. In einem Grundsatzurteil hat das Gericht in München alle Klagen gegen die neue Regelung abgewiesen. Bereits im November hatte der BfH das Bundesmodell bestätigt, das in 11 Bundesländern gilt. 5 Länder, darunter Bayern und Baden-Württemberg, haben eigene Regelungen getroffen. Das Bundeskabinett soll heute eine Führerscheinreform auf den Weg bringen. Die Pläne von Verkehrsminister Schnieder zielen darauf, den meist einige tausend Euro teuren Erwerb der Fahrerlaubnis günstiger zu machen. Schnieder bei Welt TV.
6: Da sind Sie schnell bei 10.000 Euro. Das ist einfach zu viel und die anderen Länder in Europa sind zum Teil deutlich günstiger als wir. Also es geht und wir wollen uns auf den Weg machen, den Führerschein günstiger zu machen.
5: Außerdem will das Kabinett über Vorschläge von Innenminister Dobrindt zur Stärkung des Zivil- und Bevölkerungsschutzes beraten. Um das Herz-Kreislauf-System wirksamer vor Krankheiten zu schützen, könnte deutlich mehr Bewegung nützlich sein als bislang von der Weltgesundheitsorganisation empfohlen. Das hat eine neue Studie ergeben. Erwachsene sollten demnach versuchen, sich etwa 10 Stunden pro Woche zu bewegen, um das Risiko für Herz-Kreislauf-Erkrankungen deutlich zu senken. Die WHO empfiehlt knapp 3 Stunden.
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7: Mit Henrike Müller. Wer wird künftig neben Oberbürgermeister Jörg Follett an der Erlanger Stadtspitze stehen? Diese Frage entscheidet heute Nachmittag der Stadtrat. Auf der Tagesordnung stehen die Wahlen des 2. und 3. Bürgermeisters. Mehr oder weniger steht aber schon fest, wer es werden wird, so CSU-Oberbürgermeister Follett.
8: Von den Grünen, also als 2. Bürgermeister, ist die Eva Linnert vorgeschlagen und von der CSU als 3. Bürgermeister wird Christian Lehrmann vorgeschlagen, der bisherige Fraktionsvorsitzende der CSU.
7: Allerdings findet die Linke im Erlanger Stadtrat, dass die CSU damit ein deutliches Übergewicht hätte. Deshalb hat sie mit ihrem Fraktionsvorsitzenden Lukas Eitel noch einen eigenen Kandidaten für das Amt des 3. Bürgermeisters aufgestellt.
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9: Ja, heute haben wir so ein bisschen alles dabei. Es ziehen immer mal wieder Regenschauer durch und dazu wird es auch zeitweise ziemlich windig. Ab und zu kommt aber auch mal die Sonne raus. Die Höchstwerte liegen bei 19 Grad. Aktuell messen wir 17 am Nürnberger Tiergarten und ebenfalls 17 in Feucht. Morgen dann nochmal ähnlich, aber ab Freitag dann freundlicher und vor allem auch wärmer. Am Sonntag sind sogar schon über 30 Grad drin.
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9: Liebe Autofahrer, Achtung auf der A3 Nürnberg Richtung Regensburg. Zwischen Fehlburg und Parsberg liegt ein Metallteil auf der Straße. Und die A6 Nürnberg Richtung Heilbronn. Zwischen Lichtenau und Ansbach gab es einen Unfall. Sie werden aber daran vorbeigeleitet. Einen Blitzer haben wir in Fürth in der Waldstraße, stadtauswärts bei der Frohnmüllerstraße. Wenn Sie noch was gesehen haben, dann geben Sie mir gerne Bescheid per WhatsApp-Sprachnachricht oder Sie rufen an 08000 94 5 94 5. Danke Ihnen.
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9: Und jetzt mit den Beatles und einem ihrer frühen großen Hits. Geschrieben wurde er von Paul McCartney, unterwegs im Tourbus. Hier ist All My Love.

0: Die Tokens, ganz entspannt aus den 60ern mit The Lion Sleeps Tonight. Das ist Radio F um 10:45. Musikalisch ist am Wochenende in Fürth richtig was los. Und zwar beim New Orleans Festival auf der Fürther Freiheit. Am Samstag und Sonntag können Sie da Musik umsonst und draußen unter freiem Himmel genießen. Martin Riedel ist der Festivalleiter der Stadt Fürth. Was macht das New Orleans Festival so einzigartig im Vergleich zu anderen Musikfestivals in der Region?
1: Es ist einfach ein Festival mitten in der Stadt mit einem freien Eintritt, mit ganz tollen Bands und einem wunderbaren Programm und Attraktionen an Essens- und Getränkestände.
0: Je 6 Künstler treten am Samstag und Sonntag auf. Was ist da musikalisch so geboten?
1: New Orleans Festival bedeutet jetzt nicht, dass nur Marching Bands unterwegs sind und Blasmusik, sondern es geht eigentlich darum, dass der Vibe von New Orleans, wenn man in New Orleans ist, in den vielen Kneipen, sind unterschiedlichste Arten von Musik. Es ist natürlich sehr bluesorientiert, würde ich jetzt mal sagen. Trotzdem sind modernere Musikrichtungen auch dabei.
0: Das geht dann von der Rock'n'Roll-Band Bobbin B bis zum Swing der 30er und 40er Jahre von The Ballroom Shakers. Und es gibt eine Neuerung in diesem Jahr.
1: Wir haben einen Sonntags-Frühschoppen mit Kinderprogramm, sodass wir das Programm öffnen auch für Familien. Und das ist uns sehr wichtig, dass da eben jede Altersgruppe quasi Platz hat.
0: Heißt zusammengefasst, das Fürther New Orleans Festival ist?
1: Entspannt, würde ich sagen. Entspannt, gemütlich, fröhlich.
0: Vielen Dank an den Festivalleiter der Stadt Fürth, Martin Riedel. Samstag und Sonntag ist also ganz viel musikalische Abwechslung geboten beim New Orleans Festival auf der Fürther Freiheit. Alle Infos zum Programm finden Sie auf www.new-orleans-festival.de.

0: Das sind die größten Hits am Mittwoch. Hallo zusammen, schön, dass Sie dabei sind. Und gleich geht's für uns nach Italien. Adriano Celentano mit Svalutation. Gleich.
1: 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Bis er mir etwas an den Kopf geworfen hat. 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

Auch so ein Kirchweih-Song irgendwie, gell? Take Me Home, Country Roads aus den 70ern, hier bei Radio F um 11:45. Und jetzt mit einem Song, der mal die romantische Seite vom King of Rock'n'Roll zeigt. Elvis Presley mit einem Ohrwurm aus den 60ern, super zum Mitsingen oder auch zum Mittanzen. Hier ist Kiss Me Quick bei Radio F.

0: Hits hier bei Radio F. Um 12:03. Und jetzt gehen mal liebe Grüße raus nach Fürth, denn da wird aktuell ein Dieb gesucht. Das Kleeblatt-Banner, das am Rathausbalkon gehangen hat, ist seit vorgestern einfach verschwunden. Und alle Infos gibt's gleich in 3 Minuten bei Henrike Müller in den Radio F Nachrichten.
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0: 11.58 Uhr.
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2: Ich bin Fabian Schaffer. Das Bundeskabinett hat beschlossen, dass ältere Menschen ihren Personalausweis nicht mehr erneuern müssen. Wer beim letzten Antrag 70 Jahre oder älter war, darf ihn unbegrenzt benutzen. Außerdem muss bei einem Umzug der Wohnort im Reisepass künftig nicht mehr geändert werden. In Kraft treten sollen die Regelungen frühestens in der zweiten Jahreshälfte. Die Bundesanwaltschaft hat in München zwei mutmaßliche chinesische Spione festnehmen lassen. Das Ehepaar mit deutscher Staatsangehörigkeit soll für einen chinesischen Geheimdienst Kontakt zu Wissenschaftlern an deutschen Hochschulen aufgenommen haben. In mehreren Bundesländern fanden Maßnahmen statt, teilte die Karlsruher Behörde mit. Der deutsche E-Automarkt ist der größte in Europa. Im vergangenen Jahr stiegen bei uns die Verkaufszahlen um 50% auf die Rekordzahl von 850.000. Das zeigt der neue Elektromobilitätsbericht der Internationalen Energieagentur, der in Paris vorgestellt wurde. Von dort berichtet Michael Evers.
3: Deutschland liegt mit den gestiegenen Verkaufszahlen im Trend, denn auch weltweit hat der Absatz von E-Autos weiter angezogen. Ein Viertel aller rund um den Globus verkauften Neuwagen waren im vergangenen Jahr Elektroautos. Und mit der anhaltenden Blockade der Straße von Hormuz und hohen Benzinpreisen könnte der Trend einen weiteren Schub bekommen, meint die Internationale Energieagentur hier in Paris.
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4: Mit Henrike Müller. Die Stadt Fürth fahndet nach dem Kleeblattbanner, das am Rathausbalkon gehangen hat. Seit vorgestern ist es verschwunden. Und damit auch der Spruch, der die Spielvereinigung unterstützen soll: Unser Kleeblatt, das wird niemals untergehen. Dass das Banner nicht mehr hängt, hatte Stadtsprecherin Susanne Kramer bemerkt und gleich nachgeforscht.
5: Naja, natürlich erst einmal bei uns die Kollegen vom Hausmeisterbüro befragt, ob vielleicht das Banner irgendwie kaputt ist und sie mussten es runternehmen. Aber dem war nicht so und ja, somit haben wir festgestellt, weg, geklaut.
4: Geht gar nicht, meint die Stadtsprecherin. Sie hofft, dass der oder die Diebe ein Einsehen haben und das Banner zurückgeben, damit es vor den anstehenden Relegationsspielen wieder am Rathausbalkon hängen kann.
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6: 17 Grad sind es momentan am Dutzenteich, 16 in Veitsbronn. Und dazu ist heute noch mal irgendwie alles dabei. Es kann regnen, wird auch windig, ab und zu kommt aber auch mal die Sonne raus und das bei bis zu 19 Grad. Morgen dann noch mal ähnlich, aber dann zum Wochenende wird's schöner und vor allem auch sommerlich warm, am Sonntag sogar über 30 Grad.
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6: Liebe Autofahrer, wir haben die A6 dabei, Nürnberg Richtung Heilbronn. Zwischen Lichtenau und Ansbach gab es einen Unfall, aber sie werden an der Unfallstelle vorbeigeführt. Und dann haben wir noch ein paar Blitzer für Sie. Nürnberg-Frankenstraße, Fürth in der Waldstraße und Zirndorf-Bahnhofstraße. Haben Sie noch was gesehen? Staus und Blitzer? Dann melden Sie es gerne per WhatsApp-Sprachnachricht oder per Anruf an die 08000 94 5 94 5. Danke, gute Fahrt.
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6: Und mit Ihnen. Schön, dass Sie mit dabei sind. Und wir schauen mal rüber nach Erlangen. Da beginnt morgen die 5. Jahreszeit. Die Bergkirchweih geht los. Und ein neuer sticht das erste Fass an. Jörg Follett ist seit kurzem im Amt und übernimmt natürlich auch gleich diese Aufgabe. Und der neue Erlanger Oberbürgermeister erzählt uns gleich mal, was für ihn ein Muss ist beim Bergbesuch. In einer Viertelstunde nach den Monkees und Last Train to Clarksville.

0: Das sind die 60er hier bei Radio F um 12.18 Uhr. Und wir schauen nach Erlangen, denn da steigt so langsam die Vorfreude. Morgen am Donnerstag beginnt der Berg. Und das Wetter soll auch noch mega, mega gut werden. Sonnig und 30 Grad am Sonntag zum Beispiel. Außerdem wird dieses Jahr zum ersten Mal der frisch gewählte Oberbürgermeister Jörg Follett das erste Fass auf dem Berg anstechen. Herr Follett, freuen Sie sich schon auf die Eröffnung?
1: Selbstverständlich. Es ist ja das Highlight der Erlanger Berghöfe, der traditionelle Bieranstich. Und da freue ich mich schon sehr drauf.
0: Und was ist für Sie das Schönste am Berg?
1: Also das Schönste am Berg ist, ich komme aus einer traditionsreichen Familie in Erlangen, dass man immer wieder Menschen am Berg sieht, die man so das ganze Jahr über nicht sieht. Es ist natürlich ein wahnsinnig schönes Open-Air-Erlebnis unter den grünen Bäumen, wenn das Wetter schön ist. Die Menschen sind in der Regel sehr gut gelaunt. Es ist einfach ein wahnsinnig schönes Bierfest, ein wahnsinnig schönes Volksfest.
0: Absolut.

Absolut. Das war der Erlanger Bürgermeister Jörg Follett. Und er sticht das erste Fass am Berg an, morgen um 17 Uhr. 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

Musik aus den 70ern von Blondie hier bei Radio F um 12:45. Und wussten Sie, dass viele internationale Stars ihre englischen Songs auch auf Deutsch aufgenommen haben? Zum Beispiel die Searchers bei ihrem Hit Needles and Pins. Den Song gab's vorher schon. Die Searchers haben ihn dann in einem Club in Hamburg gehört und sich gedacht, den nehmen wir auch auf. Haben sie dann auch gemacht, und zwar auf Englisch und auf Deutsch. Und das klang dann ungefähr so.

1000 Nadelstiche heißt diese Version von Needles and Pins. Aber bekannt geworden sind die Searchers vor allem durch den Originalsong. Und den gibt's jetzt für Sie aus dem Jahr 1964. Die Searchers und

0: 4:04. Das ist Ihr Mittwoch mit den größten Hits. Und gleich meldet sich Henrike Müller in den Radio F Nachrichten mit den aktuellen Neuigkeiten aus der Region. In Nürnberg kommt es zum Beispiel morgen zum großen Warnstreik. Tausende Beschäftigte aus dem Handel wollen für mehr Geld auf die Straßen gehen. Welche Firmen da betroffen sind, gleich in 4 Minuten.
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17: Ich bin Fabian Schaffer.

0: Der Führerschein soll günstiger und flexibler werden. Das Bundeskabinett hat entsprechende Gesetzespläne von Verkehrsminister Schnieder auf den Weg gebracht. Der sagte bei Welt TV:
1: Wir bauen vor allem Bürokratie ab, wir machen es einfacher, wir schaffen Optionen und dann wird am Ende ein günstigerer und einfacher Führerschein stehen.
0: Konkret sollen Fahrschulen mehr digitalen Unterricht anbieten dürfen, der Fragenkatalog für die Theorieprüfung um ein Drittel schrumpfen und praktische Fahrprüfungen kürzer werden. Die neuen Regeln sollen Anfang 2027 in Kraft treten. Das Bundeskabinett hat außerdem den Weg für den digitalen Personalausweis auf dem Smartphone freigemacht. Mit dem beschlossenen Gesetzentwurf soll ab Januar 2027 eine digitale Brieftasche eingeführt werden. Darin lassen sich dann auch Führerschein und andere Ausweise speichern. Die Nutzung ist freiwillig. Außerdem wurde ein 10-Milliarden-Paket für den Bevölkerungsschutz beschlossen. Bis 2029 soll das Geld unter anderem in Fahrzeugeausrüstung und Gebäude des Technischen Hilfswerks fließen. Die Bundesanwaltschaft hat in München ein Ehepaar als mutmaßliche chinesische Spione festgenommen. Die beiden deutschen Staatsangehörigen sollen für einen chinesischen Geheimdienst Kontakte zu Wissenschaftlern an deutschen Hochschulen geknüpft haben, um an Infos über militärisch nutzbare Hochtechnologie zu kommen. Heute werden sie dem Ermittlungsrichter vorgeführt.
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3: Mit Henrike Müller. Stillstand an den Kassen, Protest auf den Straßen. Nach dem enttäuschenden Auftakt der Tarifverhandlungen im bayerischen Handel gehen morgen in Nürnberg tausende Beschäftigte auf die Barrikaden. Verdi hat Mitarbeiter aus mehr als 130 Betrieben zum Warnstreik aufgerufen, darunter Amazon, Edeka, Ikea, Rewe und H&M. Kunden müssen mit Einschränkungen bei Service und Warenversorgung rechnen. Am Kornmarkt in Nürnberg gibt's am Vormittag eine zentrale Kundgebung mit anschließendem Demozug durch die Innenstadt. Streikende aus ganz Bayern reisen mit 45 Bussen an.
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5: Heute ist es ein bisschen wechselhaft. Immer wieder ziehen Regenschauer durch und dazu wird es zeitweise auch ziemlich windig. Die Höchstwerte liegen bei 19 Grad heute. Aktuell messen wir auch schon 17 an der Frauenkirche in Nürnberg und ebenfalls 17 in Herzogenaurach. Ab morgen wird es dann aber freundlicher und vor allem auch wärmer. Bis zum Sonntag dann sogar schon über 30 Grad.
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5: Liebe Autofahrer, eine Meldung von der A6 Nürnberg Richtung Heilbronn. Zwischen Lichtenau und Ansbach laufen nach einem Unfall die Bergungsarbeiten. Sie werden an der Unfallstelle vorbeigeleitet. Dann haben wir drei Blitzer für Sie. Einmal Nürnberg-Frankenstraße, Zirndorf, Bahnhofstraße und auf der A73 Nürnberg Richtung Bamberg. Bei Erlangen-Nord werden Sie hier geblitzt. Wenn Sie noch was haben, einen Stau, einen Blitzer, dann geben Sie gerne Bescheid. 08000 94 5 94 5. Danke, gute Fahrt Ihnen.
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5: Schönen Mittwoch. Immer am Mittwoch hören Sie bei uns die Blaulichtminute. Da sprechen wir mit Experten vom Polizeipräsidium Mittelfranken. Und dieses Mal war Steffi Pankotsch aus Guten Morgen Franken vor Ort im Präsidium, ganz unten im Keller. Denn dort findet regelmäßig das Schießtraining statt. Und sie wurde eingeladen, einfach mal selber sich auszuprobieren. Wie sie sich geschlagen hat, gleich in einer Viertelstunde nach Nancy Sinatra und These Boots Are Made for Walking.

British Invasion.

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0: sommerliche Musik aus den 60ern hier bei Radio F um 13.16 Uhr am Mittwoch. Und immer mittwochs gibt's bei uns die Blaulichtminute in Zusammenarbeit mit dem Polizeipräsidium Mittelfranken. Und dieses Mal war meine Kollegin Steffi Pankotsch aus Guten Morgen Franken selber im Einsatz. Sie durfte zum Schießtraining kommen und selber mal eine Waffe benutzen und war da erstaunlich treffsicher.
1: Jetzt stehen wir also vor meinem Ergebnis und jetzt möchte ich von Ihnen als Trainer natürlich erfahren, wie habe ich mich denn geschlagen? Wie war es denn?
2: Also das Trefferergebnis, was wir hier sehen, ist unerwartet gut.
1: Was ist eigentlich das Schwierige daran zu schießen? Also ich habe es ja jetzt selber erfahren. Man muss ja dagegen halten, die Waffe schlägt aus. Man muss sich schon sehr konzentrieren. Ich habe auch gemerkt, ich habe schon irgendwann das Zittern angefangen. Also ich habe schon bemüht, mich wirklich zu zielen. Aber je mehr ich mich da angestrengt habe, habe ich dann wieder gezittert. Also wie schwer ist es eigentlich zu schießen? Auf was muss man achten?
2: Das eigentliche Schießen ist eigentlich nicht schwer. Es ist wie ein Sport. Deswegen gibt es ja auch den Schießsport. Für die Polizei das Schwierige ist die Einsatzsituation an sich. Stress, Belastung, Lärm, Geschrei, Dynamik, Bewegung. Und dann wird es schwer, so zu treffen, gut zu treffen, weil man nie tiefenentspannt hier in der Schießanlage steht, sondern im echten Einsatz draußen ist.
0: Und nächste Woche in den Pfingstferien geht's zur Polizei am Flughafen. Und es gibt Tipps für sicheres und entspanntes Fliegen. Alle Folgen können Sie übrigens auch nachhören auf radiof.de.

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Ganz entspannt geht's rein in den Mittwochnachmittag hier bei Radio F. Gleich halb zwei und nach halb, da haben wir einen Song zum Mitsingen dabei. Neil Diamond und Sweet.

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0: Die größten Hits hier bei Radio F um 13.47 Uhr und gleich ab 2 ist Peter Halm hier für Sie im Studio. Hallo Peter.
1: Hallo, grüß dich. Ja, ich schaue heute Nachmittag wieder mal ein bisschen auf die Vorbereitungen zum Bergmorgen.
0: Stimmt.
1: Ja, fünfte Jahreszeit für alle Erlangerinnen und Erlanger und alle werden natürlich schauen, wie der neue Oberbürgermeister sich macht mit dem ersten Fass Bier anstechen. Hast du das mal versucht?
0: Ich habe noch nie ein Fass Bier angestochen, aber ich glaube, es ist ziemlich schwierig und ich glaube, ich könnte es nicht. Und du?
1: Ich möchte nicht drüber reden. Es war bei einer privaten Feier. Ich habe gedacht, komm, ich versuche das jetzt auch mal. Ey, das ist so daneben gegangen. Und dann hat irgendeiner übernommen, der gesagt hat, bevor hier das ganze Bier im Rasen landet.
0: Das lass mal lieber. Das überlassen wir Herrn Follett dann morgen und drücken schon mal die Daumen, dass das dann alles klappt. Ab 2 Uhr, Peter Halm hier für Sie bei Radio F.

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0: In Franken ist es jetzt
1: 2:02.
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8: Ich bin Dominik Schweiger. Ein Ehepaar in München soll für den chinesischen Geheimdienst Kontakte zu Wissenschaftlern an deutschen Hochschulen geknüpft haben. Angebliches Ziel war es, an militärisch nutzbare Technologie zu kommen. Jetzt hat die Bundesanwaltschaft die zwei mutmaßlichen Spione festnehmen lassen. Pia Wegner mit den Einzelheiten.
9: Die beiden deutschen Staatsbürger tarnten sich als Dolmetscher oder Mitarbeiter eines Autoherstellers. Sie nahmen vor allem Professoren aus den Bereichen Luft- und Raumfahrttechnik, Informatik und künstlicher Intelligenz ins Visier. Einige von ihnen lockten sie sogar nach China, angeblich für zivile Vorträge, die dann aber vor staatlichen Rüstungsunternehmen stattfanden.
8: Der Führerschein soll günstiger werden. Einen entsprechenden Gesetzentwurf hat die Bundesregierung auf den Weg gebracht. Die Reform sieht unter anderem vor, dass Preise und Erfolgsquoten aller Fahrschulen künftig online veröffentlicht werden.

0: Außerdem soll es keine festen Vorgaben mehr geben, was die Anzahl von Sonderfahrten angeht. Die Sicherheitsstandards blieben trotzdem auf höchstem Niveau, so Verkehrsminister Schnieder. Nach der Zeitenwende bei der Bundeswehr soll jetzt auch der Schutz der Bevölkerung für den Verteidigungsfall gestärkt werden. Entsprechende Vorschläge von Bundesinnenminister Dobrindt hat das Kabinett heute ebenfalls auf den Weg gebracht. Geplant ist unter anderem, spezielle Fahrzeuge und Geräte zu beschaffen. Bis 2029 sind dafür 10 Milliarden Euro vorgesehen.
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2: Mit Henrike Müller. Der Berg ruft, heißt es ab morgen wieder in Erlangen. Die Bergkirchweih lädt zum Feiern ein. 12 Tage lang geht's wieder rund. Bis zum 1. Juni locken die historischen Bierkeller im Grünen und fast 90 Fahr- und Vergnügungsgeschäfte sowie Imbiss- und Süßwarenstände. Dazu passt ein praktischer Tipp von Platzmeisterin Sarah Hüblein.
3: Wir haben dieses Jahr den Pinkelpass hier oben. Das heißt, man kann 10-mal auf die Toilette gehen für 5 Euro. Ist auch übertragbar. Also eine ganze Familie kann sich dann diesen Pass kaufen. Und bleibt beim alten Preis, weil einmalig zahlt man halt jetzt 70 Cent für die Toilette. Deswegen gibt es den Pinkelpass, wo man noch wie gewohnt für 50 Cent auf die Toilette gehen kann.
2: Übrigens, der Preis für die Maß Bier bewegt sich zwischen 13,80 Euro und 14,50 Euro und ist damit größtenteils stabil geblieben gegenüber dem Vorjahr.
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5: Hallo nach Gerhardshofen. 18 Grad bei Ihnen in Fürth an der Uferpromenade. 19 Grad. Das ist so schon die Tageshöchsttemperatur für heute. An einem Nachmittag, der wechselhaft bleibt. Ein wenig Sonne dabei, ansonsten viele dichte Wolken. Es kann auch immer mal wieder regnen. Ab morgen schaltet Petrus den Sommerturbo so langsam ein. Erst morgen noch mehr Wolken als Sonne und trocken bei 21 Grad. Über Pfingsten wird es immer schöner und heiß bis zu 30 Grad.
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5: Und zur A3 Würzburg Richtung Nürnberg zwischen Erlangen-West und Erlangen-Frauenaurach 5 Kilometer Stau wegen Aufräumarbeiten. Dauert momentan 25 Minuten länger. Die A6 Nürnberg Richtung Heilbronn zwischen Lichtenau und Ansbach. Zwischen Schwabach-West und Ansbach 10 Kilometer Stau. Da dauert es momentan gut eine halbe Stunde länger. Blitzer kennen wir momentan keine. Falls Sie einen entdecken oder eine weitere Verkehrsstörung, gerne kurz anrufen oder eine WhatsApp reinschicken. Geht auch eine Sprachnachricht. Alles an die gleiche kostenlose Nummer. 08000 94 5 94 5. Gute Fahrt.
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5: Tagchen zusammen. Schön, dass wir zusammen durch den, was haben wir heute, Mittwochnachmittag gehen. Mit tollen Songs, zum Beispiel gleich eine Disco-Nummer von Ben McCoy aus den 70ern. Und es gab sogar einen Tanzmove dazu, den Hustle. Gibt's nach den Gute-Laune-Garanten schlechthin aus den 60ern. Hier sind die Beatles und ihre Lady Madonna bei Radio F.

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Wir lieben die 70er bei Radio F.

Hammerstimme von einem Hammertypen, Tom Jones aus den 60ern hier bei Radio F am Nachmittag. Ich bin Peter Halm und kleine Geschenke erhalten die Freundschaft, große auch. 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

0: Klasse Songs, die einfach gute Laune machen hier bei Radio F am Nachmittag. Machen wir gleich weiter mit den größten Hits aller Zeiten aus den 70ern. Die zwei Frauen und die zwei Männer aus Schweden, die auch immer für gute Laune sorgen. Aber Gimme Gimme und aus den 60ern CCR mit ihrer Hommage an einen Mississippi-Dampfer, der Proud Mary, gleich bei Radio F.
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0: Hallo nach Henfenfeld. 18 Grad bei Ihnen in Erlangen am Paulibrunnen 17 Grad. Heute Nachmittag bleibt es unbeständig. Neben kurzen sonnigen Abschnitten ziehen viele Wolken durch. Stellenweise kann es dann auch hier und da mal regnen. Das Ganze bei Tageshöchstwerten um 19 Grad. Ab morgen dreht das Wetter dann nach und nach auf Sommerkurs, muss man echt sagen. Erst morgen noch mehr Wolken als Sonne bei 21 Grad. Über die Pfingsttage immer schöner und die Temperaturen steigen Stück für Stück an bis zu heißen 30 Grad.
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0: Und zur A3, Würzburg Richtung Nürnberg, zwischen Höchstadt Ost und Erlangen-Frauenaurach 4 Kilometer Stau wegen Aufräumarbeit nach einem Unfall. Dauert momentan 40 Minuten länger. Geblitzt wird sicherlich, aber wir kennen gerade keine Blitzer. Falls Sie einen entdecken oder eine weitere Verkehrsstörung, dann gerne kurz anrufen oder eine WhatsApp reinschicken. Geht beides an die gleiche kostenlose Nummer. 08000 94 5 94 5. Gute Fahrt.

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0: Sie haben eine gute Entscheidung getroffen, Radio F einzuschalten. 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Günther, wen hast du denn heute da?
1: Das war doch schön, was du jetzt gesagt hast. Es kommt heute eine Frau zu uns, die Steffin aus dem Dürerhaus.
0: Ah.
1: Christine Demille kommt. Grund für die Einladung. Albrecht Dürer. Uns aller Darling wäre morgen 555 geworden.
0: Schnapszahl.
1: Genau, hätten Schnaps ausgeben können, sprechen wir natürlich ein bisschen über die Attraktion des Dürerhauses. Und ab übermorgen, wenn ich das recht gesehen habe, kann man wieder mal ein paar Tage lang im Dürerhaus sich ein Tattoo machen lassen.
0: Ah, ja, ja, ja. Und machst du es?
1: Nee, bin ich zu alt dafür.
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0: jetzt alle zusammen. Ich glaube, eine der ersten Nummern, bei denen es hieß, das ist eine Stadionhymne von den Simple Minds aus den 80ern bei Radio F am Nachmittag. Es geht voran bei den Großbauprojekten an der Friedrich-Alexander-Universität. Mehr dazu hören Sie in den Nachrichten um 3 bei Radio F.
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4: In Franken ist es jetzt
0: 2:02 Uhr.
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15: Ich bin Dominik Schweiger. Tausende neue moderne Fahrzeuge, Schutzausrüstung und eine medizinische Notfall-Taskforce. Deutschland baut seinen Bevölkerungsschutz weiter aus. Die Pläne dafür hat Bundesinnenminister Dobrindt jetzt vorgestellt. Der Kern des Ganzen?
16: Militärische Verteidigung und zivile Verteidigung, sie müssen eng miteinander verzahnt werden.
15: Bis 2029 will der Bund dafür 10 Milliarden Euro ausgeben. Der Führerschein, der soll günstiger und auch flexibler werden. Das Bundeskabinett hat entsprechende Gesetzespläne von Verkehrsminister Schnieder auf den Weg gebracht. Bei Welt TV hat er gesagt:
17: Wir bauen vor allem Bürokratie ab, wir machen es einfacher, wir schaffen Optionen und dann wird am Ende ein günstigerer und einfacher Führerschein stehen.
15: Unter anderem soll der Theorieunterricht mehr digital stattfinden und der Fragenkatalog für die Theorieprüfung um ein Drittel schrumpfen. Die neuen Regeln sollen Anfang 2027 in Kraft treten. Die Bundesanwaltschaft hat in München ein Ehepaar als mutmaßliche chinesische Spione festgenommen. Die beiden deutschen Staatsangehörigen sollen für einen chinesischen Geheimdienst Kontakte zu Wissenschaftlern an deutschen Hochschulen geknüpft haben, um an Infos über militärisch nutzbare Hochtechnologie zu kommen. Heute werden sie dem Ermittlungsrichter vorgeführt.
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1: Mit Henrike Müller. Es geht voran mit den Großbauprojekten an der Friedrich-Alexander-Universität. In Erlangen gab es heute gleich zwei Spatenstiche zu feiern. Joachim Horniger, Präsident der FAU, ist hochzufrieden.
2: Heute ist ein großer Tag für die FAU und für Erlangen. Zum einen kriegen wir ein komplett neues Hörsaalgebäude mit 10 Hörsälen hier in der Erlanger Innenstadt. Und zum anderen ein nationales Hochleistungsrechenzentrum für 200 Millionen Euro ins Südgelände. Es wird die stärkste Recheninfrastruktur einer deutschen Universität werden. Also in beiden Fällen sind wir hier in Erlangen wieder mal Spitze.
1: Die Gesamtkosten belaufen sich auf rund 500 Millionen Euro.
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5: Und wir schauen nach Schwabach zur Spitalkirche. 18 Grad messen wir da. In Rednitz-Hembach 19 Grad. Das ist dann auch wohl die Tageshöchsttemperatur für heute. An einem Nachmittag, der recht wechselhaft bleibt. Mit Sonnenschein teilweise, aber ansonsten viele Wolken. Und es kann hier und da auch mal ein bisschen regnen. Ab morgen, da schaltet Petrus dann den Sommerturbo ein. Erst noch mal mehr Wolken als Sonne und trocken bei 21 Grad. Über Pfingsten wird es immer schöner und heißer, bis zu 30 Grad.
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5: Und zur A3 Würzburg Richtung Nürnberg. Zwischen Höchstadt Ost und Erlangen-Frauenaurach 5 Kilometer Stau. Da sind der rechte und der mittlere Fahrstreifen wegen Aufräumarbeiten gesperrt. Dauert momentan 35 Minuten länger. Geblitzt wird auf der Südwesttangente Nürnberg Richtung Fürth. Höhe Ausfahrt Fürth Süd. Falls Sie einen weiteren Blitzer entdecken oder eine weitere Verkehrsstörung, gerne kurz anrufen oder eine WhatsApp reinschicken. Geht auch eine Sprachnachricht. Alles an die gleiche kostenlose Nummer. 08000 94 5 94 5. Gute Fahrt.
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5: Jawohl, ja. Und in Erlangen, da beginnt ja morgen die 5. Jahreszeit, die Bergkirchweih. Ganz viele Erlangerinnen und Erlanger nehmen sich dafür ja extra frei und kommen aus allen Ecken der Welt. Und ein neuer sticht das erste Fass an. Oberbürgermeister Jörg Follett ist seit kurzem Jahr im Amt und übernimmt natürlich auch gleich diese Aufgabe. Wie er sich da vorbereitet und was für ihn die Highlights sind beim Berg, das hören Sie in 15 Minuten bei Radio F.

0: lässige Nummer von Dusty Springfield aus den 60ern hier bei Radio F am Nachmittag. Ich bin Peter Halm und die Vorfreude in und rund um Erlangen steigt. Da beginnt ja morgen der Berg. Und die Dirndlblusen werden gebügelt, die Lederhosen aus dem Schrank geholt. Und das Wetter, das soll ja dann auch noch bombig werden, zumindest über Pfingsten erstmal. Ein Neuer wird dieses Jahr das erste Fass anstechen. Noch frisch im Oberbürgermeisteramt ist Jörg Follett. Er hat Steffi Pankotsch in Guten Morgen Franken erzählt, ob er ein bisschen Bammel hat vom ersten Fass, wenn alle zuschauen.
1: Also Bammel in dem Sinn habe ich nicht, aber natürlich wünscht man sich schon, dass es glatt geht mit 2, 3 Schlägen, dass man das bewerkstelligen kann. Aber so richtig aufgeregt bin ich jetzt nicht.
0: Was ist für Sie ein Muss am Berg?
1: Ein Muss am Berg ist natürlich auf jeden Fall mal der klassische Besuch eines Bierkellers mit Brotzeit, die man in der Regel selbst mitbringt, mit Musik, die man dann einfach ein bisschen so im Hintergrund genießt. Natürlich bestellt man sich dann auch eine kühle Maß Bier. Und es ist aber auch ein Muss, dass man quasi mal mit der ganzen Familie durch den Schaustellerbereich durchflaniert und das ein oder andere Fahrgeschäft, die eine oder andere Bude einfach mal benutzt.
0: Dankeschön an Erlangens Oberbürgermeister Jörg Follett. Toi, toi, toi für den ersten Anstich und Ihnen und allen anderen viel Spaß auf der Erlanger Bergkirchweih ab morgen.
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Hier ist der Radio der Verkehrsservice. Vorsicht auf der A3 Nürnberg-Würzburg zwischen der Raststätte Steigerwald Nord und Geiselwind. Da kommt Ihnen ein Falschfahrer entgegen. Fahren Sie bitte in beiden Richtungen besonders vorsichtig. Überholen Sie nicht. Falschfahrer auf der A3 Nürnberg-Würzburg zwischen der Raststätte Steigerwald Nord und Geiselwind.

0: wundervolle Nummer von Michael Jackson aus den 80ern hier bei Radio F. Und hier ist der Radio F Verkehrsservice. Falschfahrermeldung. Vorsicht auf der A3 Nürnberg-Würzburg zwischen der Raststätte Steigerwald Nord und Geiselwind. Da kommt Ihnen ein Falschfahrer entgegen. Fahren Sie bitte in beiden Richtungen besonders vorsichtig. Überholen Sie nicht. Falschfahrer auf der A3 Nürnberg-Würzburg zwischen der Raststätte Steigerwald Nord und Geiselwind. Gleich gibt's die nächsten größten Hits aller Zeiten bei uns. Sie dürfen sich freuen auf Cliff Richard, Sir Cliff Richard, so viel Zeit muss sein, aus den 70ern und aus den 60ern. Wundervolle Nummer von den Tremolos. Zum Glück haben sie sich nicht an das Motto gehalten, dass sie besingen. Schweigen ist Gold, Silence is Golden. Gibt's gleich bei Radio F.
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0: Hallo nach Weisendorf. 17 Grad bei Ihnen. In Nürnberg am Weinstadel 18 Grad. Es bleibt heute Nachmittag unbeständig. Neben so ein bisschen sonnigen Abschnitten ziehen viele Wolken durch. Stellenweise kann es hier und da auch ein bisschen regnen. Die Tageshöchstwerte liegen bei 19 Grad. Heute Nacht, da ist es leicht bis stärker bewölkt, bei Tiefstwerten um 11 Grad. Ab morgen dreht das Wetter dann nach und nach auf Sommerkurs. Erst noch mehr Wolken als Sonne morgen bei 21 Grad. Über die Pfingsttage immer schöner und die Temperaturen steigen Stück für Stück an. Und jetzt kommt die Zahl bei fast 30 Grad.
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0: Und nochmal Vorsicht, Falschfahrerwarnung, A3 Nürnberg-Würzburg zwischen der Raststätte Steigerwald Nord und Geiselwind. Da kommt Ihnen ein Falschfahrer entgegen, fahren Sie bitte in beiden Richtungen besonders vorsichtig und überholen Sie nicht. Falschfahrer auf der A3 Nürnberg-Würzburg zwischen der Raststätte Steigerwald Nord und Geiselwind. Vorsicht auch auf der A9 München Richtung Nürnberg zwischen Grädingen und Hilpoltstein. Da steht ein defekter LKW im Baustellenbereich und blockiert den rechten Fahrstreifen und es sind Personen auf der Fahrbahn. Die A3, Würzburg Richtung Nürnberg, zwischen Höchstadt Ost und Erlangen-Frauenaurach, 5 Kilometer Stau, dauert da momentan 45 Minuten länger wegen Aufräumarbeiten. Geblitzt wird in Nürnberg in der Reichelsdorfer Hauptstraße stadteinwärts, auf der Südwesttangente Nürnberg Richtung Fürth, Höhe Fürth Süd.

0: Süd. Und dann habe ich noch jemanden am Telefon. Hallo, was hast du für uns?
1: Grüß Gott, ich habe wieder einen Blitzer für euch. Zwei Lauf am Holz, statt auswärts in der 30er-Zone.
0: Dankeschön dafür. Falls Sie mehr entdecken, einen Blitzer oder eine Verkehrsstörung, gerne kurz anrufen oder eine WhatsApp reinschicken. Geht beides an die gleiche.

Radio F hören und die Arbeit geht doch viel leichter von der Hand, oder? Ich bin Peter Halm hier bei Radio F am Nachmittag. Wir gehen in die 60er. Da hat das Klackern von Stöckelschuhen für einen der größten Hits von Roy Orbison gesorgt. Er hat zusammengesessen an einem Sommertag mit einem Kollegen. Sie haben über neue Songs gebrütet, aber so recht war ihnen nichts eingefallen. Und da kam Orbisons Frau vorbeigestöckelt und hat ihren Mann ein bisschen um Geld gebeten zum Shoppen gehen. Und sein Kollege hat den vielleicht heute etwas unglücklichen Satz gesagt: Schöne Frauen brauchen doch kein Geld. Und bäm, hatte Orbison die Idee. In einer halben Stunde war der Song fertig und ein Riesenkracher. Oh, Pretty Woman aus den 60ern. Jetzt bei Radio F.

0: wunderschöne Nummer von Leo Sayer aus den 80ern hier bei Radio F am Nachmittag. In Nürnberg wird wohl weiter der Rotstift regieren, denn die Regierung von Mittelfranken hat den Haushalt genehmigt zwar, aber nur mit ganz strengen Auflagen. Mehr dazu hören Sie in den Nachrichten um 4 bei Radio F.
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3: 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In Franken ist es jetzt
0: 4:02.
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7: Ich bin Dominik Schweiger. Die Bundesregierung will Deutschland besser auf Krisen und mögliche Gefahren vorbereiten. Dafür sollen in den kommenden Jahren 10 Milliarden Euro in den Zivil- und Bevölkerungsschutz investiert werden. Geplant sind unter anderem mehr Geld für das Technische Hilfswerk, bessere medizinische Versorgung im Katastrophenfall und zusätzliche Ausrüstung. Hintergrund sind unter anderem der Ukraine-Krieg und die Sorge vor Cyberangriffen oder Sabotage. Die Bundesregierung will außerdem den Führerschein günstiger machen. Künftig soll der Theorieunterricht komplett online möglich sein. Außerdem sollen Fahrschulen flexibler entscheiden können, wie viele Sonderfahrten nötig sind. Beschlossen worden ist außerdem der Weg für eine europäische digitale Brieftasche. Damit sollen sich Bürgerinnen und Bürger künftig europaweit digital ausweisen können, etwa bei Behördengängen oder der Eröffnung eines Bankkontos. In München ist ein Ehepaar festgenommen worden, das für China spioniert haben soll. Die beiden sollen gezielt Kontakt zu Wissenschaftlern an deutschen Hochschulen aufgenommen haben. Mehr von Thomas Thronfeld.
8: Sie gaben sich als Dolmetscher aus oder als Mitarbeiter von Autofirmen und machten sich so an die Wissenschaftler ran. Vor allem Lehrstuhlinhaber für die Bereiche Luft- und Raumfahrttechnik, Informatik oder künstliche Intelligenz. Einige der Opfer lockten sie nach China, angeblich um Vorträge vor Experten zu halten. Tatsächlich gehörten die angeblich zivilen Experten aber dann zu staatlichen chinesischen Rüstungsunternehmen. Und die nahmen die Infos über militärisch nutzbare Hochtechnologie, wie es heißt, natürlich gerne auf.
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9: Mit Henrike Müller. Nürnberg muss sparen. Zwar hat die Regierung von Mittelfranken den Haushalt für 2026 genehmigt, allerdings nur mit strengen Auflagen. Neue Kredite darf die Stadt im kommenden Jahr vorerst nicht aufnehmen. Grund für die schwierige Finanzlage sind vor allem die stark steigenden Sozialausgaben, zum Beispiel für Jugendhilfe und Pflege. Oberbürgermeister Markus König warnt

0: vor schwierigen Jahren und unterstützt die Forderung des Deutschen Städtetags nach einer jährlichen Soforthilfe für die Kommunen in Höhe von 30 Milliarden Euro. Die Stadt muss nun ein formales Konsolidierungsprogramm erarbeiten. Künftige Projekte müssen damit deutlich strenger priorisiert werden.
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3: Hallo nach Adelsdorf. 16 Grad messen wir bei Ihnen. In Nürnberg am Dürerhaus 19 Grad. Das ist auch die Tageshöchsttemperatur für heute. An einem Nachmittag, der wechselhaft bleibt. Mit ein bisschen Sonne dabei, viele Wolken. Kann aber auch hier und da ein bisschen regnen. Ab morgen dann schaltet der Petrus aber den Sommerturbo ein. Erst noch mehr Wolken als Sonne. Trocken bei 21 Grad. Über Pfingsten, da wird es immer schöner und heißer. Bis zu 30 Grad.
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3: Vorsicht auf der A6 Nürnberg Richtung Heilbronn. Zwischen Ansbach und Herrieden, da liegen Gegenstände auf der Fahrbahn. Fahren Sie da bitte besonders vorsichtig. Ebenso auf der A9 Berlin Richtung Nürnberg. Zwischen Laufersbruck und Lauf, auch da liegen Reifenteile auf der Fahrbahn. Der linke und der mittlere Fahrstreifen sind blockiert. Vorsicht auch auf der A9 München Richtung Nürnberg zwischen Gredig und Hippolstein. Da steht ein defekter LKW im Baustellenbereich und blockiert den rechten Fahrstreifen. Und es sind auch Personen auf der Fahrbahn. Nochmal zur A3 Würzburg Richtung Nürnberg. Zwischen Höchstadt Ost und Erlangen-Frauenaurach 6 Kilometer Stau. Wegen Aufraumarbeiten sind da der rechte und der mittlere Fahrstreifen gesperrt. Dauert momentan 45 Minuten länger. Geblitzt wird in Nürnberg in der Laufham-Holzstraße stadtauswärts, in der Reichelsdorfer Hauptstraße stadteinwärts und auf der Südwesttangente Nürnberg Richtung Fürth, Höhe Fürth Süd. Falls Sie einen weiteren Blitzer entdecken, eine weitere Verkehrsstörung, freue ich mich, wenn Sie kurz anrufen oder eine WhatsApp reinschicken. Geht beides an die gleiche kostenlose Nummer. 08000 94 5 94 5. Gute Fahrt.
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3: Schön, dass Sie mit dabei sind. Tolle Musik bekommen Sie als Belohnung dafür. Zum Beispiel die immer lässig klingenden Smokey aus den 70ern und eine gute Laune-Nummer von Trini Loppers aus den 60ern. Er kümmert sich mal wieder um sein Zitronenbäumchen Lemon Tree bei Radio F.

Den Song haben sicherlich ganz viele Menschen beim Joggen auf den Kopfhörern und in ihrer Playlist. Keep on Running aus den 60ern. Ich bin Peter Halm hier bei Radio F am Nachmittag. 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

0: Ob im Bürostuhl, im Fitnessstudio oder beim Einkaufen, Radio F ist immer mit dabei. Gleich gibt's wieder die Musikmomente von Kollegin Steffi Pankotsch. Diesmal anlässlich eines Geburtstages eines Kleidungsstücks. Mehr dazu hören Sie in 10 Minuten bei Radio F.
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0: Hallo nach Engelthal. 16 Grad bei Ihnen, genauso in Fürth am Stadtpark. Heute Nachmittag bleibt es unbeständig, auch am Abend. Neben kurzen sonnigen Abschnitten ziehen viele Wolken durch. Stellenweise kann es auch hier und da mal regnen. Heute Nacht, da ist es leicht bis stärker bewölkt, bei Tiefstwerten um 11 Grad. Ab morgen, da dreht das Wetter dann mal so richtig auf. Erst noch mehr Wolken als Sonne bei 21 Grad. Über die Pfingsttage, weil dann wird es immer schöner und die Temperaturen steigen Stück für Stück an. Bis zu heißen 30 Grad.
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0: Vorsicht auf der A9 Berlin Richtung Nürnberg. Zwischen Laufersbruck und Lauf, da liegen Reifenteile auf der Fahrbahn. Der linke und der mittlere Fahrstreifen ist blockiert. Fahren Sie da bitte besonders vorsichtig. Ebenso auf der A9 München Richtung Nürnberg. Zwischen Greding und Hilpoltstein, da steht ein defekter LKW im Baustellenbereich und blockiert den rechten Fahrstreifen und es sind Personen auf der Fahrbahn. Zur A3, Würzburg Richtung Nürnberg, zwischen Höchstadt-Ost und Erlangen-Frauenaurach, 7 Kilometer Stau, da laufen Aufräumarbeiten, der rechte und der mittlere Fahrstreifen sind gesperrt, dauert momentan 50 Minuten länger. Geblitzt wird in Nürnberg, in der Sigmundstraße, in der Lauf am Holzstraße statt auswärts und in Markt Erlbach, Nürnberger Straße statt einwärts. Ist noch nicht alles? Sie sind auch gerade an einem Blitzer vorbeigefahren, den wir noch nicht kennen, oder eine Verkehrsstörung. Gerne kurz anrufen oder eine WhatsApp reinschicken. Geht ohne Sprachnachricht. Alles an die gleiche kostenlose Nummer. 08000 94 5 94 5. Gute Fahrt.
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0: Steffis Musikmomente.
1: Heute machen wir dazu einen Ausflug in die Modebranche. Am 20. Mai 1873 war die Geburtsstunde der modernen Jeanshose. Levi Strauss und Jacob Davis erhielten das Patent auf genietete Jeans. Heute gibt es im Buttenheim ja das Levi Strauss Museum. Es ist das Geburtshaus, in dem Löb Strauss, so hieß er ursprünglich, auf die Welt kam. Am Geburtstag der Blue Jeans. Hier ist Neil Diamond.

0: tolle Nummer von den Hermits. Hermits aus den 60ern hier bei Radio F am Nachmittag. Schauen Sie mal bitte runter auf Ihre Beine. Was tragen Sie heute? Eine blaue Jeans? Dann sind Sie genau richtig.
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Wunderbarer Song von der Münchner Freiheit aus den 80ern. Hier ist Radio F am Nachmittag. Heute gab es gleich zwei Spatenstiche für je ein Großprojekt der Uni

0: lang in Nürnberg. Mehr dazu in den Nachrichten um 5 bei Radio F.
1: 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In Franken ist es jetzt
0: 5:02.
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11: Ich bin Dominik Schweiger. Weniger Fragen und deutlich weniger Bürokratie. Die Bundesregierung plant eine Reform für den Führerschein, die ihn deutlich günstiger und auch einfacher machen soll. Fahrschulverbände lehnen die Pläne aber ab. Tanja Wagner berichtet.
12: Aktuell werden für den Autoführerschein im Schnitt 3.400 Euro fällig, teilweise über doppelt so viel wie in anderen Ländern. Nach den Plänen von Verkehrsminister Schnieder soll sich das schon Anfang nächsten Jahres ändern. Der Theorieunterricht soll nicht mehr Pflicht sein, der Fragenkatalog von derzeit fast 1.200 Fragen zusammengestrichen werden und Fahrschüler sich digital per App vorbereiten können.
11: Die Bundesregierung will außerdem den Schutz der Bevölkerung im Verteidigungs- und Krisenfall stärken. Das Kabinett hat dafür Vorschläge von Innenminister Dobrindt beschlossen. Geplant sind unter anderem neue Fahrzeuge, weitere Ausrüstung und Notfalllager mit wichtigen Materialien. Bis 2029 sollen insgesamt 10 Milliarden Euro in den Zivil- und Bevölkerungsschutz investiert werden. Die Bundesanwaltschaft hat in München ein Ehepaar als mutmaßliche chinesische Spione festgenommen. Die beiden deutschen Staatsangehörigen sollen für einen chinesischen Geheimdienst Kontakte zu Wissenschaftlern an deutschen Hochschulen geknüpft haben, um an Infos über militärisch nutzbare Hochtechnologie zu kommen.
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13: Mit Henrike Müller. 2 Spatenstiche, 1 Signal. Die Friedrich-Alexander-Universität Erlangen-Nürnberg baut ihre Zukunft weiter aus. In Erlangen gab es heute den offiziellen Start für gleich 2 Großprojekte. Ein neues Lehr- und Forschungsgebäude in der Henkestraße mit 10 Hörsälen und das nationale Hochleistungsrechenzentrum am Campus Süd. Oberbürgermeister Jörg Follett freut sich.
14: Weil es eine Investition in die Zukunft von Erlangen ist, die FAU und die Stadt Erlangen entwickeln sich immer zusammen und da ist jeder Euro, den der Freistaat Bayern hier in unsere Innenstadt investiert, natürlich wahnsinnig wichtig. Also für mich als Oberbürgermeister, aber auch für den Erlanger Stadtrat ein wahnsinnig schöner Moment.
13: Der Freistaat investiert fast 500 Millionen Euro in die beiden Projekte.
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0: Hallo nach Heilsbronn. 16 Grad bei Ihnen in Erlangen am Stadtmuseum. 17 Grad. Es ist halt wirklich so ein Wechsel aus Sonne und Regen. Eben vor einer Viertelstunde war es richtig nass hier im Nürnberger Süden. Jetzt scheint die Sonne. Und so geht das weiter. Und morgen, da wird es auch noch mal mehr Wolken als Sonne geben. Dann trocken bei 21 Grad. Und dann dreht Petrus mal so richtig den Sommerturbo an. Über Pfingsten wird es immer schöner und heißer.

0: bis zu 30 Grad.
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0: Vorsicht auf der A9 München Richtung Nürnberg zwischen Greding und Hilpoltstein. Da steht ein defekter LKW im Baustellenbereich und blockiert den rechten Fahrstreifen. Es sind auch Personen auf der Fahrbahn. Fahren Sie da bitte besonders vorsichtig. Zur A3 Würzburg Richtung Nürnberg zwischen Höchstadt Ost und Erlangen-Frauenaurach. 6 Kilometer Stau. Da sind wegen Aufräumarbeiten der rechte und der mittlere Fahrstreifen gesperrt. Dauert momentan gut 30 Minuten länger. Geblitzt wird in Nürnberg, Ziegelsteinstraße statt einwärts, Lauf am Holzstraße statt auswärts und in Markt Erlbach, Nürnberger Straße statt einwärts. Falls Sie einen weiteren Blitz entdecken oder eine weitere Verkehrsstörung, gerne kurz anrufen oder eine WhatsApp reinschicken. Geht beides an die gleiche kostenlose Nummer. 08000 94 5 94 5. Gute Fahrt.
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0: Jo, so langsam geht's mal so richtig Feierabend, oder? Das mit tollen Songs, gleich aus den 70ern. Al Stewart mit dabei und die gute Laune Garanten. Für mich jedenfalls schlechthin aus den 60ern. Die Beatles und Penny Lane bei Radio F. Penny.

0: so richtig kultig geworden durch die 90er-Komödie und täglich grüßt das Murmeltier. Da springt immer der Radiowecker jeden Morgen um 6 Uhr an mit I Got You Babe von Sonny und Cher aus den 60ern. Ich bin Peter Halm hier bei Radio F am Nachmittag. Die Polizei, dein Freund und Helfer, war morgen wieder in Guten Morgen Franken bei Steffi Pankotsch, beziehungsweise andersrum. Im Rahmen der Blaulichtminute war Steffi zu Gast beim Schießtraining der Polizei mit dem Trainingsleiter Sebastian Brendel.
1: Jetzt stehen wir also vor meinem Ergebnis und jetzt möchte ich von Ihnen als Trainer natürlich erfahren, wie habe ich mich denn geschlagen, wie war es denn?
2: Also das Trefferergebnis, was wir hier sehen, ist unerwartet gut.
1: Was ist eigentlich das Schwierige daran zu schießen?
2: Das eigentliche Schießen ist eigentlich nicht schwer. Es ist wie ein Sport. Deswegen gibt es ja auch den Schießsport. Für die Polizei das Schwierige ist die Einsatzsituation an sich. Stress, Belastung, Lärm, Geschrei, Dynamik, Bewegung. Und dann wird es schwer, so zu treffen, gut zu treffen, weil man nie tiefenentspannt hier in der Schießanlage steht, sondern im echten Einsatz draußen ist.
0: Noch mehr rund um Steffis Schießübung bei der Polizei Mittelfranken können Sie online hören auf radiof.de. Falls Sie mal eine Frage haben an die Polizei Mittelfranken, können Sie sie einfach jetzt schon loswerden. Ein Anruf genügt oder eine Sprachnachricht an die 08000 94 5 94 5 oder per Formular auf radiof.de. Die Blaulichtminute immer mittwochs neu um 7.40 Uhr bei Radio F.

0: Nummer von den Equals aus den 60ern, damals auch an der Gitarre, Eddie Grant. Radio F am Nachmittag, gleich gibt's die nächsten größten Hits aller Zeiten, nämlich einen weiteren 60er-Kracher von den Byrds. Ein Song voller Bibelzitate. Turn, turn, turn. Und aus den 70ern sind Exile dabei mit einer Gute-Laune-Nummer. Gleich bei Radio F.
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10: Hallo nach, wo sind wir denn zu Hause? In Hemhofen. 19 Grad bei Ihnen, in Schwabacher Marktplatz 17 Grad. Es bleibt heute so unbeständig bis in den Abend hinein. Neben sonnigen Abschnitten ziehen auch viele Wolken durch. Kann hier und da auch mal ein bisschen regnen. Heute Nacht, da ist es leicht bis stärker bewölkt. Trocken bei Tiefstwerten um 11 Grad. Ab morgen dreht's dann das Wetter nach und nach auf. Sommerkurs. Erst noch mal mehr Wolken als Sonne. Trocken bei 21 Grad morgen. Über die Pfingsttage wird es immer schöner. Die Temperaturen steigen Stück für Stück an bis zu heißen 30 Grad.
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10: Vorsicht auf der A9 Nürnberg Richtung Berlin zwischen Pegnitz und Trockau. Da liegt ein großes Holzbrett auf der Fahrbahn. Fahren Sie da bitte besonders vorsichtig. Ebenso auf der A9 München Richtung Nürnberg zwischen Greding und Hilpoltstein. Da steht ein defekter LKW im Baustellenbereich und blockiert den rechten Fahrstreifen. Sind auch Personen auf der Fahrbahn. Auch da bitte vorsichtig fahren. Zur A3 Würzburg Richtung Nürnberg zwischen Höchstadt Ost und Erlangen-Frauenaurach. 7 Kilometer Stau wegen Aufräumarbeiten. Rechter und mittlere Fahrstreifen sind da gesperrt. Dauert momentan 45 Minuten länger. Geblitzt wird in Nürnberg, in der Siegmundstraße, in der Ziegelsteinstraße stadteinwärts und in Markt Erlbach, Nürnberger Straße stadteinwärts. Ist noch nicht alles. Sie sind auch gerade an einem Blitzer vorbeigefahren, den wir noch nicht kennen, oder einer Verkehrsstörung. Gerne kurz anrufen oder eine WhatsApp reinschicken. Geht beides an die gleiche kostenlose Nummer. 08000 94 5 94 5. Gute Fahrt.
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0: Telefon und der Manfred hat ein kleineres, größeres Problem. Manfred, erzähl.
1: Ich war gestern, bin von Palermo heimgeflogen und habe leider meinen Laptop am Flughafen vergessen bei der Security Control. Und habe jetzt heute Kontakt mit der Lost Luggage Office gehabt und ja, der Laptop ist dort und ich könnte ihn selber abholen, dann müsste ich jetzt rüberfliegen extra. Oder ich könnte auch jemand beauftragen, der dann mit meinem Reisepass Kopie das abholen kann.
0: Okay, und Ihr Angebot ist jetzt was?
1: Ich bin jetzt zufällig morgen, das müsste also morgen sein oder spätestens zurück am Donnerstag wieder, also in einer Woche, weil ich dann den Laptop brauche. Und ich würde dann sagen, wenn das jemand mitbringt, dann kriegt er von mir einen Fuffi oder von mir aus 100 Euro.
0: Okay, also falls jemand diese Strecke morgen zufällig fliegt, dann stellen wir den Kontakt da. Ich drücke die Daumen, Manfred. Hier sind die Rhythmics und tolle Disco-Nummer aus den 80ern. Sweet Dreams bei Radio F.

das nicht kitschig schön im allerbesten Sinne des Wortes? Stay aus den 80ern hier bei Radio F am Nachmittag. Laut wird's morgen auf dem Kornmarkt in Nürnberg. Grund, im Handel gibt's einen weiteren Warnstreik. Was das für Sie als Kundin oder Kunden

0: Morgen bedeutet, hören Sie die Nachrichten um 6 bei Radio F.
1: In Franken ist es jetzt
0: 6:02.
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14: Ich bin Dominik Schweiger. Die Fahrschulverbände halten von den Führerscheinplänen der Bundesregierung nicht wirklich viel. Sie warnen, dass bei einer kürzeren Ausbildung oder vereinfachten Prüfung die Verkehrssicherheit leiden könnte. Der Plan der Bundesregierung, mehr digitaler Theorieunterricht, kleinerer Fragenkatalog für die Prüfung und flexiblere Vorgaben bei Sonderfahrten, das soll den Führerschein insgesamt günstiger machen. Tausende neue moderne Fahrzeuge, Schutzausrüstung und eine medizinische Notfall-Taskforce. Deutschland baut seinen Bevölkerungsschutz weiter aus. Die Pläne dafür hat Bundesinnenminister Dobrindt jetzt vorgestellt. Der Kern des Ganzen:
15: militärische Verteidigung und zivile Verteidigung, sie müssen eng miteinander verzahnt werden.
14: Bis 2029 will der Bund dafür 10 Milliarden Euro ausgeben. Ein Ehepaar in München soll für den chinesischen Geheimdienst Kontakte zu Wissenschaftlern an deutschen Hochschulen geknüpft haben. Angebliches Ziel war es, an militärisch nutzbare Technologie zu kommen. Jetzt hat die Bundesanwaltschaft die zwei festnehmen lassen. Pia Wegner mit den Einzelheiten.
16: Die beiden deutschen Staatsbürger tarnten sich als Dolmetscher oder Mitarbeiter eines Autoherstellers. Sie nahmen vor allem Professoren aus den Bereichen Luft- und Raumfahrttechnik, Informatik und künstlicher Intelligenz ins Visier. Einige von ihnen lockten sie sogar nach China, angeblich für zivile Vorträge, die dann aber vor staatlichen Rüstungsunternehmen stattfanden.
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17: Mit Henrike Müller. In Nürnberg wird's morgen wieder laut. Die Gewerkschaft Verdi hat die Beschäftigten im Handel zum Warnstreik aufgerufen. Zur zentralen Kundgebung um 11 Uhr am Nürnberger Kornmarkt werden rund 2000 Teilnehmer aus ganz Bayern erwartet, die dann ab 12 Uhr in einem Demozug durch die Innenstadt ziehen. Was der Ausstand für die Kunden bedeutet, erklärt Susanne Jensen von Verdi Mittelfranken.
18: Es kann natürlich sein, dass die Kundinnen dann länger an den Kassen warten müssen, weil nicht so viele Beschäftigte eben an den Kassen sitzen. Es kann auch zu Verzögerungen bei der Wareneinräumung kommen. Also man muss sich schon auf längere Servicezeiten im Handel dann vorbereiten.
17: Mitarbeiter aus mehr als 130 Betrieben, darunter Amazon, Edeka, Ikea, Rewe und H&M, fordern unter anderem 7% mehr Lohn.
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1: Hallo nach Gerhardshofen. 18 Grad bei Ihnen in Erlangen am Paulibrunnen 17 Grad. Es geht in den Abend hinein, weiterhin so wechselhaft. Sonne ist dabei, viele Wolken, kann hier und da aber auch noch ein bisschen regnen. Ab morgen dann der Sommerturbo wird da eingestellt. Erstmal noch mehr Wolken als Sonne, trocken bei 21 Grad, aber dann über Pfingsten wird es immer schöner und heißer bis zu 30 Grad.
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1: Vorsicht auf der A9 München Richtung Nürnberg zwischen Greding und Hippolstein. Da steht ein defekter LKW im Baustellenbereich und blockiert den rechten Fahrstreifen. Es sind auch Personen auf der Fahrbahn. Fahren Sie da bitte besonders vorsichtig. Geblitzt wird in Nürnberg, in der Sigmundstraße, in der Ziegelsteinstraße und auf der Südwesttangente. Nürnberg Richtung Fürth, Höhe Fürth Süd. Ich wünsche Ihnen eine gute Fahrt.
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1: Mit Peter Halm am Mittwochabend. Die halbe Arbeitswoche ist geschafft. Entspannen ist angesagt zu unseren tollen Songs. Zum Beispiel aus den 80ern von Chicago und aus dem grandiosen Film Die Reifeprüfung mit Dustin Hoffman. Das Duo Simon & Garfunkel aus den 60ern. Mrs. Robinson. Schön, dass Sie mit dabei sind bei Radio F.

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Klang von Mike Oldfield aus den 80ern hier bei Radio F am Abend. Ich bin Peter Halm und jetzt kommen wir zu einem legendären Country-Song, Ende der 70er erschienen. Der Songwriter Hal Bynum hat die Geschichte in diesem Song wirklich in einer Bar erlebt, als am Nebentisch eine Frau namens Lucille ihren Ehemann verlässt. Und den Song hatte dann Kenny Rogers gegeben. Für ihn war es der Durchbruch als Country-Popstar hier bei Radio F. In a bar in Toledo, across from the depot.

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1: Einen schönen Mittwochsfeierabend wünsche ich euch. Ja, der Countdown läuft fürs lange Wochenende. Das Wetter wird auch traumhaft. Ein paar extra Eis gönnen und ein paar Bierchen. Schönen Grillabend. Wir machen es möglich. 100 Euro jetzt für euch, wenn ihr folgende Filme hier erkennt. Wir legen mal los mit Nummer 1. Na? Kennt ihr, oder? 100 Euro nahezu geschenkt, würde ich mal sagen. Hier ist die Telefonnummer zum Mitspielen, zum Gewinn. 0137 90 30 200. 50 Cent aus allen deutschen Netzen. 0137 90 30 200. Es geht um 100 Euro. Bevor wir mit Leitung 2 loslegen, gibt es hier noch ein paar Regeln vom Adrian.
2: Mitmachen bitte ab 18. An Minderjährige werden keine Gewinne ausgezahlt. Jeder Anruf kostet 50 Cent aus allen deutschen Netzen. Bitte darauf achten, dass nicht jeder Anruf, der Kosten produziert, auch automatisch ins Studio gelangt. Gewinnchancen im Leitungsspiel 1 zu 200.000. Parallel dazu kann die Redaktion jederzeit ausgewählte Anrufer per Zufallsprinzip direkt ins Studio durchstellen. Die Teilnahmebedingungen sind auf cashquiz.de zu finden. Dort sind dann später auch alle Lösungen und Gewinner notiert und ein Spiel dauert maximal bis Sendungsende.
1: 100 Euro, wenn ihr erkennt, welchen Film wir hier suchen. Sensationell, so steht er morgens immer vorm Spiegel, unser Spielechef. Und bei mir in der Sendung ist der Mirko. Hallo, ich grüße dich.
3: Ja, na, hi.
1: Genau. So, 100 Euro, Leitung 2 aktivieren wir. Und mit der 0137 90 30 200 geht's hier rein. 0137 90 30 200. 50 Cent aus allen deutschen Netzen. Leitung 2 ist aktiv. Wann ist denn die Kohle, wenn man jetzt hier gewinnt, auf dem Konto?
3: Jetzt kommt das Geilste in wenigen Stunden schon heute Abend zur freien Verfügung und zwar per Echtzeitüberweisung.
1: Echt jetzt? Ich meine, es ist jetzt, hallo, es ist jetzt hier kurz nach 6:30, das ist heute Abend noch da.
3: Egal, machen wir.
1: Sensationell. Also, wer es weiß, jetzt gerne dabei sein. 0137 90 30 200, 50 Cent aus allen deutschen Netzen und da ist auch schon jemand in der 2. Hallo, wer ist denn da? Hallo.
4: Hallo, hier ist der Yannick.
1: Yannick, das ist schön. Yannick, geht's dir gut?
4: Ja, mir geht's gut. Hi.
1: Fantastisch. Super. Gucken wir mal, was du raus hast.
4: Soll ich Antwort sagen?
1: Das wäre gut, ja.
4: König der Löwen.
1: Ja, das stimmt ja auch. Warum wartest du so lange mit der Antwort?
3: Ja, Detten! Jawohl!
1: Yannick, das sind 100 Euro für dich. Bleibst du bitte kurz dran, okay?
4: Alles klar, vielen Dank.
1: Sehr schön. Wunderbar. Ich glaube, er war ein bisschen überwältigt, dass er jetzt hier so schnell reinkam, aber ist ja auch okay so, ne?
3: Bitte mehr davon. Die nächsten 100 Euro.
1: Richtig, die nächsten 100. Wir starten mit dem nächsten Film. Und der klingt

0: So.
1: If I...
0: Oh, da wird auch gesungen, aber da kann man sogar Wörter erkennen. Aber es ist sehr kurz. Wir hören noch mal rein.
1: If I...
0: So, welchen Film suchen wir jetzt? Irgendeine Idee? Kommt rein. Also die Leitung 2 ist schon wieder aktiv. 0137 90 30 200. 50 Cent aus allen deutschen Netzen. 0137 90 30 200. Mit Leitung 2 seid ihr genauso wie der Janne ganz schnell drin und dann tatsächlich einfach nur die Lösung sagen und

0: Nee, also wer in diese Richtung denkt, nee, das nicht.
1: Das war's nicht. Okay, komm, wir verdoppeln den Gewinn. Weiter geht's. 200 Euro.
0: Kann immer vorkommen. 200 Euro für die richtige Antwort. Auch das Geld ist heute Abend auf dem Konto.
1: Definitiv.
0: 0137 90 30 200 ist die Nummer zum Mitspielen. Die Nummer zum Gewinn. 50 Cent aus allen deutschen Netzen. 0137 90 30 200. Und wir hören nochmal in den Ausschnitt rein. Ja, man muss mal wirklich fairerweise sagen, da passiert ja auch nicht so viel. Ne?
1: Ja.
0: Danke an unseren Spielechef, hat er wieder was ganz Tolles ausgesucht, gleich in Runde 2, toll. Komm, löst das auf, damit wir schnell zur Runde 3 kommen können. Aufgepasst, so als Tipp, der Jörg war mal bei uns und hat das in der vorangegangenen Sendung gesagt.
2: Hast du die richtige Lösung für uns?
3: A Star is Born.
2: A Star is Born, hier mit Lady Gaga.
3: Ja.
2: Ah, auch ein musikalisch, das sind alles super musikalische Filme, aber es ist leider auch nicht der Film, den wir suchen, Jörg. Es tut mir leid, das stimmt doch auch nicht.
0: Das muss irgendwann der Spielechef kapieren, dass wenn diese Ausschnitte so sind, dass man da irgendwie Probleme hat, ne?
1: Ja.
0: So, was können wir tun?
1: Welcher Film war das? Pass auf, 200 Euro, ich verdoppel das jetzt. Wir brauchen einen Experten, eine Expertin. Es gibt 400 Euro Garantiegewinn.
0: Wow. Da muss ich dich aber fragen, ist das Geld, also diese 400 Euro, die sind heute Abend auch auf dem Konto?
1: Heute Abend netto steuerfrei per Echtzeitüberweisung, also Wochenende Grillparty steht.
0: Definitiv, 400 Euro, 0137 90 30 200, 50 Cent aus allen deutschen Netzen, 0137 90 30 200. Das ist der Ausschnitt. Welchen Film suchen wir? Wir suchen nicht den Musiktitel, ganz wichtig. Kein Interpreten oder Musiktitel, wir suchen den Film. Wir suchen den Film.
4: Boah.
0: So, es ist nicht Star is Born, es ist nicht die West Side Story.
1: Nee. Star is Born kann ich nachvollziehen, aber bitte nicht. Nein, es ist ein Filmklassiker, der ist ein bisschen älter, pass mal auf. 500 Euro. Ich lege einen Huni oben drauf. 500 Euro.
0: Als kleine Entschädigung für diesen Ausschnitt. Machen wir das. 500 Euro holt ihr euch jetzt unter der 0137 90 30 200. 50 Cent aus allen deutschen Netzen. 0137 90 30 200. Wenn ihr wisst, welchen Film wir suchen, dann holt euch jetzt bitte die Kohle. Kleiner Tipp noch, der Mike war auch schon mal in der Sendung dabei, in der anderen, und hatte das hier überlegt.
2: Was kommt raus?
3: Titanic.
2: Titanic, oh ja, da, ja, klingt naheliegend, ne? Mike, es gibt ein Problem, es ist leider nicht Titanic, es tut mir leid.
1: Nee, der war anders.
0: Könnte man meinen, ne, wenn das so, ich sag mal, schnulzig in Anführungszeichen daherkommt, ne, so eine Ballade, aber nein.
1: Komm, Schwamm drüber, neue Runde, 600 Euro. So.
0: Wie bitte?
1: 600 Euro, Leute, wenn ihr es wisst, 600 Euro Garantiegewinn, die heute noch auf dem Konto sind.
0: Dann wünsche ich mir jetzt ganz schnell jemanden, der es raus hat, bitte. Kommt rein, wählt mit mir mit, 600 Euro, 0137 90 30 200, 0137 90 30 200, 50 Cent aus allen deutschen Netzen. Wer hat's raus? Wer kassiert jetzt das Geld? Hier ist nochmal die Nummer. Welchen Film suchen wir? 0137 90 30 200, 50 Cent aus allen deutschen Netzen. 0137 90 30 200. Bitte lasst uns doch jetzt nicht hängen. Wir haben nur noch so viele Ausschnitte. Holt euch doch bitte jetzt das Geld. Aber solltet ihr an sowas denken wie der Herr Frenzel, dann gibt's leider kein Geld, weil der hat das mal gesagt in einer anderen Sendung.
5: Dann bitte schön die Lösung, bitte.
6: Das ist Romeo und Julia.
2: Romeo und Julia? Ja. Ah, na, die Richtung stimmt schon mal. Halbwegs, aber wir suchen leider nicht, Herr Frenzel, wir suchen leider nicht Romeo und Julia. Es tut mir leid.
0: Alles dreht sich irgendwie um dieses romantische Thema, aber wir haben den richtigen Film noch nicht gehört.
1: Das war's noch nicht, Leute. Och komm, ich liebe diesen Film.
0: Was machen wir?
1: Auch. Komm, 750 Euro, 750 Euro, bitte das Ding jetzt lösen.
0: Ihr kriegt das raus.
1: Oh. Ein Herzinfarkt hier.
0: Ich glaube an euch. Habt ihr es gehört? 750 Euro. Wir haben mit 100 angefangen. Jetzt gibt's 750 Euro für die richtige Antwort. Ich muss mich ein bisschen runterfahren, mein Lieber.
1: Bitte.
0: Ich bin schon so aufgeregt, weil so viel Geld heute Abend. Null.

0: 0137 90 30 200. 50 Cent aus allen deutschen Netzen. 0137 90 30 200. Welchen Film suchen wir hier heute Abend? Holt euch 750 Euro heute Abend aufs Konto. Wir haben immer noch keinen Klingel, also Mirko, jetzt müssen wir es abbrechen, oder?
1: Wir müssen den gleich nochmal zeigen, den Ausschnitt, das gibt's doch gar nicht. Pass auf, 1000 Euro. Ich mach's jetzt. Ich will 1000 Euro, Leute. Okay. Wer kennt diesen Film? Ich liebe ihn. 1000 Euro heute Abend auf dem Konto. Garantiegewinn.
0: Okay, ich locke das jetzt ein. Es geht auf deine Kappe, die 1000
1: Bitte.
0: Euro. Und hier ist die Telefonnummer, wenn ihr wisst, welchen Film wir tatsächlich suchen. 0137 90 30 200. Es geht jetzt um 1000 Euro. 50 Cent aus allen deutschen Netzen. 0137 90 30 200. Der Film ist noch nicht gelöst. Noch ist das Geld hier. 1000 Euro netto steuerfrei heute Abend aufs Konto. Wie heißt dieser Film, den wir suchen? Wir suchen nicht den Musiktitel, wir suchen den Filmtitel. 0137 90 30 200. 50 Cent aus allen deutschen Netzen. Leitung 2 ist aktiv. 0137 90 30 200. Und wo ich das sage, es ist aber noch keiner in Leitung 2. Mirko, wir müssen was tun.
1: Und ja, das wird sich ändern. Pass auf, ich verdoppel jetzt die Leitungschance. Wenn ihr den Film kennt, wichtig, Film, nicht Interpret oder Titel, Film, dann jetzt zu uns, komm, ich verdoppel die Leitungschance. Leitung 3 noch mit dabei.
0: Bitte. Machen wir das so. Doppelte Gewinnchance ab jetzt. Zwei Leitungen führen zu uns. Holt euch das Geld ab, wenn ihr den richtigen Film habt. Nochmal der Tipp, was wir ja schon mal gehört hatten. Es ist nicht Titanic, nicht A Star is Born oder auch die West Side Story, was die Frau Birkner mal meinte. 0137 90 30 200. 50 Cent aus allen deutschen Netzen. Wir haben nicht ewig Zeit. Es ist gleich schon wieder Viertel vor. 0137 90 30 250 Cent aus allen deutschen Netzen. Kramt ein bisschen in eurer eigenen Kopf-Filmbibliothek rum. Welchen Film suchen wir? If I Hat jemand die Idee? If I Irgendwer if muss doch diesen Film kennen. So schön. Aber noch ist das Geld da. 1000 Euro. Mirko, es ist noch keiner in der 2, die ist noch grün, die 3 ist noch grün, jetzt gib mal Gas, komm.
1: Die Sendung geht nicht mehr allzu lange, jede Sekunde kann es klingeln. Ich verdoppel die doppelte Gewinnchance. Leute, Leitung 4 und 5 dabei, Leitung 2, 3, 4, 5, vierfache Gewinnchance zu 1000 Euro.
0: So, Gewinnchance nochmals verdoppelt. Aber da brauchen wir jetzt wirklich jemanden, der es raus hat. Achtung, Notruf, Radio Deutschland. Welchen Film suchen wir hier? Hat jemand eine Ahnung? Erinnert sich noch jemand? 0137 90 30 200. 0137 90 30 200. Das Ding ist, so ein riesen erfolgreicher Film. Aber wenn man das halt nur so mit einem kurzen Ausschnitt hört, ist das schwierig. Jetzt könnt ihr euch aber beweisen. 1000 Euro. 0137 90 30 200. 50 Cent aus allen deutschen Netzen. Geld ist noch da. Es geht heute Abend raus. Es ist heute auf eurem Konto. 0137 90 30 200. 50 Cent aus allen deutschen Netzen. Schön. 0137 90 30 200. Mehr haben wir nicht von diesem Film. Wir brauchen jetzt die richtige Antwort. Mirko, ich werde langsam nervös.
1: Ich auch. Ich bin sicher, einer weiß es. Weißt du's? Dann ruf jetzt an. Ich gebe nochmal zwei Leitungen oben drauf. Die 9 und die Glücksleitung 13. Heißt, ab jetzt die noch bessere, die sechsfache Gewinnchance zu 1000 Euro.
0: Wir haben mit einer Leitung angefangen. Wir sind jetzt bei der sechsfachen Gewinnchance. Wir haben mit 100 Euro angefangen. Wir sind jetzt beim zehnfachen Gewinn. Wir sind bei 1000 Euro. Das Geld geht heute raus. Die letzten 180 Sekunden laufen jetzt hier gleich. 0137 90 30 200. Das ist jetzt die Nummer. Das ist die Nummer zu 1000 Euro. 0137 90 30 250 Cent aus allen deutschen Netzen. Wie heißt der Film? Welchen Film suchen? Bitte nicht den Musiktitel nennen, den Filmtitel. So, jetzt die letzten 180 Sekunden. Mirko, kannst du da noch was tun, bitte?
1: Ich gebe noch so lange Leitung.

0: drauf, bis jemand endlich bei uns ins... Achtung, Leitung 17, die siebte Leitung, Leitung 17, siebenfache Gewinnchance.
1: Sieben Leitungen, 1000 Euro. Euer Weg zu uns ins Studio, siebenfach jetzt hier gepflastert. 0137 90 30 200, 0137 90 30 200. 50 Cent aus allen deutschen Netzen. Es steht eigentlich nur dieser Ausschnitt zwischen uns. If I... Wer kennt diesen Film noch? Nochmal so als Tipp, was wir schon mal gehört hatten von Jörg. Ist Star Is Born? Nein, leider nicht. Titanic hatte der Mike mal gesagt. Wir haben gehört West Side Story. Wir haben Romeo und Julia gehört. Nein. Wer hat da die richtige Antwort? Die letzten 120 Sekunden brechen an. Wir können jetzt nicht verlängern. Mirko, zauber dir bitte noch irgendwas aus dem Hut.
0: Super gerne. Ich gebe nochmal drei Leitungen oben drauf. Die 22, 24 und die 26 für euch. Exklusiv die zehnfache und damit beste Gewinnchance. Jede Sekunde kann es klingeln. Garantiertes Klingeln innerhalb der nächsten 120 Sekunden.
1: Es gibt keine Verlängerung. Das heißt aber im Umkehrschluss, es wird jetzt klingeln. Also wer es hat... Ruft jetzt an. 0137 90 30 200. 50 Cent aus allen deutschen Netzen. 0137 90 30 200. Die Regie gibt uns schon keine Musik mehr, ihr hört das. Das heißt, die letzten 90 Sekunden sind angebrochen. Jede Sekunde kann es passieren. Die zehnfache Gewinnchance. 10 Leitungen führen zu uns. Nennt uns den richtigen Filmtitel und ihr habt heute Abend... 1.000 Euro. Ich kann es gar nicht glauben. 1.000 Euro habt ihr heute Abend mehr auf dem Konto. In den letzten 60 Sekunden gleich. 58, 57, 56, 0137, 90, 30, 200. Jetzt gilt es. 0137, 90, 30, 200. 50 Cent aus allen deutschen Netzen. Wer erkennt diesen Film hier? Irgendwer. 49, 48, 0137, 90, 30, 200. 50 Cent aus allen deutschen Netzen. Wir können nicht verlängern. Es wird jetzt passieren. Es wird jetzt klingeln. Noch ein letztes Mal die Nummer. 0137, 90, 30, 200. 0137, 90, 30, 200. 50 Cent aus allen deutschen Netzen. Und ihr holt euch 1000 Euro ab. Da klingelt es. In Leitung 26 vom Chance-Button ausgewählt. Wer ist da? Hallo?
2: Hallo, Jenny hier.
1: Hi, was hast du raus?
2: Hi, der Film Bodyguard.
1: Und das ist richtig, natürlich! Ja. 1000 Euro für dich, herzlichen Glückwunsch. Ist heute noch auf dem Konto. Bleib dran.
2: Danke.
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4: Ich bin Dominik Schweiger. Der Bundestag berät momentan zum ersten Mal über einen Gesetzentwurf der Bundesregierung zum Recht auf Reparatur. Mit der geplanten Reform soll eine EU-Richtlinie in nationales Recht umgesetzt werden. Der Entwurf sieht strengere Vorgaben für die Hersteller vor. Mehr von Fiona Reinhardt.
5: Die neuen Regeln sollen dazu anregen, sich für eine Reparatur zu entscheiden, anstatt für ein neues Produkt, so Bundesjustizministerin Stefanie Hubig. Konkret geht es darum, dass Hersteller von beispielsweise Waschmaschinen, Computern, E-Rollern und Co. dazu verpflichtet werden, die Geräte während der üblichen Lebensdauer zu einem angemessenen Preis zu reparieren, unabhängig von der Dauer der Produktgarantie.
4: Die Bundesregierung hat ein milliardenschweres Ausbauprogramm für den Zivilschutz beschlossen. Bis 2029 sollen 10 Milliarden Euro investiert werden, unter anderem in Ausrüstung und Personal des Technischen Hilfswerks. Geplant ist außerdem, öffentliche Schutzräume wie Bunker oder Tiefgaragen in einer Datenbank zu erfassen. Auch beim Führerschein sind Änderungen geplant. Durch mehr Digitalisierung und weniger Bürokratie sollen die Kosten künftig sinken. In Südkalifornien kämpfen Feuerwehrleute gegen mehrere Waldbrände. Ein neues Feuer ist südöstlich von Los Angeles ausgebrochen und breitet sich nach Behördenangaben mit gefährlicher Geschwindigkeit aus. Bislang ist es noch gar nicht eingedämmt. Für mehrere Bezirke gelten Evakuierungsanweisungen und Warnungen. Zeitweise waren rund 29.000 Menschen betroffen. Bei einem Verkauf über Kleinanzeigen ist ein Mann in Murnau am Staffelsee schwer verletzt worden. Ein angeblicher Kaufinteressent soll in der Wohnung des Verkäufers plötzlich eine Schusswaffe gezogen und den Mann mit Schlägen am Kopf verletzt haben. Anschließend flüchtete der Täter mit Wertgegenständen. Das Opfer kam ins Krankenhaus. Die Polizei hat eine Großfahndung eingeleitet, auch mit einem Hubschrauber. Der Täter könnte bewaffnet sein. Der SC Freiburg steht heute vor dem größten Spiel seiner Vereinsgeschichte. Im Finale der Europa League trifft Freiburg in Istanbul auf Aston Villa aus der Premier League. Mit einem Sieg würde sich der SC Freiburg zum ersten Mal für die Champions League qualifizieren. Anstoß in Istanbul ist um 21 Uhr.
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6: Mit Henrike Müller. Nürnberg muss sparen. Zwar hat die Regierung von Mittelfranken den Haushalt für 2026 genehmigt, allerdings nur mit strengen Auflagen. Neue Kredite darf die Stadt im kommenden Jahr vorerst nicht aufnehmen. Grund für die schwierige Finanzlage sind vor allem die stark steigenden Sozialausgaben, zum Beispiel für Jugendhilfe und Pflege. Oberbürgermeister Markus König warnt vor schwierigen Jahren und unterstützt die Forderung des Deutschen Städtetags nach einer jährlichen Soforthilfe für die Kommunen in Höhe von 30 Milliarden Euro. Die Stadt muss nun ein formales Konsolidierungsprogramm erarbeiten. Künftige Projekte müssen damit deutlich strenger priorisiert werden.
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7: Heute Nacht ist es leicht bis stärker bewölkt bei Tiefstwerten um 11 Grad. Ab morgen dreht das Wetter dann nach und nach auf Sommerkurs. Erst noch mehr Wolken als Sonne, morgen bei 21 Grad. Über die Pfingsttage immer schöner und die Temperaturen steigen Stück für Stück an bis zu 30 Grad.
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7: Mit Peter Hallen finden, dass wir gemeinsam so langsam in den Abend gleiten. Mit tollen Songs, gleich aus den 80ern von John Farnham. You're the Boys, einer der wenigen Popsongs mit Dudelsäcken. Und über diesen Song hier braucht es eigentlich viele Worte. Für mich die Kirsche auf der Sahne, auf der Torte der großen Hits. Hotel California. Bis heute rätselhaft geblieben, was es mit dem Hotel California wirklich auf sich hat. Das sind die Eagles aus den 70ern bei Radio F.

großartiger New Wave Sound aus den 80ern von Real Life. Ich bin Peter Hallen bei Radio F am Abend. Jetzt kommen wir zu einem Reggae-Song von einem Mann, der noch vor Bob Marley dafür gesorgt hat, dass Reggae außerhalb

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1: Ich bin Dominik Schweiger. Der Bundestag berät momentan zum ersten Mal über einen Gesetzentwurf der Bundesregierung zum Recht auf Reparatur. Mit der geplanten Reform soll eine EU-Richtlinie in nationales Recht umgesetzt werden. Der Entwurf sieht strengere Vorgaben für die Hersteller vor. Mehr von Fiona Reinhardt.
2: Die neuen Regeln sollen dazu anregen, sich für eine Reparatur zu entscheiden, anstatt für ein neues Produkt, so Bundesjustizministerin Stefanie Hubig. Konkret geht es darum, dass Hersteller von beispielsweise Waschmaschinen, Computern, E-Rollern und Co. dazu verpflichtet werden, die Geräte während der üblichen Lebensdauer zu einem angemessenen Preis zu reparieren, unabhängig von der Dauer der Produktgarantie.

Die Bundesregierung hat ein milliardenschweres Ausbauprogramm für den Zivilschutz beschlossen. Bis 2029 sollen 10 Milliarden Euro investiert werden, unter anderem in Ausrüstung und Personal des Technischen Hilfswerks. Geplant ist außerdem, öffentliche Schutzräume wie Bunker oder Tiefgaragen in einer Datenbank zu erfassen. Auch beim Führerschein sind Änderungen geplant.

0: Gaben mit gefährlicher Geschwindigkeit aus. Bislang ist es noch gar nicht eingedämmt. Für mehrere Bezirke gelten Evakuierungsanweisungen und Warnungen. Zeitweise waren rund 29.000 Menschen betroffen. Bei einem Verkauf über Kleinanzeigen ist ein Mann in Murnau am Staffelsee schwer verletzt worden. Ein angeblicher Kaufinteressent soll in der Wohnung des Verkäufers plötzlich eine Schusswaffe gezogen und den Mann mit Schlägen am Kopf verletzt haben. Anschließend flüchtete der Täter mit Wertgegenständen. Das Opfer kam ins Krankenhaus. Die Polizei hat eine Großfahndung eingeleitet, auch mit einem Hubschrauber. Der Täter könnte bewaffnet sein. Der SC Freiburg steht heute vor dem größten Spiel seiner Vereinsgeschichte. Im Finale der Europa League trifft Freiburg in Istanbul auf Aston Villa aus der Premier League. Mit einem Sieg würde sich der SC Freiburg zum ersten Mal für die Champions League qualifizieren. Anstoß in Istanbul ist um 21 Uhr.
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2: Mit Henrike Müller. Wer hat das Kleeblattbanner am Fürther Rathaus geklaut? Bis vor kurzem hing über dem Rathauseingang noch ein Motivationsspruch für die Spielvereinigung. Dann war es weg. Offenbar wurde es mit Gewalt heruntergerissen. Das ist noch am Rest der Befestigung zu sehen. Stadtsprecherin Susanne Kramer hatte den Diebstahl bemerkt.
3: Ja, geht gar nicht. Wir haben jetzt zwei Relegationsspiele vor uns. Und natürlich wollen wir im Rathaus signalisieren, genau, unser Kleeblatt wird niemals untergehen. Und das soll natürlich auch sichtbar sein und bleiben.
2: Die Spielverderber werden gebeten, das Banner wieder zurückzugeben. Denn eins ist klar, ganz Fürth steht hinter dem Kleeblatt, so die Stadtsprecherin.
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60ern ein Riesenkracher für die Temptations, aber dann in den 90ern durch den gleichnamigen Film nochmal so richtig in die Charts gegangen. My Girl. Jetzt kommen wir zu einer tollen Partynummer aus den 80ern von Lionel Richie, All Night Long. Und beginnt zwar ruhig, wird dann aber fetzig. Schön, dass Sie dabei sind bei Radio F. Well, my

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3: Ich bin Dominik Schweiger. Nach ihrer Festnahme in München sitzen zwei mutmaßliche China-Spione in Untersuchungshaft. Ein Ermittlungsrichter am Bundesgerichtshof hat die Haftbefehle gegen das deutsche Ehepaar bestätigt. Die Bundesanwaltschaft wirft den beiden vor, für einen chinesischen Geheimdienst gearbeitet zu haben. Sie sollen versucht haben, an wissenschaftliche Informationen zur Spitzentechnologie zu gelangen, die auch militärisch genutzt werden kann. Weniger Fragen und deutlich weniger Bürokratie. Die Bundesregierung plant eine Reform für den Führerschein, die ihn deutlich günstiger und auch einfacher machen soll. Fahrschulverbände lehnen die Pläne aber ab. Tanja Wagner berichtet.
4: Aktuell werden für den Autoführerschein im Schnitt 3.400 Euro fällig, teilweise über doppelt so viel wie in anderen Ländern. Nach den Plänen von Verkehrsminister Schnieder soll sich das schon Anfang nächsten Jahres ändern. Der Theorieunterricht soll nicht mehr Pflicht sein, der Fragenkatalog von derzeit fast 1.200 Fragen zusammengestrichen werden und Fahrschüler sich digital per App vorbereiten können.
3: Nach einem mutmaßlichen Raubüberfall läuft in Murnau am Staffelsee eine Großfahndung der Polizei. Ein Unbekannter soll bei einem Treffen wegen eines Verkaufs über Kleinanzeigen einen Mann in dessen Wohnung angegriffen haben. Laut Polizei bedrohte der Täter sein Opfer mit einer Schusswaffe, verletzte es schwer am Kopf und flüchtete anschließend mit der Beute. Der Verletzte wurde in ein Krankenhaus gebracht. Der frühere NSU-Unterstützer Ralf Wohleben ist wieder ein freier Mann. Der 51-Jährige habe seine 10-jährige Haftstrafe vollständig verbüßt, heißt es von der Bundesanwaltschaft. Wohleben hatte dem rechtsextremen Terrornetzwerk NSU die Waffe beschafft, mit der 9 Menschen mit Migrationshintergrund ermordet wurden. Im Zusammenhang mit der NSU-Serie sitzt damit nur noch die Rechtsextremistin Beate Zschäpe im Gefängnis. Der SC Freiburg steht heute Abend vor dem größten Spiel seiner Vereinsgeschichte. Im Finale der Europa League trifft Freiburg in Istanbul auf den englischen Premier League Club Aston Villa. Trainer Julian Schuster sprach vor dem Endspiel von einem sehr besonderen Moment. Rund 11.000 Freiburger Fans werden die Mannschaft im Stadion unterstützen. Anstoß in Istanbul ist um 21 Uhr.
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5: Mit Henrike Müller. Die Friedrich-Alexander-Universität wächst kontinuierlich weiter. In Erlangen gab es jetzt gleich zwei Spatenstiche zu feiern. Rund 500 Millionen Euro investiert der Freistaat Bayern in zwei neue Großprojekte. Für FAU-Präsident Joachim Hornegger haben die beiden Gebäude eine ganz zentrale Bedeutung.
6: Für die FAU sind diese beiden Neubauten sehr zentral. Zum einen haben wir hier ein Ersatzgebäude für unser Audi Max. Das heißt, es wird das zentrale Hörsaalgebäude für unsere Studierenden an der FAU. Und im Erlanger Süden kriegen wir mit dem Nationalen Hochleistungsrechenzentrum die Infrastruktur, um an der Spitze der KI-Forschung mitspielen zu können.
5: Beide Projekte sollen bis Anfang der 2030er Jahre fertiggestellt sein.
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7: In der Nacht ist es leicht bis stärker bewölkt, trocken und die Tiefstwerte liegen bei 11 Grad. Ab morgen schaltet Petrus den Sommerturbo ein. Erst noch mehr Wolken als Sonne morgen, trocken bei 21 Grad. Über Pfingsten wird es dann immer schöner und heißer bis zu 30 Grad.
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0: Mittwochabend bei Radio F auf der 94.5, mittwochs zwischen 20 und 21 Uhr, das heißt Studiogäste im Radio F-Studio. So ist das auch heute. Günther Moosberger wünscht Ihnen einen gemütlichen Abend zu Hause. Gute Fahrt, wenn Sie uns im Auto zuhören. Wir sprechen heute Abend über Albrecht Dürer. Hätte in diesen Tagen, morgen genauer gesagt, einen Schnaps ausgeben können. 555. Geburtstag und Tattoo-Session im Albrecht Dürer Haus. Von morgen bis zum Wochenende Neuauflage des großen Erfolges. Dürer Under Your Skin. Man kann sich im Dürer Haus tätowieren lassen. Gibt's einiges zu klären und wir tun es mit einer Frau, die, gehe ich mal davon aus, viel mehr über Albrecht Dürer weiß als viele andere. Bei mir ist die Chefin des Dürer Hauses, bei mir ist Christine Demele. Einen schönen guten Abend erstmal. Schön, dass Sie da sind.
1: Guten Abend, vielen Dank für die Einladung.
0: Albrecht Dürer hat Sie schon immer fasziniert?
1: Ja, das stimmt.
0: Fangen wir mal ganz vorne an. Wer hat das Haus, das für viele Menschen weltweit, auch für Nürnberg mitsteht, wer hat das Albrecht Dürer Haus eigentlich gebaut?
1: Irgendjemand
0: muss ja da mal den ersten Grundstein gelegt haben.
1: Ja. Einen Namen kann ich Ihnen gar nicht nennen, aber man hat die Balken analysiert und hat festgestellt, dass es um 1419 wohl gebaut wurde. Also schon fast 100 Jahre, bevor Albrecht Dürer es dann bezogen hat, gekauft hat.
0: Und Albrecht Dürer hat das Haus gefallen, hat er gesagt, ja, ich habe jetzt ein bisschen was verdient mit meiner Kunst und das kaufe ich jetzt?
1: Ja. Und da, glaube ich, müssen wir unbedingt noch den Vorbesitzer erwähnen. Vor Dürer war das Haus im Besitz von Bernhard Walter. Das war ein Nürnberger Kaufmann und Astronom, ein Schüler von Regio Montanus. Mhm. Und der hat dieses Haus 1501 gekauft und umbauen lassen, modernisieren lassen, breite Fensterbänder einrichten lassen, wie sie damals Mode waren oder typisch für fränkische Bürgerhäuser. Das heißt, es war viel Licht im Haus. Er hatte ein komplettes Stockwerk, die dritte Etage als Wohnetage ausbauen lassen. Das Dach musste dafür zum Teil angehoben werden, was damals eine architektonische Meisterleistung war. Und er hat sich in der zweiten Dachgeschossebene auch noch ein kleines Observatorium eingerichtet, eine extra Luke noch einbauen lassen, eine Fensteröffnung, besser gesagt, wo er dann auch eine Konsole davor hat bauen lassen, um seine astronomischen Gerätschaften darauf ablegen zu können. Und von dort aus hat er seine Himmelsbeobachtung vorgenommen. Außerdem hat er die bedeutende Bibliothek von Regio Montanus geerbt, aus der Dürer auch später 10 wichtige Bände gekauft hat. Also ich glaube, Dürer hat das Haus aus verschiedenen Gründen interessiert. Und das eine war, dass es eine super Lage war. Es hatte als Eckhaus auch ein gutes Nordlicht, was ja bei Malern immer beliebt ist, dieses gleichmäßige Nordlicht. Es war groß und gut gelegen, also von den Lichtverhältnissen. Außerdem gerade modernisiert worden.
0: Guter Kauf.
1: Und ja, auf jeden Fall. Es war aber für damalige Zeit auch nicht günstig. Muss man dazu sagen, Dürer hatte, Sie haben es erwähnt, davor gerade auf seiner Reise nach Venedig schon auch gut Geld verdient, hatte einige

0: kreative Gemäldeaufträge gerade zuvor oder auch währenddessen angefertigt, sodass er sich dieses Haus leisten konnte.
1: Morgen hätte er Geburtstag gehabt, den 555. Das ist der Grund, über Albrecht Dürer zu sprechen heute Abend im Radio F Studio. Wir tun es mit Christine Demele. Sie ist die Leiterin des Albrecht Dürer Hauses. Und gleich unterhalten wir uns weiter.

0: Mittwochabend bei Radio FFT 94.5, mittwochs zwischen 20 und 21 Uhr, das heißt Studiogäste bei uns im Radio F Studio. Und seit kurz nach 8 ist Christine Demele bei mir. Sie ist die Leiterin des Albrecht-Dürer-Hauses. Morgen 555. Geburtstag von Albrecht Dürer. Er hat in Nürnberg zu einer Zeit gelebt, als wir Zentrum Europäer waren. Europäischer Mittelpunkt. War Nürnberg ein beliebter Wohnort zu Albrecht Dürers Zeiten, so im 15., 16. Jahrhundert? Wollten viele Menschen, die was gesucht haben zum Wohnen, wollten die nach Nürnberg? Waren wir da die Darlings, wenn es ums Wohnen ging?
1: Das kann ich gar nicht beantworten, ehrlich gesagt. Aber ich kann sagen, dass Nürnberg damals eine der wichtigsten Städte im Reich war. Also das kann man feststellen. Nicht nur politisch, auch wirtschaftlich. Also das war ja Nürnbergs Blütezeit damals. Und insofern denke ich mir schon, dass es einige Menschen auch nach Nürnberg gezogen hat.
0: Können wir heute noch stolz drauf sein? Sind wir auch, wenn man sieht, dass Menschen aus aller Welt nach wie vor lieber nach Nürnberg als nach Darmstadt und nach Hannover fahren, wenn sie irgendwo hinfahren wollen, um ganz ordentlich was zu sehen zu bekommen.
1: Und auch Dürer ist ja freiwillig in Nürnberg geblieben, obwohl er ja aus Venedig und Antwerpen durchaus auch andere Bleibeangebote bekommen hat. Und er ist aber immer wieder nach Nürnberg in seine Heimatstadt zurückgekehrt und hat ihr die Treue gehalten.
0: Ist doch gut. Ja. Ach, was immer nie so richtig zu uns zurückgekehrt ist, sind seine Gemälde. Große Story, muss ich natürlich die Chefin vom Dürerhaus danach fragen. Sein Selbstporträt in der Pinakothek. Wir wollen alle wissen, warum rücken die Münchner das nicht raus?
1: Naja, sie haben es gekauft. Es gibt einen Kaufbeleg. Und insofern ist da jetzt im Nachhinein nichts mehr dran zu rütteln.
0: Kann man nichts machen. Wie ist das, wenn jetzt am 555. Geburtstag die von Albrecht Dürer, die Chefin im Dürerhaus, auf dieses Selbstporträt blickt? Wie erleben Sie das?
1: Ich erinnere mich, dass

0: ich erstmal erstaunt war, dass es kleiner ist, als ich es erwartet hatte. Aber es ist einfach, es war unglaublich beeindruckend. Also man kann sich ja diesen Blick eigentlich kaum entziehen. Dieses frontale Selbstbildnis ist ja einzigartig oder war damals einzigartig und ist es eigentlich auch bis heute in seiner Wirkung, in seiner Aussage. Ja, die Datierung 1500, überhaupt, dass Dürers Leben sich so um das Jahr 1500 nahezu schon symmetrisch anordnet, 1471 geboren, 1528 gestorben. Es ist schon wirklich ein unglaublich wichtiges Beispiel auch für den Humanismus im Bereich der Malerei.
1: Stimmt das, dass man, wenn man das ganz genau anguckt, weiß gar nicht, ob man jetzt in der Pinakothek mit dem eigenen Nächsten so nah an das Bild ran dürfte, aber stimmt das, dass sich in der Pupille das Fenster vom Dürerhaus spiegelt?
0: Ja, also vom Dürerhaus wahrscheinlich nicht, aber es spiegelt sich ein Fensterkreuz. Also
1: weiß man, wo das gemalt wurde? Wissen Kunsthistorikerinnen,
0: Kunsthistoriker? Nicht genau, weil man nicht genau weiß, wo Dürer gewohnt hat, aber sehr wahrscheinlich im Vaterhaus. Das Vaterhaus, was sich ja nicht erhalten hat, verfügte über zwei getrennte Wohneinheiten. Und es ist anzunehmen, dass Dürer dort eine Zeit lang eben auch seine Werkstatt hatte.
1: Schmiedgasse war das, glaube ich. War
0: ja,
1: das irgendwo, wo es direkt zur Burg hochgeht?
0: Ja.
1: Die Leiterin des Dürerhauses, Christine Demele, bei mir am Mittwochabend im Radio-EF-Studio. Gleich unterhalten wir uns weiter.

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1: Ich bin Dominik Schweiger. Nach ihrer Festnahme in München sitzen zwei mutmaßliche China-Spione in Untersuchungshaft. Ein Ermittlungsrichter am Bundesgerichtshof hat die Haftbefehle gegen das deutsche Ehepaar bestätigt. Die Bundesanwaltschaft wirft den beiden vor, für einen chinesischen Geheimdienst gearbeitet zu haben. Sie sollen versucht haben, an wissenschaftliche Informationen zur Spitzentechnologie zu gelangen, die auch militärisch genutzt werden kann. Weniger Fragen und deutlich weniger Bürokratie. Die Bundesregierung plant eine Reform für den Führerschein, die ihn deutlich günstiger und auch einfacher machen soll. Fahrschulverbände lehnen die Pläne aber ab. Tanja Wagner berichtet.
2: Aktuell werden für den Autoführerschein im Schnitt 3.400 Euro fällig, teilweise über doppelt so viel wie in anderen Ländern. Nach den Plänen von Verkehrsminister Schnieder soll sich das schon Anfang nächsten Jahres ändern. Der Theorieunterricht soll nicht mehr Pflicht sein, der Fragenkatalog von derzeit fast 1.200 Fragen zusammengestrichen werden und Fahrschüler sich digital per App vorbereiten können.
1: Nach einem mutmaßlichen Raubüberfall läuft in Murnau am Staffelsee eine Großfahndung der Polizei. Ein Unbekannter soll bei einem Treffen wegen eines Verkaufs über Kleinanzeigen einen Mann in dessen Wohnung angegriffen haben. Laut Polizei bedrohte der Täter sein Opfer mit einer Schusswaffe, verletzte es schwer am Kopf und flüchtete anschließend mit der Beute. Der Verletzte wurde in ein Krankenhaus gebracht. Der frühere NSU-Unterstützer Ralf Wohleben ist wieder ein freier Mann. Der 51-Jährige habe seine 10-jährige Haftstrafe vollständig verbüßt, heißt es von der Bundesanwaltschaft. Wohleben hatte dem rechtsextremen Terrornetzwerk NSU die Waffe beschafft, mit der 9 Menschen mit Migrationshintergrund ermordet wurden. Im Zusammenhang mit der NSU-Serie sitzt damit nur noch die Rechtsextremistin Beate Zschäpe im Gefängnis. Der SC Freiburg steht heute Abend vor dem größten Spiel seiner Vereinsgeschichte. Im Finale der Europa League trifft Freiburg in Istanbul auf den englischen Premier League Club Aston Villa. Trainer Julian Schuster sprach vor dem Endspiel von einem sehr besonderen Moment. Rund 11.000 Freiburger Fans werden die Mannschaft im Stadion unterstützen. Anstoß in Istanbul ist um 21 Uhr.
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3: Mit Henrike Müller. Nürnberg muss sparen. Zwar hat die Regierung von Mittelfranken den Haushalt für 2026 genehmigt, allerdings nur mit strengen Auflagen. Neue Kredite darf die Stadt im kommenden Jahr vorerst nicht aufnehmen. Grund für die schwierige Finanzlage sind vor allem die stark steigenden Sozialausgaben, zum Beispiel für Jugendhilfe und Pflege. Oberbürgermeister Markus König warnt vor schwierigen Jahren und unterstützt die Forderung des Deutschen Städtetags nach einer jährlichen Soforthilfe für die Kommunen in Höhe von 30 Milliarden Euro. Die Stadt muss nun ein formales Konsolidierungsprogramm erarbeiten. Künftige Projekte müssen damit deutlich strenger priorisiert werden.
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0: Mittwochabend bei Radio F mit Vorort Spezial, unsere Interviewsendung. Christine Demele ist bei mir. Sie ist die Leiterin des Albrecht-Dürer-Hauses. Wir haben gerade über den berühmtesten Dürer gesprochen, über Albrecht-Dürers Selbstbildnis. In München hängt es in der Pinakothek. Rücken die Münchner nicht raus, haben wir geklärt. Ist das das weltweit berühmteste Dürer-Gemälde oder überhaupt das weltweit berühmteste Werk von Albrecht Dürer?
1: Also Gemälde würde ich sagen ja, aber Werk, glaube ich, sind die betenden Hände noch berühmter. Das ist ja eine Pinselzeichnung, also eigentlich es ist eine Naturstudie, von Dürer gar nicht als eigenständiges Kunstwerk gedacht, angelegt, aber natürlich heute von uns so rezipiert. Ursprünglich befand sich diese Studie auch auf einem größeren Blatt, noch mit einer anderen Studie. Das wurde dann auseinandergeschnitten. Es ist in der Albertina in Wien, ist das Original und ist selten auch mal ausgestellt. Mhm. Ich denke, wir können erwarten, dass zum Dürerjahr 2028 wir die betenden Hände auch mal wieder im Original sehen dürfen.
0: Der Hase.
1: So ja, für natürlich den Hasen gilt das ja genauso. Also das war ja schon zu lesen, dass die Albertina in Wien angekündigt hat, dass der Hase 2028 wieder zu sehen sein wird.
0: Das ist ja gut so.
1: Genau, ja.
0: Das Nürnberger Dürerhaus, Sehenswürdigkeit Nummer 1 definitiv in Nürnberg. Dieser Geist des Ortes, dieses 1:1, dass man weiß, oh, hier hat Albrecht Dürer gelebt. Wie viel Dürer ist tatsächlich noch im Dürerhaus zu sehen? Gibt das noch so Boden, wo man

0: hier ist er drüber gelaufen, gibt das noch einen Herd, wo man sagt, da wurde sein Süppchen gekocht. Gibt das da noch Dinge, wo man, wenn man als Besucher ins Dürerhaus kommt, gilt ja auch für uns Nürnberger, wir können ja jeden Tag hingehen, wenn wir lustig sind, wo man sagen kann, das ist noch Dürer, das hat er gesehen, erlebt?
1: Ja, das gibt es. Und also insgesamt muss man sagen, dass sich das Haus in der Grundbausubstanz erhalten hat, was nahezu ein Wunder ist. Es ist eines der ältesten erhaltenen Künstlerhäuser in der ganzen Welt. Es hat auch den Zweiten Weltkrieg überlebt, wenn auch natürlich durchaus mit starken Beschädigungen. Und wenn wir heute ins Dürerhaus gehen, dann sind es ein paar Orte, wo wir sicher sagen können, dass Dürer theoretisch zumindest seine Hand dort hingelegt haben könnte. Das betrifft insbesondere auch die Küche, den Herd, das Waschbecken in der Küche, im Dachstuhl. Der Dachstuhl ist auch noch aus der Bauzeit, ne? Also um 14, 19, 20 erhalten. Wichtige Teile des Fachwerks sind noch original, aber wenn es jetzt gerade um die äußersten Schichten geht, dann ist das natürlich auch mit der Zeit übermalt worden und so weiter.
0: Jetzt zum 555. Geburtstag kommt was wieder, was vor ein paar Jahren schon mal ein richtig großer Erfolg war. Dürer auf unserer
1: Dürer
0: Haut.
1: Dürer an der Joske.
0: An der Joske. Wenn man junge Menschen ansprechen will, muss das natürlich dann Englisch sein.
1: Ja, auch weil die Tattoo-Szene hauptsächlich auf
0: Tattoo ist Englisch. Wie sind Sie darauf gekommen? Das war ja der Renner.
1: Ja, es war auf jeden Fall ein Erfolg und hat ja auch großen Spaß gemacht, muss ich ehrlich sagen, so viel junges internationales Publikum im Haus zu haben und eben auch mal eine ganz andere Zielgruppe anzusprechen.
0: Dürer auch on your skin?
1: Ja, tatsächlich. Inzwischen auch under my skin.
0: Ja. Ist das geheim?
1: Nee, ist nicht geheim.
0: Ja, nee. Was hat sich die Chefin des Dürerhauses, die Leiterin des Dürermuseums, tätowieren lassen?
1: Ja, ich muss vielleicht davor noch sagen, dass wir ja im Dürerhaus auch Tattoo-Sessions hatten. Also, dass man sich im Dürerhaus ein Dürer-Motiv stechen lassen konnte an bestimmten Wochenenden. Und die erste Künstlerin, die live im Dürerhaus tätowiert hat, das war die Französin Maud Dardot. Mhm. Und das war dann relativ spontan, dass sie gesagt hat, wenn ich möchte, dann würde sie mir auch ein kleines Tattoo stechen. Und jetzt habe ich tatsächlich zwei kleine Dürer-Tattoos unten an den Beinen, also halb der Füße, so Fesseln
0: nennt man Knöchel drum, ja.
1: Ja, genau.
0: Was ist
1: erkennt man aber, die wenigsten erkennen es als Dürer, weil es ist abstrakt.
0: Ja,
1: der abstrakte Dürer. Also wer sich mit Sigmar Polke beschäftigt hat, der erkennt wahrscheinlich, dass es sich um zwei der sogenannten Schlaufen, Schnörkel, wie auch immer, von Dürers Triumphwagen handelt, die Dürer den Tugenden zugeordnet hat.
0: Das ist doch ein gutes Motiv. Ja. Tugend ist doch nie verkehrt. Das ist das der Triumphwagen, wo es eine große Diskussion in dieser Stadt gab, ob der im Rathaussaal wieder nochmal reingemalt werden darf. Glaub an Bürgerabstimmung damals sogar gescheitert. Mittwochabend mit Christine Demele, der Leiterin des Albrecht-Dürer-Hauses, bei mir im Radio F-Studio. Und gleich unterhalten wir uns weiter.

0: Die Leiterin des Albrecht-Dürer-Hauses, Christine Demele, mein Gast am Mittwochabend in Vorort-Spezial. Albrecht Dürer, 555. Geburtstag morgen und ab übermorgen kann man sich im Dürer-Haus wieder tätowieren lassen. Die Tattoo-Künstlerin Miriam Black wird das machen. Tätowiert Motive von Albrecht Dürer und von, Sie haben es gerade gesagt, von Simon Polke. Die Chefin dort, Museumsleiterin Christine Demele, bei uns heute gewesen. Wie sah Ihr Weg ins Dürer-Haus aus?
1: Oh, das ist eine sehr komplexe Frage.
0: Eine lange Geschichte.
1: Wo fange ich an?
0: Was haben Sie studiert?
1: Ich habe Kunstgeschichte studiert und Kulturgeschichte und Ostslawistik, also damals noch auf Magister. Mhm. Ist schon lang her.
0: Ja.
1: Und zwar habe ich studiert in Jena und in Moskau. Und ich habe schon während des Studiums eigentlich mich auf Albrecht Dürer spezialisiert, wenn man das so sagen kann. Und habe meine Magisterarbeit und meine Doktorarbeit über Dürer geschrieben, genauer gesagt über Dürers Selbstbildnis, wo er sich nackt gezeichnet hat. Also gerade die Selbstbildnisse sind etwas, was mich ja schon sehr früh fasziniert hat. Nicht nur Dürers, aber insbesondere Dürers.
0: Es gibt in der Nürnberger Altstadt gibt's ja noch andere richtig schöne Häuser. Bei Ihnen so ein paar Straßen weiter, das Fembo-Haus. Müssen Sie da auch mal gelegentlich ein Auge drauf haben?
1: Ich persönlich muss da kein Auge drauf haben, aber ich gehe gerne hin.
0: Ja?
1: Ja, lohnt sich auf jeden Fall.
0: Kommen sicherlich auch viele jetzt zu Ihnen.
1: Ja, das hoffe ich natürlich. Sie sind alle herzlich eingeladen.
0: Ich freue mich erstmal, dass Sie heute Abend zu uns hier ins Radio F Studio gekommen sind. Aus Sicht der Kunsthistorikerin ist hier nicht so viel los, oder? Was es hier zu sehen gibt.
1: Ich fand es sehr spannend hier, muss ich sagen.
0: Christine Demele bei uns heute gewesen in Vorort Spezial. Unsere Interviewsendung in. Schön, dass das geklappt hat. Herzlichen Dank fürs Kommen.
1: Ja, ich danke.
0: Günther Moosberger war Ihr Gastgeber und das war die heutige Ausgabe von Vorort Spezial, unsere Interviewsendung. Wenn Sie ein bisschen später dazugekommen sind, ab 21 Uhr gibt es das zum Nachhören als Podcast auf unserer Homepage radiof.de und überall da, von Spotify bis Deezer, überall da, wo es Podcasts gibt. Ihnen danke fürs Zuhören und noch einen schönen und gemütlichen Abend.

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2: Die Halle ist laut. 3 Minuten bis zum Abpfiff. Ich dribble Richtung Korb, spiele einen Querpass, doch der wird vom Gegner abgefangen. Schneller Gegenangriff, Korb für die Gegner. Hektisch rennt meine Mannschaft jetzt nach vorne. Mein nächster Pass wird wieder abgefangen. Jetzt läuft es völlig aus dem Ruder. Genau in diesem Moment steht unser Trainer auf, hebt die Hand und ruft: Timeout! Das Spiel wird unterbrochen, das Team kommt zusammen. Wir atmen erstmal tief durch, hören dem Trainer zu. Manchmal geht im Leben alles ganz schnell. Ein Termin jagt den nächsten. Gedanken drehen sich im Kreis und wir laufen einfach weiter, machen Fehler für Fehler. Dann spätestens wird's Zeit für ein Timeout, wie beim Basketball. Auch Jesus sagt öfters zu seinen Freunden: Timeout, ich nehme mir eine Auszeit, weg von den ganzen Erwartungen. Ich glaube, Gott ist besonders nah, wenn wir aufhören zu rennen. Timeout, sagt Pfarrer Clemens Lehnemann aus Rüttenbach bei St. Wolfgang.
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5: Ich bin Dominik Schweiger. Die Bundesregierung hat ein milliardenschweres Ausbauprogramm für den Zivilschutz beschlossen. Bis 2029 sollen 10 Milliarden Euro investiert werden, unter anderem in Ausrüstung und Personal des Technischen Hilfswerks. Geplant ist außerdem

0: zudem, öffentliche Schutzräume wie Bunker oder Tiefgaragen in einer Datenbank zu erfassen. Auch beim Führerschein sind Änderungen geplant. Durch mehr Digitalisierung und weniger Bürokratie sollen die Kosten künftig sinken. Der Bundestag berät momentan zum ersten Mal über einen Gesetzentwurf der Bundesregierung zum Recht auf Reparatur. Mit der geplanten Reform soll eine EU-Richtlinie in nationales Recht umgesetzt werden. Der Entwurf sieht strengere Vorgaben für die Hersteller vor. Mehr von Fiona Reinhardt.
1: Die neuen Regeln sollen dazu anregen, sich für eine Reparatur zu entscheiden, anstatt für ein neues Produkt, so Bundesjustizministerin Stefanie Hubig. Konkret geht es darum, dass Hersteller von beispielsweise Waschmaschinen, Computern, E-Rollern und Co. dazu verpflichtet werden, die Geräte während der üblichen Lebensdauer zu einem angemessenen Preis zu reparieren, unabhängig von der Dauer der Produktgarantie.
0: In Murnau in Oberbayern fahndet die Polizei mit einem Großaufgebot nach einem mutmaßlichen Räuber. Der Unbekannte soll in einer Privatwohnung einen Mann mit einer Waffe bedroht und schwer verletzt haben. Anschließend ist er mit Wertgegenständen geflüchtet. Das Opfer hatte den Mann zuvor wegen eines Verkaufs in die Wohnung gelassen. Die Polizei warnt davor, dass der Mann bewaffnet sein könnte. Nach 5 Jahren stampft die bayerische Staatsregierung ihre Förderung zum Seepferdchen-Schwimmabzeichen wieder ein. Die Förderung läuft dann mit dem Ende des aktuellen Kindergartenjahres aus. Tatsächlich wurden von den entsprechenden Gutscheinen nur verhältnismäßig wenige eingelöst. Auch aus der Opposition heißt es deswegen, dass die Staatsregierung ein teures Bürokratiemonster beendet hat. Manuel Baum bleibt Trainer des FC Augsburg. Der bisherige Interimstrainer hatte die Mannschaft nach der Trennung von Jes Torup übernommen. Jetzt hat der Fußball-Bundesligist den Vertrag von Baum bis zum 30. Juni 2028 verlängert.
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3: Mit Henrike Müller. Wer hat das Kleeblattbanner am Fürther Rathaus geklaut? Bis vor kurzem hing über dem Rathauseingang noch ein Motivationsspruch für die Spielvereinigung. Dann war es weg. Offenbar wurde es mit Gewalt heruntergerissen. Das ist noch am Rest der Befestigung zu sehen. Stadtsprecherin Susanne Kramer hatte den Diebstahl bemerkt.
4: Ja, geht gar nicht. Wir haben jetzt 2 Relegationsspiele vor uns. Und natürlich wollen wir im Rathaus signalisieren, genau, unser Kleeblatt wird niemals untergehen. Und das soll natürlich auch sichtbar sein und bleiben.
3: Die Spielverderber werden gebeten, das Banner wieder zurückzugeben. Denn eins ist klar, ganz Fürth steht hinter dem Kleeblatt, so die Stadtsprecherin.
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5: Heute Nacht ist es leicht bis stärker bewölkt bei Tiefstwerten um 11 Grad. Ab morgen dreht das Wetter dann nach und nach auf Sommerkurs. Erst noch mehr Wolken als Sonne, morgen bei 21 Grad. Über die Pfingsttage immer schöner und die Temperaturen steigen Stück für Stück an bis zu 30 Grad.
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1: Vorfreude in und rund um Erlangen. Der Berg ruft wieder. Die Dirndlblusen werden gebügelt und die Lederhosen aus dem Schrank geholt. Und das Wetter soll auch noch mega perfekt werden.
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1: Ja, ein Neuer wird heuer das erste Fass anstechen. Frisch im Oberbürgermeisteramt ist Jörg Volletz. Guten Morgen.
3: Guten Morgen.
1: Dankeschön, dass Sie sich die Zeit nehmen.
3: Gerne, immer wieder.
1: Erst einmal natürlich auch von meiner Seite herzlichen Glückwunsch, dass Sie jetzt im Amt sind. Und wird es für Sie jetzt ein anderer Besuch werden, wenn Sie auf den Berg gehen, als es vielleicht früher war?
3: Zunächst mal vielen Dank für die Glückwünsche anlässlich meiner Wahl. Ja, selbstverständlich wird es ein bisschen anderer Besuch werden, als es vielleicht früher war. Ich bekomme ja

0: ja jetzt schon mit, dass die Erlanger Stadtbevölkerung mit anderen Blicken auf mich schaut und deswegen wird das bestimmt an der Bergkirchweih auch so sein.
1: Freuen Sie sich schon auf die Eröffnung?
0: Selbstverständlich, es ist ja das Highlight der Erlanger Bergkirchweih, der traditionelle Bieranstich und ja, da freue ich mich schon sehr drauf.
1: Haben Sie noch ein bisschen Bammel? Es soll ja alles gut gehen.
0: Also Bammel in dem Sinn habe ich nicht, aber natürlich wünscht man sich schon, dass es glatt geht mit 2, 3 Schlägen, dass man das bewerkstelligen kann, aber so richtig aufgeregt bin ich jetzt nicht.
1: Nee. Sehr schön. Also einfach Vorfreude, gell?
0: Genau.
1: Was ist für Sie das Schönste am Berg?
0: Also das Schönste am Berg ist, ich komme ja aus einer traditionsreichen Familie in Erlangen, dass man immer wieder Menschen am Berg sieht, die man so das ganze Jahr über nicht sieht. Es ist natürlich ein wahnsinnig schönes Open-Air-Erlebnis unter den grünen Bäumen, wenn das Wetter schön ist. Die Menschen sind in der Regel sehr gut gelaunt. Es ist einfach ein wahnsinnig schönes Bierfest, ein wahnsinnig schönes Volksfest.
1: Wenn Sie sagen, bei Ihnen, bei der Familie ist es auch Tradition, was ist für Sie ein Muss am Berg?
0: Ein Muss am Berg ist natürlich auf jeden Fall mal der klassische Besuch eines Bierkellers mit Brotzeit, die man in der Regel selbst mitbringt, mit Musik, die man dann einfach ein bisschen so im Hintergrund genießt. Natürlich bestellt man sich dann auch eine kühle Maß Bier. Und es ist aber auch ein Muss, dass man quasi mal mit der ganzen Familie durch den Schaustellerbereich durchflaniert und das ein oder andere Fahrgeschäft, die eine oder andere Bude einfach mal benutzt.
1: Schön. Ja. Jetzt dürfen Sie als neue Stadt überhaupt, als Oberbürgermeister alle nochmal einladen, unbedingt zum Berg und nach Erlangen zu kommen.
0: Es ist das älteste und schönste Bierfest, welches wir in Bayern, ich glaube auf der ganzen Welt haben. Es wird gutes Wetter prognostiziert, also kommen Sie nach Erlangen, besuchen Sie die 271. Erlanger Bergkirchweih. Sie werden sehen, es wird ein tolles Erlebnis werden.
1: Der Erlanger Oberbürgermeister Jörg Follett.
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2: Ich bin Dominik Schweiger. Die Bundesregierung hat ein milliardenschweres Ausbauprogramm für den Zivilschutz beschlossen. Bis 2029 sollen 10 Milliarden Euro investiert werden, unter anderem in Ausrüstung und Personal des Technischen Hilfswerks. Geplant ist außerdem, öffentliche Schutzräume wie Bunker oder Tiefgaragen in einer Datenbank zu erfassen. Auch beim Führerschein sind Änderungen geplant. Durch mehr Digitalisierung und weniger Bürokratie sollen die Kosten künftig sinken. Der Bundestag berät momentan zum ersten Mal über ein Gesetz,

0: Entwurf der Bundesregierung zum Recht auf Reparatur. Mit der geplanten Reform soll eine EU-Richtlinie in nationales Recht umgesetzt werden. Der Entwurf sieht strengere Vorgaben für die Hersteller vor. Mehr von Fiona Reinhardt.
1: Die neuen Regeln sollen dazu anregen, sich für eine Reparatur zu entscheiden, anstatt für ein neues Produkt, so Bundesjustizministerin Stefanie Hubel.

0: Westlichen Räuber. Der Unbekannte soll in einer Privatwohnung einen Mann mit einer Waffe bedroht und schwer verletzt haben. Anschließend ist er mit Wertgegenständen geflüchtet. Das Opfer hatte den Mann zuvor wegen eines Verkaufs in die Wohnung gelassen. Die Polizei warnt davor, dass der Mann bewaffnet sein könnte. Nach 5 Jahren stampft die bayerische Staatsregierung ihre Förderung zum Seepferdchen-Schwimmabzeichen wieder ein. Die Förderung läuft dann mit dem Ende des aktuellen Kindergartenjahres aus. Tatsächlich wurden von den entsprechenden Gutscheinen nur verhältnismäßig wenige eingelöst. Auch aus der Opposition heißt es deswegen, dass die Staatsregierung ein teures Bürokratiemonster beendet hat. Manuel Baum bleibt Trainer des FC Augsburg. Der bisherige Interimstrainer hatte die Mannschaft nach der Trennung von Jes Torup übernommen. Jetzt hat der Fußball-Bundesligist den Vertrag von Baum bis zum 30. Juni 2028 verlängert.
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2: Mit Henrike Müller. Die Friedrich-Alexander-Universität wächst kontinuierlich weiter. In Erlangen gab es jetzt gleich 2 Spatenstiche zu feiern. Rund 500 Millionen Euro investiert der Freistaat Bayern in 2 neue Großprojekte. Für FAU-Präsident Joachim Hornegger haben die beiden Gebäude eine ganz zentrale Bedeutung.
3: Für die FAU sind diese beiden Neubauten sehr zentral. Zum einen haben wir hier ein Ersatzgebäude für unser Audi Max. Das heißt, es wird das zentrale Hörsaalgebäude für unsere Studierenden an der FAU. Und im Erlanger Süden kriegen wir mit dem Nationalen Hochleistungsrechenzentrum die Infrastruktur, um an der Spitze der KI-Forschung mitspielen zu können.
2: Beide Projekte sollen bis Anfang der 2030er Jahre fertiggestellt sein.
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1: Der Taxifahrer Wiggerl ist in Ein Münchner im Himmel, der Kinofilm, ein echtes Schlitzohr, das sich mit illegalen Geschäften über Wasser hält. Doch dann hat er einen Unfall. Während er im Krankenhaus im Koma liegt, landet er im Himmel.
2: Halleluja! Halleluja!
3: Aufhören! Wir bluten ja schon die Ohren.
4: Servus, ich bin der Wiggerl. Ich hätte ja einen Vorschlag.
3: Ja, ich bin immer. Petrus, was sagt denn eigentlich sein Sündendings?
5: Sündenkompass kommt sofort.
4: Sünden? Ich hab schon immer gebeichtet.
3: Beichten reicht nicht.
4: Das erklären eure katholischen Hansl und

0: anders.
1: Um seine Sünden abzuarbeiten, wird der Wiggerl zurück auf die Erde nach München geschickt. Dort ist er für alle unsichtbar. Obwohl, seine Tochter kann ihn sehen, was die Mutter natürlich nicht glauben will.
2: Ich habe den Wiggerl gesehen.
3: Ja, ich auch. Der liegt da ja im Koma.
2: Nee, nein, also so in echt. Also der hat mit mir gesprochen und ich weiß nicht, der war so eine Art Geisterscheinung.
3: Toni, dieser Unfall, das ist was ganz Furchtbares. Und du, wir sollten mit deinem Psychologen
2: reden. Nee, ich bin nicht verrückt.
3: Es geht nicht um verrückt.
1: Gespielt wird der Wiggerl von Maximilian Brückner. Die unsichtbare Hauptrolle war für ihn eine völlig neue Erfahrung.
4: Ich hatte eine Lederhose, das Ding, und ich bin ein Geist, was das Ganze sehr kompliziert macht. Und du wirst dann irgendwann ignoriert. Das war echt hart. Also im Laufe des Drehs am Anfang ging es noch, weil das war nur echte Szenen. Und dann bist du halt einfach nur im Raum und redest und kein Mensch interagiert mit dir. Und das war eine krasse Erfahrung. Also ich mag ja sowas, aber das hatte ich überhaupt nicht so auf dem Schirm.
1: Da hatten es die anderen Stars leichter. Unter ihnen Hanna Herzsprung, Michaela May, Heiner Lauterbach und Ina Müller. An den kultigen Original-Zeichentrickfilm von 1962 kommt ein Münchner im Himmel, der Kinofilm, aber natürlich nicht heran. Stefan Grundler, Radio F, Kinoredaktion.

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4: Ich bin Moritz Einzel. Nach ihrer Festnahme in München sitzen zwei mutmaßliche China-Spione in Untersuchungshaft. Der Bundesgerichtshof hat die Haftbefehle gegen das deutsche Ehepaar bestätigt. Den beiden wird vorgeworfen, für einen chinesischen Geheimdienst gearbeitet zu haben. Sie sollen versucht haben, an wissenschaftliche Informationen zu Spitzentechnologie zu gelangen, die auch militärisch genutzt werden kann. Das Bundeskabinett hat neue Regelungen für Pass- und Personalausweis auf den Weg gebracht und die Einführung der sogenannten digitalen Brieftasche gesetzlich vorbereitet. Was sich bei Perso, Pass und Smartphone ändern soll, berichtet Tine Klimach.
5: Das Smartphone soll zum Ausweis werden, ältere Menschen sollen ihren Personalausweis nicht mehr erneuern müssen und beim Umzug muss der neue Wohnort im Reisepass nicht mehr nachgetragen werden. Beim Perso gilt das für alle Älteren, die 70 Jahre oder älter sind. Aber das ist nur für den alltäglichen Gebrauch bei uns in Deutschland gedacht. Wer ins Ausland

0: ausreisen will, braucht nach wie vor einen gültigen Ausweis.
1: Nach einem mutmaßlichen Raubüberfall in Murnau sucht die Polizei mit einer Großfahndung nach dem Täter. Ein Unbekannter soll bei einem Treffen wegen eines Verkaufs über Kleinanzeigen einen Mann in dessen Wohnung angegriffen haben. Laut Polizei bedrohte der Täter sein Opfer mit einer Schusswaffe, verletzte es schwer am Kopf und flüchtete anschließend mit Beute. Der Verletzte wurde ins Krankenhaus gebracht. Der frühere NSU-Unterstützer Ralf Wohlleben ist wieder ein freier Mann. Der 51-Jährige habe seine 10-jährige Haftstrafe vollständig verbüßt, heißt es von der Bundesanwaltschaft. Wohlleben hatte dem rechtsextremen Terrornetzwerk NSU die Waffe beschafft, mit der 9 Menschen mit Migrationshintergrund ermordet wurden. Im Zusammenhang mit der NSU-Serie sitzt damit nur noch die Rechtsextremistin Beate Zschäpe im Gefängnis. Gerade spielt der SC Freiburg im Endspiel der Europa League in Istanbul gegen Aston Villa. Schon vor dem Spiel hat eine Katze für Gesprächsstoff gesorgt. Das Tier ist im Stadion und im Arbeitsbereich der Journalisten herumgelaufen und hat dabei viele Blicke auf sich gezogen. Schon bei den Pressekonferenzen und dem Abschlusstraining war die Katze rund um den Beşiktaş Park unterwegs.
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3: Mit Henrike Müller. Nürnberg muss sparen. Zwar hat die Regierung von Mittelfranken den Haushalt für 2026 genehmigt, allerdings nur mit strengen Auflagen. Neue Kredite darf die Stadt im kommenden Jahr vorerst nicht aufnehmen. Grund für die schwierige Finanzlage sind vor allem die stark steigenden Sozialausgaben, zum Beispiel für Jugendhilfe und Pflege. Oberbürgermeister Markus König warnt vor schwierigen Jahren und unterstützt die Forderung des Deutschen Städtetags nach einer jährlichen Soforthilfe für die Kommunen in Höhe von 30 Milliarden Euro. Die Stadt muss nun ein formales Konsolidierungsprogramm erarbeiten. Künftige Projekte müssen damit deutlich strenger priorisiert werden.
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4: In der Nacht ist es leicht bis stärker bewölkt, trocken und die Tiefstwerte liegen bei 11 Grad. Ab morgen schaltet Petrus den Sommerturbo ein. Erst noch mehr Wolken als Sonne morgen, trocken bei 21 Grad. Über Pfingsten wird es dann immer schöner und heißer bis zu 30 Grad.
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0: Beaches. Oder doch nicht? Tja, es ist eine Band für viele, die beste Bee Gees Tribute Band überhaupt. Das sind Main Chorus aus den Niederlanden. Es heißt, zu ihren Shows geht man als Bee Gees Fan und verlässt sie als Fan von Main Chorus. Herzlich willkommen bei Radio F an Mike, Jeffrey und Martin.
1: Dankeschön.
0: Ihr seid die mit Abstand erfolgreichste Tribute Band, wenn

0: es um die Bee Gees geht, da muss viel Liebe und Leidenschaft dahinter sein, oder?
1: Ja, aber natürlich. Ja, ich bin da mit aufgewachsen mit der Bee Gees.
2: Ja, genau. Ja, ja, unsere Eltern sind natürlich 70er Jahren und dann haben wir immer viel alte Platten gefunden zu Hause.
0: Ihr nennt euch Main Course, also zu Deutsch etwa das Hauptgericht eines Menüs? Übersetze ich das richtig?
2: Ja.
0: Und so heißt auch das 11. Album der Bee Gees, das sie Mitte der 70er veröffentlicht haben. Warum gerade dieses Album?
3: Ja, dieses Album war, denke ich, eine neue Phase. Mit diesem Album ist eine neue Musik so gestartet.
1: Ja, war wirklich eine neue Zeit für die Bee Gees. Sie haben sich selbst wieder herausgefunden, mit neuer Musik zu machen und war der erste Mal, dass sie wirklich die Facettstimme auch benutzt haben.
0: Bei euch ging's los 2024. Ihr habt The Tribute Battle of the Bands gewonnen, damals noch unter dem Namen Bee Gees Forever. Was war denn das für ein Gefühl, da auf der Bühne zu stehen und plötzlich heißt es, ihr seid die Sieger?
3: Das war Wahnsinn eigentlich. Wir waren nicht nur die Sieger, aber wir wissen auch, wir haben damals die Show gewonnen und der Preis war eigentlich 4 Konzerte in die Ziggo Dome, so der größte Konzertarena von den Niederlanden. So, das war richtig geil.
1: So viele Shows, auch danach haben wir gespielt, ungefähr 400 in 24 Monaten. Also
0: wow,
1: wir haben so viele Shows
0: gespielt. Ständig unterwegs?
1: Ja.
0: Wow, es hat euer Leben ja komplett verändert.
1: Ja, voll, total, ja, genau.
2: Ja, ja. War nicht vorbereitet darauf.
0: Ihr habt ja so ziemlich wahrscheinlich das ganze Repertoire der Bee Gees drauf. Wo sind eure Favorites? Eher so die Disco-Nummern oder eher die Balladen, wo eure Stimmen auch nochmal so richtig rauskommen?
2: Das Schöne ist diese Unterschiedlichkeit von den zwei Phasen. So die 60er Jahre sind die schönen Liebesballaden und dann die 70er Jahre. Das sehen wir jeden Abend. Dann stehen alle Leute auf und tanzen wir allen zusammen. Dieser Gefühl ist so kräftig und schön.
1: Man kann nicht sitzen bleiben doch, mit den Disco-Songs.
2: Nee. Na.
0: Ihr seid derzeit auf Tour und am 27. Mai kommt ihr auch zu uns nach Nürnberg in die Meistersingerhalle. Was erwartet uns da?
3: Ja, viel Energie auf jeden Fall und ja, die Bee Gees Sound, das versuchen wir zu tun.
1: Der Sound ist so nah, wie es kann mit der Bee Gees, ja.
2: Also wir tanzen.
1: Ja.
0: Ihr tanzt
1: ja,
0: auch
1: er
0: noch?
1: Tanzt.
2: Oh.
1: Er tanzt.
2: Ja. Ja, ich kann nicht so ohne.
0: Eine Show für alle Sinne im Prinzip.
1: Ja,
2: ja. Eigentlich ja.
3: Es ist eine Hommage an die Bee Gees, aber es wird keine Verkleidungsshow. Das ist das Wichtigste, denke ich.
0: Wenn ihr an Nürnberg denkt, was kommt euch da in den Sinn? Wart ihr schon mal hier?
3: Ich war schon mal hier, vor einigen Jahren. Hm. Ich weiß noch, das schöne Zentrum, schöne Kirche, die Würstchen, weiß ich noch.
0: Die Bratwürstlinge da.
2: Sehr lecker. Müssen wir noch probieren.
3: Ja.
0: Und das sagt ihr mir bitte mal nach. Die heißen 3 in Arnweckler.
3: Drei in Arnweckler.
0: Perfekt.

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1: Ich bin Moritz Einzel. Nach ihrer Festnahme in München sitzen zwei mutmaßliche China-Spione in Untersuchungshaft. Der Bundesgerichtshof hat die Haftbefehle gegen das deutsche Ehepaar bestätigt. Den beiden wird vorgeworfen, für einen chinesischen Geheimdienst gearbeitet zu haben. Sie sollen versucht haben, an wissenschaftliche Informationen zu Spitzentechnologie zu gelangen, die auch militärisch genutzt werden kann. Das Bundeskabinett hat neue Regelungen für Pass- und Personalausweis auf den Weg gebracht und die Einführung der sogenannten digitalen Brieftasche gesetzlich vorbereitet. Was sich bei Perso, Pass und Smartphone ändern soll, berichtet Tine Klimach.
2: Das Smartphone soll zum Ausweis werden. Ältere Menschen sollen ihren Personalausweis nicht mehr erneuern müssen und beim Umzug muss der neue Wohnort im Reisepass nicht mehr nachgetragen werden. Beim Perso gilt das für alle Älteren, die 70 Jahre oder älter sind. Aber das ist nur für den alltäglichen Gebrauch bei uns in Deutschland gedacht. Wer ins Ausland reisen will, braucht nach wie vor einen gültigen Ausweis.
1: Nach einem mutmaßlichen Raubüberfall in Murnau sucht die Polizei mit einer Großfahndung nach dem Täter. Ein Unbekannter soll bei einem Treffen wegen eines Verkaufs über Kleinanzeigen einen Mann in dessen Wohnung angegriffen haben. Laut Polizei bedrohte der Täter sein Opfer mit einer Schusswaffe, verletzte es schwer am Kopf und flüchtete anschließend mit Beute. Der Verletzte wurde ins Krankenhaus gebracht. Der frühere NSU-Unterstützer Ralf Wohlleben ist wieder ein freier Mann. Der 51-Jährige habe seine 10-jährige Haftstrafe vollständig verbüßt, heißt es von der Bundesanwaltschaft. Wohlleben hatte dem rechtsextremen Terrornetzwerk NSU die Waffe beschafft, mit der 9 Menschen mit Migrationshintergrund ermordet wurden. Im Zusammenhang mit der NSU-Serie sitzt damit nur noch die Rechtsextremistin Beate Zschäpe im Gefängnis.

Gerade spielt der SC Freiburg im Endspiel der Europa League in Istanbul gegen Aston Villa. Schon vor dem Spiel hat eine Katze für Gesprächsstoff gesorgt. Das Tier ist im Stadion und im Arbeitsbereich der Journalisten herumgelaufen und hat dabei viele Blicke auf sich gezogen. Schon bei den Pressekonferenzen und dem Abschlusstraining war die Katze rund um

0: Vereinigung, dann war es weg. Offenbar wurde es mit Gewalt heruntergerissen. Das ist noch am Rest der Befestigung zu sehen. Stadtsprecherin Susanne Kramer hatte den Diebstahl bemerkt.
1: Ja, geht gar nicht. Wir haben jetzt zwei Relegationsspiele vor uns. Und natürlich wollen wir im Rathaus signalisieren, genau, unser Kleeblatt wird niemals untergehen. Und das soll natürlich auch sichtbar sein und bleiben.
0: Die Spielverderber werden gebeten, das Banner wieder zurückzugeben. Denn eins ist klar, ganz Fürth steht hinter dem Kleeblatt, so die Stadtsprecherin.
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1: Zwei neue Filme in unseren fränkischen Kinos handeln von einem Konflikt in der Welt und einem im Privaten. Vorhang auf für Palästina 36 und Der verlorene Mann. Das deutsche Drama Der verlorene Mann beginnt damit, dass Hanne unerwarteten Besuch von Kurt bekommt. Dieser war vor Jahrzehnten mit ihr verheiratet, aber jetzt ist Hanne mit Bernd zusammen.
2: Das ist Kurt. Kurt, mein Ex-Mann.
3: Dein Ex-Mann?
2: Ja, der verhält sich irgendwie merkwürdig.
3: Hat er gesagt, was er hier will?
2: Er glaubt, dass er hier noch lebt. Er denkt, dass wir noch beide verheiratet sind. Das ist kein Scherz.
3: Ja. Ihr habt euch vor fast 30 Jahren scheiden lassen, dachte ich.
1: Das hat Kurt aber vergessen, denn er hat Alzheimer. Hanne und Bernd wollen ihn deshalb in ein Heim bringen, aber...
4: Ich verstehe Sie, aber um diese Zeit haben wir schon geschlossen. Sie müssen morgen früh kommen.
5: Man hat uns hierher geschickt, dass wir ihn jetzt hier abliefern können.
4: Wir haben geschlossen, Sie müssen morgen früh kommen.
5: Er hat Alzheimer.
4: Das tut mir echt leid. Aber bitte morgen ab 9 Uhr geht's.
2: Wir können ihn immer noch zur Polizei bringen.
1: Machen Sie aber nicht. Mit unserer Ex-Franken-Tatort-Kommissarin Dagmar Manzel in der Hauptrolle ist Der verlorene Mann ein starker, berührender Film geworden. Seit 1920 leben die Palästinenser in Palästina 36 unter britischer Kontrolle. Diese haben aber auch den Juden eine neue Heimat in Palästina versprochen. Und weil sie dabei auch das Land neu verteilen wollen, gerät der Sekretär der britischen Kolonialverwaltung in eine Zwickmühle.
6: Haben die Briten als Besatzungsmacht das Recht, das Land nach Belieben zu verteilen? Herr Sekretär, was ist mit der Landkonfiszierung durch die Zionisten?
7: Hören Sie. Ich kann nur sagen, das Grundbuchsystem wird sie schützen.
1: Auch wenn der Film nur eine einseitige Sicht erzählt, Palästina 36 zeigt deutlich, warum die Region seit 90 Jahren nicht zur Ruhe kommt. Stefan Grundler, Radio F, Kinoredaktion. Ach,

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3: Ich bin Moritz Einzel. Aus der Traum vom Europapokaltriumph für die Fußballer des SC Freiburg. Der Sportclub hat das Finale der Europa League in Istanbul gegen Aston Villa klar mit 0:3 verloren. Für das Team aus Birmingham ist es der erste Europapokalsieg seit dem Gewinn des Europapokals der Landesmeister der heutigen Champions League im Jahr 1982. Aston Villas Trainer Unai Emery feiert bereits seinen 5. Europa League-Sieg mit dem 3. Verein. Der Führerschein soll nicht mehr so viel kosten. Dafür will die Bundesregierung sorgen und hat eine entsprechende Reform auf den Weg gebracht. Verkehrsminister Schnieder.
4: Wir wollen möglichst schnell einen bezahlbaren Pkw-Führerschein. Wir wollen einen sicheren Straßenverkehr und wir wollen mehr Freiraum und weniger Bürokratie in den Fahrschulen.
3: Geplant ist unter anderem, dass der Theorieunterricht künftig komplett online erfolgen kann. Eine Mindestanzahl an kostspieligen Sonderfahrten entfällt. Ein Treffen wegen eines Verkaufs über Kleinanzeigen ist im oberbayerischen Murnau brutal eskaliert. Nun läuft eine Großfahndung der Polizei. Was bisher bekannt ist, weiß Dominik Schweiger.
5: Nach Polizeiangaben hat der Täter plötzlich eine Schusswaffe gezogen und mehrfach auf sein Opfer eingeschlagen. Anschließend ist er mit Wertgegenständen geflüchtet. Der Verletzte kam ins Krankenhaus. Jetzt wird mit einem Großaufgebot nach dem Täter gesucht. Auch ein Hubschrauber ist im Einsatz. Die Polizei warnt, der Mann könnte immer noch bewaffnet sein.
3: Ein entführtes Flugzeug als potenzielle Terrorwaffe. Ein solches Szenario hat die Bundesregierung

0: in einer Krisenreaktionsübung zusammen mit Bundeswehr und Sicherheitsbehörden trainiert. Ziel der Übung war, in einer Lage, die für die öffentliche Sicherheit im Land gefährlich sein könnte, schnell eine Kabinettsentscheidung herbeizuführen. Bei dem Übungsszenario fliegt ein Flugzeug über Deutschland und die Entführer könnten eine Großveranstaltung im Visier haben. Nach ihrer Festnahme in München sitzen zwei mutmaßliche Spione für China in Untersuchungshaft. Laut Bundesanwaltschaft arbeitete das deutsche Ehepaar für einen chinesischen Geheimdienst. Die beiden sollen versucht haben, an wissenschaftliche Informationen zu Spitzentechnologie zu gelangen, die auch militärisch nutzbar ist.
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2: Mit Henrike Müller. Die Friedrich-Alexander-Universität wächst kontinuierlich weiter. In Erlangen gab es jetzt gleich zwei Spatenstiche zu feiern. Rund 500 Millionen Euro investiert der Freistaat Bayern in zwei neue Großprojekte. Für FAU-Präsident Joachim Hornegger haben die beiden Gebäude eine ganz zentrale Bedeutung.
3: Für die FAU sind diese beiden Neubauten sehr zentral. Zum einen haben wir hier ein Ersatzgebäude für unser Audimax. Das heißt, es wird das zentrale Hörsaalgebäude für unsere Studierenden an der FAU. Und im Erlanger Süden kriegen wir mit dem Nationalen Hochleistungsrechenzentrum die Infrastruktur, um an der Spitze der KI-Forschung mitspielen zu können.
2: Beide Projekte sollen bis Anfang der 2030er Jahre fertiggestellt sein.
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1: Vorfreude in und rund um Erlangen. Der Berg ruft wieder. Die Dirndlblusen werden gebügelt und die Lederhosen aus dem Schrank geholt. Und das Wetter soll auch noch mega perfekt werden.
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1: Ja, ein Neuer wird heuer das erste Fass anstechen. Frisch im Oberbürgermeisteramt ist Jörg Volletz. Guten Morgen.
3: Guten Morgen.
1: Dankeschön, dass Sie sich die Zeit nehmen.
3: Gerne, immer wieder.
1: Erst einmal natürlich auch von meiner Seite herzlichen Glückwunsch, dass Sie jetzt im Amt sind. Und wird es für Sie jetzt ein anderer Besuch werden, wenn Sie auf den Berg gehen, als es vielleicht früher war?
3: Zunächst mal vielen Dank für die Glückwünsche anlässlich meiner Wahl. Ja, selbstverständlich wird es ein bisschen anderer Besuch werden, als es vielleicht früher war. Ich bekomme ja jetzt schon mit, dass die Erlanger Stadtbevölkerung mit anderen Blicken auf mich schaut und deswegen wird das bestimmt an der Berghöhe auch so sein.
1: Freuen Sie sich schon auf die Eröffnung?
3: Selbstverständlich. Es ist ja das Highlight der Erlanger Berghöhe, der traditionelle Bieranstich und ja, da freue ich mich schon sehr drauf.
1: Haben Sie noch ein bisschen Bammel? Es soll ja alles gut gehen.
3: Also Bammel in dem Sinn habe ich nicht, aber natürlich wünscht man sich schon, dass es glatt geht mit 2, 3 Schlägen, dass man das bewerkstelligen kann. Aber so richtig aufgeregt bin ich jetzt nicht.
1: Nee. Sehr schön. Also einfach Vorfreude, gell?
3: Genau.
1: Was ist für Sie das Schönste am Berg?
3: Also das Schönste am Berg ist, ich komme ja aus einer traditionsreichen Familie in Erlangen, dass man immer wieder Menschen am Berg

0: Sieht, die man so das ganze Jahr über nicht sieht. Es ist natürlich ein wahnsinnig schönes Open-Air-Erlebnis unter den grünen Bäumen, wenn das Wetter schön ist. Die Menschen sind in der Regel sehr gut gelaunt. Es ist einfach ein wahnsinnig schönes Bierfest, ein wahnsinnig schönes Volksfest.
1: Wenn Sie sagen, bei Ihnen, bei der Familie ist es auch Tradition, was ist für Sie ein Muss am Berg?
0: Ein Muss am Berg ist natürlich auf jeden Fall mal der klassische Besuch eines Bierkellers mit Brotzeit, die man in der Regel selbst mitbringt, mit Musik, die man dann einfach ein bisschen so im Hintergrund genießt. Natürlich bestellt man sich dann auch eine kühle Maß Bier. Und es ist aber auch ein Muss, dass man quasi mal mit der ganzen Familie durch den Schaustellerbereich durchflaniert und das ein oder andere Fahrgeschäft, die eine oder andere Bude einfach mal benutzt.
1: Schön. Jetzt dürfen Sie als neue Stadt überhaupt, als Oberbürgermeister alle nochmal einladen, unbedingt zum Berg und nach Erlangen zu kommen.
0: Es ist das älteste und schönste Bierfest, welches wir in Bayern, ich glaube auf der ganzen Welt haben. Es wird gutes Wetter prognostiziert, also kommen Sie nach Erlangen, besuchen Sie die 271. Erlanger Bergkirchweih. Sie werden sehen, es wird ein tolles Erlebnis werden.
1: Der Erlanger Oberbürgermeister Jörg Follett.
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1: Ich bin Moritz Einzel. Aus der Traum vom Europapokaltriumph für die Fußballer des SC Freiburg. Der Sportclub hat das Finale der Europa League in Istanbul gegen Aston Villa klar mit 0:3 verloren. Für das Team aus Birmingham ist es der erste Europapokalsieg seit dem Gewinn des Europapokals der Landesmeister der heutigen Champions League im Jahr 1982. Aston Villas Trainer Unai Emery feiert bereits seinen 5. Europa League-Sieg mit dem 3. Verein. Der Führerschein soll nicht mehr so viel kosten. Dafür will die Bundesregierung sorgen und hat eine entsprechende Reform auf den Weg gebracht. Verkehrsminister Schnieder.
2: Wir wollen möglichst schnell einen bezahlbaren Pkw-Führerschein. Wir wollen einen sicheren Straßenverkehr und wir wollen mehr Freiraum und weniger Bürokratie in den Fahrschulen.
1: Geplant ist unter anderem, dass der Theorieunterricht künftig komplett online erfolgen kann. Eine Mindestanzahl an kostspieligen Sonderfahrten entfällt. Ein Treffen wegen eines Verkaufs über Kleinanzeigen ist im oberbayerischen Murnau brutal eskaliert. Nun läuft eine Großfahndung der Polizei. Was bisher bekannt ist, weiß Dominik Schweiger.
3: Nach Polizeiangaben hat der Täter plötzlich eine Schusswaffe gezogen und mehrfach auf sein Opfer eingeschlagen. Anschließend ist er mit Wertgegenständen geflüchtet. Der Verletzte kam ins Krankenhaus. Jetzt wird mit einem Großaufgebot nach dem Täter gesucht. Auch ein Hubschrauber ist im Einsatz. Die Polizei warnt, der Mann könnte immer noch bewaffnet sein.
1: Ein entführtes Flugzeug als potenzielle Terrorwaffe. Ein solches Szenario hat die Bundesregierung in einer Krisenreaktionsübung zusammen mit Bundeswehr und Sicherheitsbehörden trainiert. Ziel der Übung war, in einer Lage, die für die öffentliche Sicherheit im Land gefährlich sein könnte, schnell eine Kabinettsentscheidung herbeizuführen. Bei dem Übungsszenario fliegt ein Flugzeug über Deutschland und die Entführer könnten eine Großveranstaltung im Visier haben. Nach ihrer Festnahme in München sitzen zwei mutmaßliche Spione für China in Untersuchungshaft. Laut Bundesanwaltschaft arbeitete das deutsche Ehepaar für einen chinesischen Geheimdienst.

0: Die beiden sollen versucht haben, an wissenschaftliche Informationen zu Spitzentechnologie zu gelangen, die auch militärisch nutzbar ist.
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2: Mit Henrike Müller. Nürnberg muss sparen. Zwar hat die Regierung von Mittelfranken den Haushalt für 2026 genehmigt, allerdings nur mit strengen Auflagen. Neue Kredite darf die Stadt im kommenden Jahr vorerst nicht aufnehmen. Grund für die schwierige Finanzlage sind vor allem die stark steigenden Sozialausgaben, zum Beispiel für Jugendhilfe und Pflege. Oberbürgermeister Markus König warnt vor schwierigen Jahren und unterstützt die Forderung des Deutschen Städtetags nach einer jährlichen Soforthilfe für die Kommunen in Höhe von 30 Milliarden Euro. Die Stadt muss nun ein formales Konsolidierungsprogramm erarbeiten. Künftige Projekte müssen damit deutlich strenger priorisiert werden.
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1: Auf den saftig grünen Weiden Irlands lebt in Glenkill ein Schafskrimi, der Schäfer George mit seiner Herde. Er ist ein leidenschaftlicher Krimi-Liebhaber und liest deshalb jeden Abend seinen Schafen spannende Mordgeschichten vor.
2: Ich weiß, wann Rodney Hollingshead ermordet wurde und ich weiß, wer der wahre Täter war. Nein, Schluss für heute. Auf geht's, die ganze Bande. Das Ende gibt's morgen.
1: Was George nicht weiß, immer wenn er ins Bett geht, diskutieren die Schafe über den Ausgang des Krimis und wer der Mörder ist.
3: Oh, warum hört er gerade da auf?
4: Oh, genau, woraus kommt, wer der Mörder ist?
5: Das ist voll unfair. Es war die Magd, oder?
1: Doch dann ist George tot. Die schlauen Schafe merken sofort, dass er Opfer eines Verbrechens wurde.
6: Er bewegt sich nicht.
4: Oh. Was?
5: Lilly, was machen wir jetzt?
7: Unser Schäfer wurde ermordet. Und wir werden das Verbrechen aufklären.
1: Auch wenn gestandene Schauspieler wie Hugh Jackman oder Emma Thompson dabei sind, die sprechenden Schafe stehlen ihnen die Show. In der deutschen Fassung ist unter anderem Anke Engelke zu hören.
8: Beim Synchron geht es nicht darum, dass man durch Method Acting, durch Vorbereitung, Recherche und fünfjährige Praktika lernt, wie ein Schaf zu gehen oder wie ein Schaf zu fühlen. Das ist nicht möglich. Man kann da nicht recherchieren.
1: Anke Engelke leiht ihre Stimme dem schlauen Schaf Lilly. Und auch ihr Fernsehpartner Bastian Pastewka ist zu hören.
9: Moppel ist das Gedächtnisschaf. Das heißt also, Moppel weiß mehr, weil Moppel schon mehrfach erlebt hat, wer in der Herde so alles gewesen ist. Und deshalb muss er die Herde auch ein bisschen abschirmen vor den Wahrheiten des Lebens.
1: Die Krimi-Geschichte ist fast

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1: Ich bin Moritz Einzel. Die Fußballer des SC Freiburg haben das Finale der Europa League verloren. Der Sportclub unterlag in Istanbul Aston Villa aus der englischen Premier League klar mit 0:3. Freiburgs Vincenzo Grifo bei RTL.
2: Man muss schon zugeben, dass Aston Villa einfach die bessere Mannschaft war, dass wir leider es nicht geschafft haben, heute Aston Villa zu beeindrucken. Sie waren sehr abgezockt, sie waren sehr erfahren in dem, was sie gemacht haben. Und wir haben dann leider keinen Druck hinbekommen. Und deswegen, glaube ich, war es ein verdienter Sieg auch für Aston Villa.
1: Für das Team aus Birmingham ist es der erste Triumph im zweithöchsten europäischen Wettbewerb. Trainer Unai Emery feiert bereits den 5. Europa-League-Sieg mit dem 3. Verein. Der Bund steigt offenbar beim deutsch-französischen Rüstungskonzern KNDS ein. Nach Informationen der Nachrichtenagentur dpa sollen beim geplanten Börsengang zunächst 40% erworben werden. Binnen 3 Jahren solle der Anteil auf 30% sinken. KNDS stellt Waffensysteme wie zum Beispiel den Kampfpanzer Leopard 2 her. Den Führerschein zu machen, das soll in Deutschland günstiger werden. Entsprechende Reformpläne hat das Kabinett auf den Weg gebracht. Der Theorieteil soll inhaltlich entschlackt werden. Außerdem sollen Fahrschulen künftig auch ausschließlich digitalen Theorieunterricht anbieten können. Im praktischen Teil soll es weniger Sonderfahrten geben. Nach 5 Jahren stampft die bayerische Staatsregierung ihre Förderung zum Seepferdchen-Schwimmabzeichen wieder ein. Die Förderung läuft dann

0: dem Ende des aktuellen Kindergartenjahres aus. Tatsächlich wurden von den entsprechenden Gutscheinen nur verhältnismäßig wenige eingelöst. Auch aus der Opposition heißt es deswegen, die Staatsregierung habe ein teures Bürokratiemonster beendet. Bei der Eishockey-WM in der Schweiz hat die deutsche Nationalmannschaft im vierten Spiel die vierte Niederlage hinnehmen müssen. Nach der 3:4-Pleite nach Penaltyschießen in Zürich gegen Titelverteidiger USA hat die DEB-Auswahl aber weiter Chancen auf das Viertelfinale. Immerhin holte das Team von Bundestrainer Harold Kreis den ersten Punkt bei der WM.
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2: Mit Henrike Müller. Wer hat das Kleeblattbanner am Fürther Rathaus geklaut? Bis vor kurzem hing über dem Rathauseingang noch ein Motivationsspruch für die Spielvereinigung. Dann war es weg. Offenbar wurde es mit Gewalt heruntergerissen. Das ist noch am Rest der Befestigung zu sehen. Stadtsprecherin Susanne Kramer hatte den Diebstahl bemerkt.
3: Ja, geht gar nicht. Wir haben jetzt zwei Relegationsspiele vor uns. Und natürlich wollen wir im Rathaus signalisieren, genau, unser Kleeblatt wird niemals untergehen. Und das soll natürlich auch sichtbar sein und bleiben.
2: Die Spielverderber werden gebeten, das Banner wieder zurückzugeben. Denn eins ist klar, ganz Fürth steht hinter dem Kleeblatt, so die Stadtsprecherin.
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0: Hier ist Radio F mit Claudia Feuerstein. 3,8 Kilometer schwimmen, 180 Kilometer Radfahren und 42,2 Kilometer laufen. Das ist ein Langstreckentriathlon. Den einmal zu absolvieren, ist ja für viele schon eine echte Herausforderung. Für Anna-Maria Held aus Roth ist das aber noch lange nicht genug. Du hast Größeres vor.
1: Ich werde ab 5. Juli hier in Roth den Weltrekord überbieten in den Langdistanzen. Das heißt 50 Langdistanzen an 50 aufeinanderfolgenden Tagen.
0: Das ist einfach spektakulär. Warum tust du dir sowas an?
1: Das ist ein Traum, den ich mir da erfülle mit. Und ich möchte einfach diesen Traum umsetzen. Und ich möchte damit auch zeigen, anderen Frauen, dass auch wenn man Mama ist und berufstätig ist, dass man nicht nur zu Hause Mama sein muss, sondern dass man auch seine Ziele und seine Wünsche sich erfüllen kann, wenn man es einfach macht.
0: Du hast ja im November bereits angefangen, dich auf deinen Weltrekordversuch vorzubereiten. Und von Monat zu Monat wurde das Training intensiver. Wie sieht dein Tag jetzt momentan aus?
1: Ich gehe in die Arbeit vormittags. Danach geht's gleich aufs Rennrad. Dann werden so 2 bis 3 Stunden geradelt und dann meistens noch 2 Stunden drauf gelaufen. Und zweimal die Woche gibt es dann noch Fitnessstudio und ab und zu ein Schwimmen zur Erholung für mich so ein bisschen.
0: Okay. Neben einem Teilzeitjob in der Kreisklinik in Roth bist du, du hast es gesagt, Mutter und zwar von 9-jährigen Drillingen. Und dazu jetzt noch dieses Mammutprojekt. Wer hilft dir denn bei all dem?
1: Also jetzt im Moment gibt es eine wichtige Person und das ist mein Partner, der Markus. Der ist eigentlich gerade alles. Der kümmert sich um die Kinder, der kümmert sich um mich, dass es mir gut geht. Zum Projekt wird es dann natürlich größer sein. Also das ist dann schon ein Team, sagen wir mal, so ungefähr um die 15 Personen, die dann mitwirken, ja.
0: Und wie hast du diese freiwilligen Helfer gefunden?
1: Ich habe das nur angesprochen und ich habe

0: sofort um mich herum, weil ich doch in Rot auch schon einige Leute kenne und auch in den verschiedensten Positionen, die waren sofort, ja, Wahnsinn, geil, klar, wir sind dabei, wir helfen dir, was können wir tun? Also die waren sofort unterstützend und deswegen ist in jeglicher Hinsicht alles schon abgedeckt, dass es mir dann letztendlich gut geht während der Zeit.
1: Die immer näher rückt. Wenn du an den Start beim DATEV Challenge Rot denkst, dein erster von insgesamt 50 Langstrecken-Triathlons hintereinander. Was geht dir dann so durch den Kopf?
0: Ich freue mich unheimlich auf die Zeit. Also ich freue mich jetzt auf diese Vorbereitungszeit, weil das ja auch so eine Vorfreudezeit ist. Und dann, wenn es richtig losgeht, also das ist so richtig so, überhaupt nicht so, oh Gott, hoffentlich schaffe ich das, sondern für mich war auch immer so klar, ich sage nicht, ich versuche, sondern ich werde den Rekord überbieten. Das war immer so mein Motto, ja.
1: Scheitern ist also keine Option für dich. Darf man dich denn bei deinem Weltrekordversuch hier und da auch mal begleiten?
0: Unbedingt. Gerade wenn Leute dabei sind oder auch Zuschauer und so, die pushen dich unheimlich und das macht dann viel mehr Spaß. Und deswegen möchte ich auch total gern, dass eben Leute dabei sind, sowohl beim Radeln, beim Schwimmen, beim Laufen. Also wer mitmachen will, einfach mitmachen. Die Strecken und alles, das wird alles noch bekannt gegeben, wann wir starten, wie es sein wird, wo wir Pausen machen. Das wird dann alles peu à peu noch rauskommen, ja.
1: 50 Langstrecken-Triathlons an 50 aufeinanderfolgenden Tagen. Anna-Maria Held aus Rot will den Weltrekord knacken. Start dieses abenteuerlichen Projekts ist am 5. Juli und Radio F drückt die Daumen.

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1: Ich bin Moritz Einzel. Die Fußballer des SC Freiburg haben das Finale der Europa League verloren. Der Sportclub unterlag in Istanbul Aston Villa aus der englischen Premier League klar mit 0:3. Freiburgs Vincenzo Grifo bei RTL.
2: Man muss schon zugeben, dass Aston Villa einfach die bessere Mannschaft war, dass wir leider es nicht geschafft haben, heute Aston Villa zu beeindrucken. Sie waren sehr abgezockt, sie waren sehr erfahren in dem, was sie gemacht haben. Und wir haben dann leider keinen Druck hinbekommen. Und deswegen, glaube ich, war es ein verdienter Sieg auch für Aston Villa.
1: Für das Team aus Birmingham ist es der erste Triumph im zweithöchsten europäischen Wettbewerb. Trainer Unai Emery feiert bereits den 5. Europa-League-Sieg mit dem 3. Verein. Der Bund steigt offenbar beim deutsch-französischen Rüstungskonzern KNDS ein. Nach Informationen der Nachrichtenagentur dpa sollen beim geplanten Börsengang zunächst 40% erworben werden. Binnen 3 Jahren solle der Anteil auf 30% sinken. KNDS stellt Waffensysteme wie zum Beispiel den Kampfpanzer Leopard 2 her. Den Führerschein zu machen, das soll in Deutschland günstiger werden. Entsprechende Reformpläne hat das Kabinett auf den Weg gebracht. Der Theorieteil soll inhaltlich entschlackt werden. Außerdem sollen Fahrschulen künftig auch ausschließlich digitalen Theorieunterricht anbieten können. Im praktischen Teil soll es weniger Sonderfahrten geben. Nach 5 Jahren stampft die bayerische Staatsregierung ihre Förderung zum Seepferdchen-Schwimmabzeichen wieder ein. Die Förderung läuft dann mit dem Ende des aktuellen Kindergartenjahres aus. Tatsächlich wurden von den entsprechenden Gutscheinen nur verhältnismäßig wenige eingelöst. Auch aus der Opposition heißt es deswegen, die Staatsregierung habe ein teures Bürokratiemonster beendet. Bei der Eishockey-WM in der Schweiz hat die deutsche Nationalmannschaft im 4. Spiel die 4. Niederlage hinnehmen müssen. Nach der 3:4-Pleite nach Penaltyschießen in Zürich gegen Titelverteidiger USA hat die DEB-Auswahl aber weiter Chancen auf das Viertelfinale. Immerhin holte das Team von Bundestrainer Harold Kreis den ersten Punkt bei der WM.
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3: Mit Henrike Müller. Die Friedrich-Alexander-Universität wächst kontinuierlich weiter. In Erlangen gab es jetzt gleich 2 Spatenstiche zu feiern. Rund 500 Millionen Euro investiert der Freistaat Bayern in 2 neue Großprojekte. Für FAU-Präsident Joachim Hornegger haben die beiden Gebäude eine ganz zentrale Bedeutung.
4: Für die FAU sind diese beiden Neubauten sehr zentral. Zum einen haben wir hier ein Ersatzgebäude für unser Audi Max. Das heißt, es wird das zentrale Hörsaalgebäude für unsere Studierenden an der FAU. Und im Erlanger Süden kriegen wir mit dem Nationalen Hochleistungsrechenzentrum die Infrastruktur, um an der Spitze der KI-Forschung mitspielen zu können.
3: Beide Projekte sollen bis Anfang der 2030er Jahre fertiggestellt sein.
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1: Auf den saftig grünen Weiden Irlands lebt in Glenkill ein Schafskrimi, der Schäfer George mit seiner Herde. Er ist ein leidenschaftlicher Krimi-Liebhaber und liest deshalb jeden Abend seinen Schafen spannende Mordgeschichten vor.
2: Ich weiß, wann Rodney Hollingshead ermordet wurde und ich weiß, wer der wahre Täter war. Nein, Schluss für heute. Auf geht's, die ganze Bande. Das Ende gibt's morgen.
1: Was George nicht weiß, immer wenn er ins Bett geht, diskutieren die Schafe über den Ausgang des Krimis und wer der Mörder ist.
3: Oh, warum hört er gerade da auf?
4: Oh, genau, woraus kommt, wer der Mörder ist?
5: Das ist voll unfair. Es war die Magd, oder?
1: Doch dann ist George tot. Die schlauen Schafe merken sofort, dass er Opfer eines Verbrechens wurde.
6: Er bewegt sich nicht.
7: Was?
5: Lilly, was machen wir jetzt?
8: Unser Schäfer wurde ermordet. Und wir werden das Verbrechen aufklären.
1: Auch wenn gestandene Schauspieler wie Hugh Jackman oder Emma Thompson dabei sind, die sprechenden Schafe stehlen ihnen die Show. In der deutschen Fassung ist unter anderem Anke Engelke zu hören.
9: Beim Synchron geht es nicht darum, dass man durch Method Acting, durch Vorbereitung, Recherche und fünfjährige Praktika lernt, wie ein Schaf zu gehen oder wie ein Schaf zu fühlen. Das ist nicht möglich. Man kann da nicht recherchieren.
1: Anke Engelke leiht ihre Stimme dem schlauen Schaf Lilly. Und auch ihr Fernsehpartner Bastian Pastewka ist zu hören.
10: Moppel ist das Gedächtnisschaf. Das heißt also, Moppel weiß mehr, weil Moppel schon mehrfach erlebt hat, wer in der Herde so alles gewesen ist. Und deshalb muss er die Herde auch ein bisschen abschirmen vor den Wahrheiten des Lebens.
1: Die Krimi-Geschichte ist fast Nebensache. So viel Spaß macht es, den Tieren in Glenkill ein Schafskrimi zuzusehen. Stefan Grundler, Radio F, Kinoredaktion.

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9: Ich bin Moritz Einzel. Der Titeltraum des SC Freiburg in der Europa League ist ausgeträumt. Der Fußball-Bundesligist aus dem Breisgau ist im Finale von Istanbul gegen Aston Villa letztlich chancenlos gewesen. 3:0 am Ende für das Team aus der englischen Premier League. Freiburgs Trainer Julian Schuster bei RTL.
10: Wir haben im Finale verloren. Das ist das, was für den Moment natürlich überwiegt und natürlich sehr schmerzt.
9: Für Aston Villa, den Club aus Birmingham, ist es der erste Europapokalsieg seit 1982. Damals war es der Europapokal der Landesmeister, die heutige Champions League. Der Führerschein soll günstiger werden. Dafür will die Bundesregierung sorgen und hat eine entsprechende Reform auf den Weg gebracht. Das betrifft unter anderem die Art des Theorieunterrichts. Verkehrsminister Schnieder.
11: Zurzeit ist Präsenzunterricht vorgeschrieben in den Fahrschulen. Das wird es auch künftig geben. Die Möglichkeit ist da, es wird aber keine Pflicht mehr sein. Fahrschülerinnen und Fahrschüler können sich auch, wie das zum Beispiel in Frankreich möglich ist, komplett digital, also per App, auf die theoretische Prüfung vorbereiten.
9: Bei der praktischen Ausbildung sollen viele Sonderfahrten wegfallen. Fahrschüler sollen auch an der Seite der Eltern ans Steuer dürfen, was die Fahrlehrer sehr kritisch sehen. Der Bund steigt als Anteilseigner beim Rüstungskonzern KNDS ein. Das melden mehrere Nachrichtenagenturen unter Berufung auf Regierungskreise. Demnach will die Bundesregierung künftig 40% der Anteile an dem deutsch-französischen Unternehmen halten. Innerhalb weniger Jahre soll der Anteil aber auf 30% runtergehen. Der frühere NSU-Unterstützer Ralf Wohlleben ist wieder ein freier Mann. Der 51-Jährige habe seine 10-jährige Haftstrafe vollständig verbüßt, heißt es von der Bundesanwaltschaft. Wohlleben hatte dem rechtsextremen Terrornetzwerk NSU die Waffe beschafft, mit der 9 Menschen mit Migrationshintergrund ermordet wurden. Die deutsche Eishockey-Nationalmannschaft hat bei der WM in der Schweiz auch ihr 4. Vorrundenspiel verloren. Das Team von Bundestrainer Harold Kreis unterlag Titelverteidiger USA mit 3:4 nach Penalty-Schießen. Damit holte die DEB-Auswahl aber immerhin ihren ersten Punkt und hat weiter Chancen auf das Viertelfinale.

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1: Mit Henrike Müller. Nürnberg muss sparen. Zwar hat die Regierung von Mittelfranken den Haushalt für 2026 genehmigt, allerdings nur mit strengen Auflagen. Neue Kredite darf die Stadt im kommenden Jahr vorerst nicht aufnehmen. Grund für die schwierige Finanzlage sind vor allem die stark steigenden Sozialausgaben, zum Beispiel für Jugendhilfe und Pflege. Oberbürgermeister Markus König warnt vor schwierigen Jahren und unterstützt die Forderung des Deutschen Städtetags nach einer jährlichen Soforthilfe für die Kommunen in Höhe von 30 Milliarden Euro. Die Stadt muss nun ein formales Konsolidierungsprogramm erarbeiten. Künftige Projekte müssen damit deutlich strenger priorisiert werden.
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1: Widder 4 Sterne, heute bringt sie ein Geistesblitz ein großes Stück voran.
2: Stier 3 Sterne, ihr gewohnter Tagesablauf schenkt Ihnen jetzt Sicherheit.
1: Zwillinge 2 Sterne, nehmen Sie sich bewusst eine kleine Auszeit.
2: Krebs 5 Sterne, ein freundliches Gespräch eröffnet neue Möglichkeiten.
1: Löwe 4 Sterne, Ihnen bleibt eine positive Begegnung besonders in Erinnerung.
2: Jungfrau 3 Sterne, heute erledigen Sie Ihre Aufgaben ohne große Mühe.
1: Waage 2 Sterne, kleine Unstimmigkeiten erfordern jetzt viel Fingerspitzengefühl.
2: Skorpion 5 Sterne, jetzt sprühen Sie vor Energie.
1: Schütze 3 Sterne, wägen Sie Ihre Entscheidungen gründlich ab.
2: Steinbock 4 Sterne, ein offenes Wort zur rechten Zeit kann alles klären.
1: Wassermann 2 Sterne, lassen Sie sich nicht aus der Ruhe bringen.
2: Fische 3 Sterne, achten Sie noch mehr auf Ihre Mitmenschen.
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1: Vorfreude in und rund um Erlangen. Der Berg ruft wieder. Die Dirndlblusen werden gebügelt und die Lederhosen aus dem Schrank geholt. Und das Wetter soll auch noch mega perfekt werden.
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1: Ja, ein Neuer wird heuer das erste Fass anstechen. Frisch im Oberbürgermeisteramt ist Jörg Volletz. Guten Morgen.
3: Guten Morgen.
1: Dankeschön, dass Sie sich die Zeit nehmen.
3: Gerne, immer wieder.
1: Erst einmal natürlich auch von meiner Seite herzlichen Glückwunsch, dass Sie jetzt im Amt sind. Und wird es für Sie jetzt ein anderer Besuch werden, wenn Sie auf den Berg gehen, als es vielleicht früher war?
3: Zunächst mal vielen Dank für die Glückwünsche anlässlich meiner Wahl. Ja, selbstverständlich wird es ein bisschen anderer Besuch werden, als es vielleicht früher war. Ich bekomme ja jetzt schon mit, dass die Erlanger Stadtbevölkerung mit anderen Blicken auf mich schaut und deswegen wird das bestimmt an der Bergkirche auch so sein.
1: Freuen Sie sich schon auf die Eröffnung?
3: Selbstverständlich. Es ist ja das Highlight der Erlanger Bergkirche, der traditionelle Bieranstich und da freue ich mich schon sehr drauf.
1: Haben Sie noch ein bisschen Bammel? Es soll ja alles gut gehen.
3: Also Bammel in dem Sinn habe ich nicht, aber natürlich wünscht man sich schon, dass es glatt geht mit 2-3 Schlägen, dass man das bewerkstelligen kann. Aber so richtig aufgeregt bin ich jetzt nicht.
1: Nee. Sehr schön. Also einfach Vorfreude, gell?
3: Genau.
1: Was ist für Sie das Schönste am Berg?

Also das Schönste am Berg ist, ich komme ja aus einer traditionsreichen Familie in Erlangen, dass man immer wieder Menschen am Berg sieht, die man so das ganze Jahr über nicht sieht. Das ist natürlich ein wahnsinnig schönes Open-Air-Erlebnis unter den grünen Bäumen, wenn das Wetter schön ist. Die Menschen sind in der

0: Hintergrund genießt. Natürlich bestellt man sich dann auch eine kühle Maß Bier. Und es ist aber auch ein Muss, dass man quasi mal mit der ganzen Familie durch den Schaustellerbereich durchflaniert und das ein oder andere Fahrgeschäft, die eine oder andere Bude einfach mal benutzt.
1: Schön. Jetzt dürfen Sie als neue Stadt überhaupt, als Oberbürgermeister, alle nochmal einladen, unbedingt zum Berg und nach Erlangen zu kommen.
0: Es ist das älteste und schönste Bierfest, welches wir in Bayern, ich glaube auf der ganzen Welt haben. Es wird gutes Wetter prognostiziert, also kommen Sie nach Erlangen, besuchen Sie die 271. Erlanger Bergkirchweih. Sie werden sehen, es wird ein tolles Erlebnis werden.
1: Der Erlanger Oberbürgermeister Jörg Follett.
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1: Ich bin Moritz Einzel. Der Titeltraum des SC Freiburg in der Europa League ist ausgeträumt. Der Fußball-Bundesligist aus dem Breisgau ist im Finale von Istanbul gegen Aston Villa letztlich chancenlos gewesen. 3:0 am Ende für das Team aus der englischen Premier League. Freiburgs Trainer Julian Schuster bei RTL.
2: Wir haben im Finale verloren. Das ist das, was für den Moment natürlich überwiegt und natürlich sehr schmerzt.
1: Für Aston Villa, den Club aus Birmingham, ist es der erste Europapokalsieg seit 1982. Damals war es der Europapokal der Landesmeister, die heutige Champions League. Der Führerschein soll günstiger werden. Dafür will die Bundesregierung sorgen und hat eine entsprechende Reform auf den Weg gebracht. Das betrifft unter anderem die Art des Theorieunterrichts. Verkehrsminister Schnieder.
3: Zurzeit ist Präsenzunterricht vorgeschrieben in den Fahrschulen. Das wird es auch künftig geben. Die Möglichkeit ist da, es wird aber keine Pflicht mehr sein. Fahrschülerinnen und Fahrschüler können sich auch, wie das zum Beispiel in Frankreich möglich ist, komplett digital, also per App, auf die theoretische Prüfung vorbereiten.
1: Bei der praktischen Ausbildung sollen viele Sonderfahrten wegfallen. Fahrschüler sollen auch an der Seite der Eltern ans Steuer dürfen, was die Fahrlehrer sehr kritisch sehen.

0: Der Bund steigt als Anteilseigner beim Rüstungskonzern KNDS ein. Das melden mehrere Nachrichtenagenturen unter Berufung auf Regierungskreise. Demnach will die Bundesregierung künftig 40% der Anteile an dem deutsch-französischen Unternehmen halten. Innerhalb weniger Jahre soll der Anteil aber auf 30% runtergehen. Der frühere NSU-Unterstützer Ralf Wohlleben ist wieder ein freier Mann. Der 51-Jährige habe seine 10-jährige Haftstrafe vollständig verbüßt, heißt es von der Bundesanwaltschaft. Wohlleben hatte dem rechtsextremen Terrornetzwerk NSU die Waffe beschafft, mit der 9 Menschen mit Migrationshintergrund ermordet wurden. Die deutsche Eishockey-Nationalmannschaft hat bei der WM in der Schweiz auch ihr 4. Vorrundenspiel verloren. Das Team von Bundestrainer Harold Kreis unterlag Titelverteidiger USA mit 3:4 nach Penalty-Schießen. Damit holte die DEB-Auswahl aber immerhin ihren ersten Punkt und hat weiter Chancen auf das Viertelfinale.
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2: Mit Henrike Müller. Wer hat das Kleeblattbanner am Fürther Rathaus geklaut? Bis vor kurzem hing über dem Rathauseingang noch ein Motivationsspruch für die Spielvereinigung. Dann war es weg. Offenbar wurde es mit Gewalt heruntergerissen. Das ist noch am Rest der Befestigung zu sehen. Stadtsprecherin Susanne Kramer hatte den Diebstahl bemerkt.
3: Ja, geht gar nicht. Wir haben jetzt 2 Relegationsspiele vor uns. Und natürlich wollen wir im Rathaus signalisieren, genau, unser Kleeblatt wird niemals untergehen. Und das soll natürlich auch sichtbar sein und bleiben.
2: Die Spielverderber werden gebeten, das Banner wieder zurückzugeben. Denn eins ist klar, ganz Fürth steht hinter dem Kleeblatt, so die Stadtsprecherin.
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1: Der Taxifahrer Wiggerl ist in Ein Münchner im Himmel, der Kinofilm, ein echtes Schlitzohr, das sich mit illegalen

0: in Geschäften über Wasser hält. Doch dann hat er einen Unfall. Während er im Krankenhaus im Koma liegt, landet er im Himmel.
1: Halleluja! Halleluja! Aufhören!
2: Wir bluten ja schon die Ohren.
3: Servus, ich bin der Wickel. Ich hätte ja einen Vorschlag.
2: Ja, ich bin immer. Petrus, was sagt denn eigentlich sein Sündendings?
4: Sündenkompass kommt sofort.
3: Sünden? Ich habe schon immer gebeichtet.
2: Zwischen Beichten reicht nicht.
3: Das erklären eure katholischen Hansel unten für anders.
0: Um seine Sünden abzuarbeiten, wird der Wiggerl zurück auf die Erde nach München geschickt. Dort ist er für alle unsichtbar. Obwohl, seine Tochter kann ihn sehen, was die Mutter natürlich nicht glauben will.
5: Ich habe den Wiggerl gesehen.
6: Ja, ich auch. Der liegt da ja im Koma.
5: Also so in echt. Also der hat mit mir gesprochen und... Ich weiß nicht, der war so eine Art Geisterscheinung.
6: Toni, dieser Unfall, das ist was ganz Furchtbares. Und du, wir sollten mit deinem Psychologen
5: reden. Nee, ich bin nicht verrückt.
6: Es geht nicht um verrückt.
0: Gespielt wird der Wiggerl von Maximilian Brückner. Die unsichtbare Hauptrolle war für ihn eine völlig neue Erfahrung.
7: Ich hatte eine Lederhose, dieses Ding. Und ich bin ein Geist, was das Ganze sehr kompliziert macht. Und du wirst dann irgendwann ignoriert. Das war echt hart. Also im Laufe des Drehs am Anfang ging es noch, weil das war nur echte Szenen. Und dann bist du halt einfach nur im Raum und redest und kein Mensch interagiert mit dir. Und das war eine krasse Erfahrung. Also ich mag ja sowas, aber das hatte ich überhaupt nicht so auf dem Schirm.
0: Da hatten es die anderen Stars leichter. Unter ihnen Hanna Herzsprung, Michaela May, Heiner Lauterbach und Ina Müller. An den kultigen Original-Zeichentrickfilm von 1962 kommt ein Münchner im Himmel, der Kinofilm, aber natürlich nicht heran. Stefan Grundler, Radio F, Kinoredaktion.

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8: Ich bin Moritz Einzel. Der Bund steigt wohl beim deutsch-französischen Rüstungskonzern KNDS ein. Übereinstimmenden Berichten zufolge sollen beim geplanten Börsengang erstmal 40% erworben werden. Innerhalb weniger Jahre soll der Anteil auf 30% sinken, heißt es. KNDS stellt Waffensysteme wie zum Beispiel den Kampfpanzer Leopard 2 her. Die Bundesregierung will den Schutz der Bevölkerung im Verteidigungs- und Krisenfall stärken. Das Kabinett hat dafür Vorschläge von Innenminister Dobrindt beschlossen. Geplant sind unter anderem neue Fahrzeuge, zusätzliche Ausrüstung und Notfalllager mit wichtigen Materialien. Bis 2029 sollen insgesamt 10 Milliarden Euro in den Zivil- und Bevölkerungsschutz investiert werden. Die USA erheben Anklage gegen den früheren kubanischen Präsidenten Raúl Castro. Das US-Justizministerium macht den 94-Jährigen für den Abschuss von Flugzeugen durch Kubas Luftwaffe vor 30 Jahren verantwortlich. Dabei starben US-Amerikaner. Castro war damals Verteidigungsminister. Kuba weist die Anklage zurück. Es handle sich um eine politische Aktion ohne jegliche rechtliche Grundlage. In Murnau fahndet die Polizei nach einem mutmaßlichen Räuber. Der Unbekannte hat in einer Privatwohnung einen Mann mit einer Waffe bedroht und mit Schlägen erheblich am Kopf verletzt. Anschließend flüchtete er mit Beute. Das Opfer hatte den Angreifer in seine Wohnung gelassen, weil er ihm etwas verkaufen wollte. Der SC Freiburg hat ganz groß geträumt vom Titel in der Fußball-Europa League. Doch die Breisgauer sind im Finale von Istanbul dann doch ziemlich chancenlos gewesen. Gegen Aston Villa aus der englischen Premier League gab es eine 0:3 Niederlage. Freiburgs Trainer Julian Schuster bei RTL.
9: Es hat leider nicht gereicht. Wir werden mit Sicherheit mit ein paar Tage Abstand, mit ein bisschen Zeit, wenn wir das reflektieren können, was wir dann geleistet haben, was wir eben ja, mit unseren Fans dann eben auch gemeinsam erreicht haben. Aber für den Moment bewegt die Trauer.
8: Der Trainer von Aston Villa, Unai Emery, machte seinem Ruf als Europa-League-Spezialist erneut alle Ehre. Für den Spanier ist es bereits der 5. Triumph im zweithöchsten europäischen Wettbewerb mit dem 3. Verein.
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10: Mit Henrike Müller. Die Friedrich-Alexander-Universität wächst kontinuierlich weiter. In Erlangen gab es jetzt gleich 2 Spatenstiche zu feiern. Rund 500 Millionen Euro investiert der Freistaat Bayern in 2 neue Großprojekte. Für FAU-Präsident Joachim Hornegger haben die beiden Gebäude eine ganz zentrale Bedeutung.
11: Für die FAU sind diese beiden Neubauten sehr zentral. Zum einen haben wir hier ein Ersatzgebäude für unser Audi Max. Das heißt, es wird das zentrale Hörsaalgebäude für unsere Studierenden an der FAU. Und im Erlanger Süden kriegen wir mit dem